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1: Ich bin Yves Simon. Letzte Nacht ist ja am Flughafen Halle-Leipzig eine Drohne mit Sprengstoff abgewehrt und unschädlich gemacht worden. Jetzt ist klar, es hat sich dabei um einen verhinderten Anschlag gehandelt. Das hat Bundesinnenminister Dobrindt am Abend erklärt.
2: Meine Einschätzung, dass wir es hier mit einem hybriden Anschlagsszenario zu tun haben.
1: Hybrid bedeutet, dass es bei dem Anschlag nicht um einen klassischen militärischen Angriff geht, sondern es wird Druck auf einen Konfliktgegner ausgeübt, zum Beispiel durch einen Anschlag oder auch durch Cyberattacken. Der Chef des Münchner IFO-Instituts, Clemens Fuest, will den ermäßigten Mehrwertsteuersatz von 7% komplett abschaffen. Alle Waren, auch Lebensmittel damit, die sollen einheitlich mit 19% besteuert werden, findet er. Dadurch würden aber auch Brot, Butter und Obst teuer. Im Gegenzug schlägt Fuest jährliche Gutschriften vor. 360 Euro schweben ihm davor, aber nur für Haushalte mit geringem Einkommen. Heute Nacht haben wir an vielen Stellen klaren oder gering bewölkten Himmel. Nur in der Südosthälfte Bayerns, da regnet es, zum Beispiel in Freilassing. Da messen wir gerade 23 Grad, ansonsten Schirnding in Oberfranken und Friedberg in Schwaben 20 Grad. Heute dann Wetter, Zweiteilung im Laufe des Tages. In Franken und der nördlichen Oberpfalz viel Sonne, ansonsten aber wieder Schauer und Gewitter.

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1: Ich bin Yves Simon. Nach dem Drohnenvorfall am Flughafen Halle-Leipzig spricht Bundesinnenminister Dobrindt von einer neuen Gefahrenqualität. Die Rede ist von einem hybriden Anschlag, der verhindert werden konnte. Dazu Dobrindt.
2: Wir haben es hier mit einem Wettbewerb zu tun, der möglicherweise auch fremde Mächte mit einschließt. Das wird Teil der Ermittlung sein, die ganz offensichtlich zu erheblicher Verunsicherung in Deutschland beitragen wollen. Nicht nur an Flughäfen, auch an anderen Stellen, nicht nur mit Drohnen, sondern auch mit anderen Maßnahmen.
1: Unter anderem mit Cyberangriffen. Wer dafür verantwortlich ist, das muss jetzt noch ermittelt werden, meint Dobrindt. Eine Drohne mit Sprengstoff war letzte Nacht in der Nähe ukrainischer Frachtmaschinen entdeckt worden. Am Abend sind vor allem in der Südhälfte Bayerns schwere Gewitter unterwegs gewesen. Alles in allem waren es 25 Einsätze deswegen. Auf der A8 bei Rohrdorf und auf der A95 bei Kochel am See sind Bäume auf die Fahrbahn gestürzt. Beide Autobahnen waren am Abend kurzzeitig gesperrt. Es wurde aber niemand verletzt. Immer mehr Spitzenpolitiker sprechen sich für eine Frau im Bundespräsidentenamt aus. Nach der SPD-Führung jetzt auch Baden-Württembergs Ministerpräsident Özdemir. Er ist dafür, nächstes Jahr eine Frau zur Nachfolgerin von Bundespräsident Frank-Walter Steinmeier zu wählen. Auch der neue Chef der Unionsfraktion Thorsten Frey hat sich ähnlich geäußert. Im Rennen ist unter anderem die CSU-Politikerin Ilse Aigner. Kanzler Merz soll aber auch über Boris Rhein nachdenken, den Ministerpräsidenten von Hessen. Krisensitzung des Fußball-Weltverbands FIFA am Abend in Rabat in Marokko. Dabei hat die Führungsriege ihrem Boss Gianni Infantino demonstrativ den Rücken gestärkt, darunter Generalsekretär Grafström. Damit dürfte Infantino zumindest vorerst mal im Amt bleiben. Ob ihn das am Ende vor einer Abwahl im nächsten Jahr schützt, das steht auf einem ganz anderen Blatt. Einige Verbände, wie zum Beispiel England und ganze Kontinentalverbände, allen voran die europäische UEFA, haben Infantino offen das Vertrauen entzogen, wegen dessen umstrittener Investorenpläne. Im Allgäu, im Berchtesgadener Land oder auch im Bayerischen Wald, da brodeln noch gerade so ein paar Gewitter durch die Gegend. Ansonsten ist es meistens gering bewölkt oder sogar sternenklar. Wir messen in Zirndorf in Mittelfranken 22 Grad, Tannhausen in Schwaben und Ergolding in Niederbayern 20 Grad. Also dampfig ist es an vielen Stellen. Es wird heute wieder ein warmer Tag, also es geht hoch auf 24 bis 31 Grad. Es gibt allerdings einen Unterschied. Nördlich der Donau, da kriegen wir heute viel Sonne. Darunter mehr Schauer und auch Gewitter.

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1: Ich bin Yves Simon. Nach dem Drohnenvorfall am Flughafen Halle-Leipzig spricht Bundesinnenminister Dobrindt von einer neuen Gefahrenqualität. Die Rede ist von einem hybriden Anschlag, der verhindert werden konnte. Dazu Dobrindt.
2: Wir haben es hier mit einem Wettbewerb zu tun, der möglicherweise auch fremde Mächte mit einschließt. Das wird Teil der Ermittlung sein, die ganz offensichtlich zu erheblicher Verunsicherung in Deutschland beitragen wollen. Nicht nur an Flughäfen, auch an anderen Stellen, nicht nur mit Drohnen, sondern auch mit anderen Maßnahmen.
1: Unter anderem mit Cyberangriffen. Wer dafür verantwortlich ist, das muss jetzt noch ermittelt werden, meint Dobrindt. Eine Drohne mit Sprengstoff war letzte Nacht in der Nähe ukrainischer Frachtmaschinen entdeckt worden. Am Abend sind vor allem in der Südhälfte Bayerns schwere Gewitter unterwegs gewesen. Alles in allem waren es 25 Einsätze deswegen. Auf der A8 bei Rohrdorf und auf der A95 bei Kochel am See sind Bäume auf die Fahrbahn gestürzt. Beide Autobahnen waren am Abend kurzzeitig gesperrt. Es wurde aber niemand verletzt. Im Allgäu, im Berchtesgadener Land oder auch im Bayerischen Wald, da brodeln noch gerade so ein paar Gewitter durch die Gegend. Ansonsten ist es meistens gering bewölkt oder sogar sternenklar. Wir messen in Zirndorf in Mittelfranken 22 Grad, Tannhausen in Schwaben und Ergolding in Niederbayern 20 Grad. Also dampfig ist es an vielen Stellen. Es wird heute wieder ein warmer Tag, also es geht hoch auf 24 bis 31 Grad. Es gibt allerdings einen Unterschied. Nördlich der Donau, da kriegen wir heute viel Sonne. Darunter mehr Schauer und auch Gewitter. 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
1: Ich bin Yves Simon. Innenminister Dobrindt spricht nach dem Drohnenfund am Flughafen Leipzig-Halle von einem hybriden Anschlagsszenario. Auf dem Gelände war letzte Nacht eine mit Sprengstoff bestückte Drohne nahe ukrainischer Frachtmaschinen entdeckt worden. Für Dobrindt ein neues Bedrohungsszenario. Der CSU-Politiker nennt den Vorfall sehr ernst und sicherheitsrelevant. Wer dahinter steckt, müssen die Ermittler allerdings erst noch klären. Der Mordprozess um den Autoanschlag auf eine Demonstration in München geht heute zu Ende. Der Angeklagte war im Februar letztes Jahr mit einem Auto in eine Demo der Gewerkschaft Verdi gefahren. Dabei hat er eine Mutter und ihre zweijährige Tochter getötet und weitere Menschen verletzt. Für uns berichtet aus München Oliver Urbanke.
2: Die Verteidigung fordert höchstens 15 Jahre Haft und die Unterbringung in einer psychiatrischen Klinik und begründet das unter anderem damit, dass der Angeklagte aus ihrer Sicht an Schizophrenie leide. Ein Gutachter hatte das ausgeschlossen. Der 25-jährige Angeklagte nutzte zwar das letzte Wort, bedankte sich beim Gericht. Eine Erklärung für den mutmaßlich islamistisch motivierten Anschlag lieferte er aber nicht.
1: Die bayerische Autoindustrie steht vor großen Herausforderungen. Das zeigt jetzt eine neue Studie. 150.000 Jobs stehen demnach in Bayern auf dem Spiel. Wenn die EU das Aus des Verbrennermotors zurücknimmt, dann würde das die Situation eine Zeit lang entspannen. Wichtig wäre dann aber in den Jahren, die man dadurch gewinnt, muss Deutschland wettbewerbsfähiger werden, zum Beispiel bei den Energiekosten und der Bürokratie. So sagt es die Vereinigung der bayerischen Wirtschaft. Die Studie hat das Fraunhofer-Institut in Auftrag der VBW erstellt. Frühes Aus für Alexander Zverev beim Masters in Montreal. Der French Open-Sieger verliert gleich in Runde 2 gegen den Niederländer Kriegsbohr und zwar mit 7:6, 2:6 und 4:6. Also es war sogar relativ deutlich. Statt Zverev steht also jetzt Kriegsbohr in der dritten Runde. Für den Hamburger ist die Vorbereitung auf die US Open damit mit einem ordentlichen Dämpfer gestartet. Von den Alpen bis nach Niederbayern gibt es heute regional schauerartigen Regen, ansonsten auch ein paar Gewitter. Das Ganze bei Höchstwerten zwischen 24 und 28 Grad. Vor allem in Franken ist es oft trocken und richtig schön sonnig. Am Freitag beruhigt sich das Wetter landesweit und dann wird es wieder deutlich beständiger und auch sonniger.

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1: Ich bin Yves Simon. Innenminister Dobrindt spricht nach dem Drohnenfund am Flughafen Leipzig-Halle von einem hybriden Anschlagsszenario. Auf dem Gelände war letzte Nacht eine mit Sprengstoff bestückte Drohne nahe ukrainischer Frachtmaschinen entdeckt worden. Für Dobrindt ein neues Bedrohungsszenario. Der CSU-Politiker nennt den Vorfall sehr ernst und sicherheitsrelevant. Wer dahinter steckt, müssen die Ermittler allerdings erst noch klären. Die bayerische Autoindustrie steht vor großen Herausforderungen. Das zeigt jetzt eine neue Studie des Fraunhofer Instituts. 150.000 Jobs stehen demnach in Bayern auf dem Spiel. Wenn die EU das Aus des Verbrennermotors zurücknimmt, dann würde das die Situation zumindest eine Zeit lang entspannen. Aber wichtig wäre dann, in den Jahren, die man dadurch gewinnt, Deutschland wettbewerbsfähiger zu machen, zum Beispiel bei den Energiekosten und der Bürokratie. Das meint die Vereinigung der bayerischen Wirtschaft. Von den Alpen bis nach Niederbayern gibt es heute regional schauerartigen Regen, ansonsten auch ein paar Gewitter. Das Ganze bei Höchstwerten zwischen 24 und 28 Grad. Vor allem in Franken ist es oft trocken und richtig schön sonnig. Am Freitag beruhigt sich das Wetter landesweit und dann wird es wieder deutlich beständiger und auch sonniger.

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0: Neben einer intensiven Zusammenarbeit der Behörden, eine intensive Zusammenarbeit auch der Länder. Und es wird sich darauf vorbereitet, auf weitere mögliche Bedrohungsszenarien, die es geben kann.
1: Es war das erste Mal in Deutschland, dass es eine Drohne mit Sprengstoff bewaffnet auf ein Flughafengelände geschafft hat. Wegen der andauernden Trockenheit rufen nach wie vor viele Gemeinden in Bayern zum Wassersparen auf. Einige Kommunen sind jetzt sogar auf Hilfe angewiesen. In Böbrach im Bayerischen Wald und auch in Bad Bayersäuen in Oberbayern, da ist das Wasser mittlerweile so knapp, dass Trinkwasser jetzt sogar von außerhalb geliefert werden muss. Für die Menschen in Böbrach kommt das Wasser jetzt mit Milchtransportern aus Bodenmais. Iran und Oman haben sich auf ein neues Verkehrsmodell für Frachter und Tanker in der Straße von Hormus geeinigt. In Zukunft sollen Schiffe auf einer nördlichen Route durch iranische Hoheitsgewässer in die Meerenge einfahren und dann über eine südliche Route durch omanische Gewässer wieder heraus. Das hat die iranische Regierung in der Nacht erklärt. Die USA waren an dieser Absprache nicht beteiligt. FIFA-Boss Infantino bleibt trotz des Investorenzoffs vorerst im Amt. Bei einer Krisensitzung in Marokko hat ihm die Spitze des Weltverbands in einem langen Statement uneingeschränkte Unterstützung zugesichert und außerdem aber auch Fehler im Umgang mit dem Projekt eingeräumt. Infantinos Plan, WM-Rechte zumindest teilweise an Investoren zu verkaufen, hatte die UEFA sogar mit Boykott drohen lassen. Das Vorhaben ist inzwischen aber gestoppt. Von den Alpen bis nach Niederbayern gibt es heute regional schauerartigen Regen. Ansonsten auch ein paar Gewitter, das Ganze bei Höchstwerten zwischen 24 und 28 Grad. Vor allem in Franken ist es oft trocken und richtig schön sonnig. Am Freitag beruhigt sich das Wetter landesweit und dann wird es wieder deutlich beständiger und auch sonniger.

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1: Ich bin Yves Simon. Schönen guten Morgen. Bundesinnenminister Dobrindt spricht nach dem Drohnenvorfall letzte Nacht am Flughafen Halle-Leipzig von einem hybriden Anschlag, der verhindert werden konnte. Allerdings, das dürfte nicht der letzte Angriffsversuch dieser Art gewesen sein, meint zumindest Dobrindt. Da stehe uns noch einige Kraftanstrengung bevor, so der CSU-Politiker.
2: Dazu gehört neben einer intensiven Zusammenarbeit der Behörden eine intensive Zusammenarbeit auch der Länder. Und es wird sich darauf vorbereitet, auf weitere mögliche Bedrohungsszenarien, die es geben kann.
1: Es war das erste Mal in Deutschland, dass es eine Drohne mit Sprengstoff bewaffnet auf ein Flughafengelände geschafft hat. Wegen der andauernden Trockenheit rufen nach wie vor viele Gemeinden in Bayern zum Wassersparen auf. Einige Kommunen sind jetzt sogar auf Hilfe angewiesen. In Böbrach im Bayerischen Wald und auch in Bad Bayersoien in Oberbayern, da ist das Wasser mittlerweile so knapp, dass Trinkwasser jetzt sogar von außerhalb geliefert werden muss. Für die Menschen in Böbrach kommt das Wasser jetzt mit Milchtransportern aus Bodenmais. Von den Alpen bis nach Niederbayern gibt es heute regional schauerartigen Regen, ansonsten auch ein paar Gewitter. Das Ganze bei Höchstwerten zwischen 24 und 28 Grad. Vor allem in Franken ist es oft trocken und richtig schön sonnig. Am Freitag beruhigt sich das Wetter landesweit und dann wird es wieder deutlich beständiger und auch sonniger.

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0: und teilweise trocken. Das kann laut Andreas Kolbinger vom Wasserwirtschaftsamt Weilheim vor allem für Fische und andere Tiere gefährlich werden.
1: Der Lebensraum für die Gewässerorganismen wird aufgrund des Niedrigwassers zunehmend eingeschränkt und die Gewässer erwärmen sich. Mit den aktuellen heißen, trockenen Wetterbedingungen ist es nicht auszuschließen, dass weiterhin auch größere Abschnitte von Bächen trocken fallen oder die Gewässer sich allgemein zu stark erwärmen.
0: Vor allem in kleinen Bächen hätte das entsprechende Folgen für die Fische, so Kolbinger. Die Gewitter der vergangenen Wochen haben immer nur lokal und für kurze Zeit Entspannung gebracht. Der Blick auf Bayern, Deutschland und die Welt. Krisensitzung der FIFA-Spitze am Abend in Marokko. Dabei hat die Führungsriege ihrem Boss Gianni Infantino demonstrativ den Rücken gestärkt. Damit dürfte der 56-Jährige vorerst im Amt bleiben. Einige Verbände wie England und ganze Kontinentalverbände, allen voran die UEFA, hatten Infantino offen das Vertrauen entzogen, wegen dessen umstrittener Investorenpläne. Anteile an der WM sollten an private Investoren verkauft werden. Der Chef des IFO-Instituts Füst will den ermäßigten Mehrwertsteuersatz von 7% abschaffen. Alle Waren, auch Lebensmittel, sollten einheitlich mit 19% besteuert werden, findet er. Dadurch würden Brot, Butter und Obst teurer. Im Gegenzug schlägt Füst jährliche Gutschriften von 360 Euro für Haushalte mit geringen Einkommen vor. Das hat sich der French Open-Sieger anders vorgestellt. Alexander Zverev ist beim Masters-Turnier in Montreal überraschend in der zweiten Runde rausgeflogen. Der Hamburger hat gegen den Niederländer Kriegsbohr in 3 Sätzen verloren. Beim Turnier in Montreal wollte sich Zverev eigentlich für die US Open warm spielen. Das war alles Wichtige aus der Heimat, Bayern, Deutschland und der Welt um kurz nach 6.
2: Ja, heute Nacht, da hat es einiges getan, teilweise war es richtig hell, es hat geblitzt, es hat gedonnert, teilweise hat es auch, oder was ist teilweise, überall glaube ich bei uns hat es sehr viel geregnet, deshalb schaut das Wetter heute dann doch anders aus als gestern erwartet, 22 bis 27 Grad, das Schauerrisiko, das ist fürs gesamte Oberland deutlich gesunken, so auch morgen, Sonne und dichte Wolken, bis zu 28 Grad, natürlich sind auch heute Morgen hier und da mal Schauer möglich, aber wie gesagt, Niederschlagsrisiko von ja, fast über 90% runter gehen 10-15%. Das klingt doch schon mal ganz gut. Am Samstag Sonnenwolke-Mix bis zu 31 Grad und am Sonntag bis zu 34 Grad. Auch da soll's Stand jetzt trocken bleiben.
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2: Guten Morgen, liebe Autofahrer. Wir schauen ganz kurz auf unsere Straßen. Derzeit ist alles frei. Ihr kommt ohne Probleme ans Ziel. Bei den Blitzern ist nach wie vor ein bisschen was dabei. Im Penzberg in der Sindelsdorfer Straße, dann in Hugelfingen zwischen der Tankstelle und der Moosmühle. In Polling steht in der Hugelfinger Straße ein Blitzer und genauso auch in Gries in der Ortsdurchfahrt wird geblitzt. Und wenn ihr noch einen Blitzer für uns habt, dann sagt gerne Bescheid, ruft an, schreibt eine WhatsApp-Nachricht. Dazu noch ein ganz kurzer Hinweis, in Weilheim gehen aktuell wohl, das hat uns der Andreas gemeldet, keine Ampeln. Deshalb da ein bisschen vorsichtiger sein, vielleicht gehen die mittlerweile, könnt ihr uns gerne Bescheid geben, solltet ihr gerade durch Weilheim durchfahren und die Ampeln funktionieren. Ansonsten geht mal davon aus, dass das erstmal nicht funktioniert. Einfach auf die Verkehrsschilder unterhalb der Ampeln achten. Ansonsten gilt natürlich rechts vor links. Kommt gut ans Ziel.
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2: Auch heute wieder mit euch, mit mir, mit uns, mit dem gesamten Oberland. Und Mensch, was war das heute für eine Nacht? Ich habe kaum ein Auge zugetan. Es war so laut, es war so hell. Aber heute rausgegangen aus der Haustür und erstmal ganz tief eingeatmet. Das ist doch eine Luft, die tut gut. Richtig frisch und so können wir auch in diesen Donnerstag, Vize-Freitag, hier im Oberland starten. Auch heute wieder mit dem geheimen Geräusch. Ihr könnt wieder tolle Dinge gewinnen. Hier bei Radio Oberland. Jetzt zuerst mal Supertramp. Take the long way home.

0: Ach, Gitarrensola morgen vertreibt Kummer und Sorgen, habe ich mir sagen lassen. Radio Oberland, einen wunderschönen guten Morgen. Unser Thema heute, unter anderem an diesem Morgen, das Thema Braun. Ja, was haben denn der Rhein, der Starnberger See, die Peitnach und noch viele andere Gewässer aktuell gemeinsam? Klar, wenig Wasser. Es ist sehr, sehr heiß gewesen, hoffentlich. Heute schaut es ein bisschen entspannter aus. Geregnet hat auch nicht so viel, auch wenn es heute dann doch ein bisschen was getan hat, aber ansonsten war es schon sehr, sehr trocken und das merken dann auch die Brauereien hier, sagt Johannes Hartwig, Braumeister der Klosterbrauerei in Andex.
1: Generell fürs Bierbrauen ist das Wasser das A und O, weil es einfach der größte Rohstoff ist und wenn das Wasser nicht passt, dann passt das Bier dann auch nicht. Es sind viele Faktoren, die zusammenspielen, aber wenn das Wasser nicht passt, passt es nie. Wenn das Malz nicht passt, passt es auch nicht. Aber das Wasser ist der mengenmäßig größte Anteil und damit einfach auch das Essentielle ist die Basis.
0: Das Wasser fürs Bier, das kommt über die gemeindliche Wasserversorgung, das sogenannte Brauchwasser, also das, was man sonst noch so in Brauereien braucht. Zum Beispiel zum Saubermachen, kommt aus einem eigenen Brunnen. Und jetzt kommt's, für 100 Liter Bier brauchen die Brauereien 650 Liter Wasser. Also ein sehr wertvoller Rohstoff und das gilt dann auch für Hopfen und Malz. Auch da werden von Trockenheitsphasen natürlich, wird dann nicht Halt gemacht und da ist dann auch der Preis und vor allem auch die Qualität betroffen.
1: Es gibt immer Nuancen. Bier ist ein Naturprodukt, das ist jedes Jahr immer ein Ticken anders, logisch, weil die Rohstoffe jedes Jahr ein bisschen anders sind. Die Rohstoffpreise, klar, die schwanken. Das liegt halt auch nicht nur an der Trockenheit, da haben wir halt andere Energiekosten. Das ist im Moment, glaube ich, fast sogar schlimmer. Durch die guten Ernten letztes Jahr sind wir aktuell ganz gut mit den Rohstoffpreisen. Allerdings haben sie uns halt die Energiepreise wieder ein bisschen verhagelt.
0: Es gibt so einen kleinen Ausweg, die Brauereien in Bayern und eben auch Andex legen viel Wert auf nachhaltige Arbeit und möglichst sparsamen Umgang mit ihren Ressourcen, zum Beispiel Wasser und Rohstoffe, aber auch Strom und Energie generell ist richtig und wichtig, ganz besonders in Zeiten des Klimawandels, haben dann auch die Biermacher erkannt, aber natürlich auch schon länger, da wird sowieso immer ganz genau das Auge drauf gelegt.
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Es ist eine Meldung, die hat mich fast schockiert. Ich bin fast aus meinen Badelatschen gefallen heute Morgen. Und zwar lese ich da knatternde Legende Bangkoks Tuk-Tuks, also diese kleinen Maschinen, die sich da durch diesen gigantischen Wust an Autos, Motorrädern, Rollern wühlen mit Touristen hinten drauf oder auch eben mit Einheimischen, die quasi ja, die kleinen Taxis sind, die stehen wohl vor dem Aus, die Tuk-Tuks. Kaum ein Verkehrsmittel steht, glaube ich, so sehr für Bangkok wie die bunten Tuk-Tuks, aber wegen Lärm und Dauersmog könnten diese flinken Motor-Rikschas eben bald Geschichte sein. Das Kultgefährte steht auf dem Prüfstand, habe ich da gelesen. Wäre schon schade, oder? Also wenn ihr mal in Bangkok wart, ich war das noch nie leider, ich kenne das nur von Videos, das irgendwie, es gehört doch zusammen, wie der Staffelsee zum Oberland.

0: Ja, die Politik, die große Politik, die soll zu Gast im hier bei Radio Oberland. Die waren zu Gast im Kloster und zwar die komplette bayerische Politik. Gemeinsam mit Staatsminister Dr. Florian Herrmann und Oberammergauer und Fraktionsvorsitzenden Freien Wähler Florian Streibel. Am Sonntag waren sie da im Kloster Ettal. Was sie genau gemacht haben, das hören wir gleich in den Nachrichten.
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1: Um 6.30 Uhr mit Max Strowitzki. Guten Morgen. Es ist heiß, es regnet kaum. Das trockene Wetter der letzten Zeit hat dafür gesorgt, dass die Pegelstände der Oberlandgewässer historische Niedrigstände erreicht haben. Laut Andreas Kolbinger vom Wasserwirtschaftsamt Weilheim wurde beispielsweise am Rieksee der bisherige Rekordwert um 17 cm unterschritten. Die Gesamtsituation macht vor allem der Ökologie zu schaffen.
2: Für die Gewässerökologie ist die Gesamtsituation angespannt, wenngleich größere Fischsterben bislang im Oberland nicht bekannt sind. Trotzdem wirkt sich der trockene Winter, das trockenste Frühjahr seit Beginn der Wetteraufzeichnungen, verbunden mit den aktuellen heißen Lufttemperaturen auf die Gewässer und das Grundwasser stark aus.
1: In dieser Trockenphase ist es besonders wichtig, sorgsam mit den wertvollen Wasserressourcen umzugehen, mahnt Kolbinger. Die Aufrufe der Wasserversorger zum Wassersparen sollten unbedingt beachtet werden. In der Nacht sind die nächsten teils heftigen Sommergewitter durch Teile des Oberlands gezogen. Glücklicherweise ist unsere Heimat dabei nochmal mit einem blauen Auge davongekommen. Laut den integrierten Leitstellen Oberland und Fürstenfeldbruck sind keine größeren Schäden gemeldet worden. Vereinzelt knickten Bäume um und Keller liefen voll. Größere unwetterbedingte Einsätze hat es aber keine gegeben. Der TÜV Süd schließt eine Lücke im Oberland, und zwar mit einem neuen Standort im oberen Ammertal. Mit dem neuen Service Center in Altenau wird die Lücke zwischen den alteingesessenen Standorten Schongau, Murnau und Farchand geschlossen, teilt der TÜV Süd mit. Die neue Prüfeinrichtung verfügt über eine moderne Prüfgasse mit Grube, zwei Hebebühnen und Lichtprüfständen. Geprüft werden können Fahrzeuge bis zu einem Gewicht von 40 Tonnen, also auch schwere Lkw sowie Land- und Forstmaschinen. Die bayerische Politik zu Gast im Kloster. Gemeinsam mit Staatsminister Dr. Florian Herrmann hat der Oberammergauer und Fraktionsvorsitzende der Freien Wähler im Landtag Florian Streibel am Sonntag das Kloster Ettal besucht. Im Mittelpunkt des Austauschs standen die Geschichte und die Bedeutung des Klosters sowie die Rolle christlicher Werte für das gesellschaftliche Miteinander. Die enge und vertrauensvolle Zusammenarbeit mit den Kirchen bleibt ein wichtiges Anliegen der bayerischen Staatsregierung, so der Minister. Das waren die Oberland-Nachrichten. 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
3: Temperaturen heute bis zu 25, 26 Grad im Oberland, sind viele Wolken unterwegs. Regenschauer sind auch möglich, aber im Vergleich zu gestern für heute hat das Regenrisiko deutlich nachgelassen. Gestern haben wir noch von 80-90% gesprochen. Heute sind wir aber deutlich unter 30-20% Regenwahrscheinlichkeit. Morgen ist es ähnlich bei Sonne und dichten Wolken. Und am Samstag wieder über 30 Grad, wie auch am Sonntag. Dazu Sonne und Wolken im Mix.
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3: Guten Morgen, um kurz nach 6:30, liebe Autofahrer. Derzeit alles frei. Ihr kommt ohne Probleme ans Ziel. Anständig fahren. Eure Blitzer, die stehen hier bei uns auf der B17 Höhe Lamprecht, Peiting Richtung Füssen. Dann steht ein Blitzeranhänger am Penzberg in der Sindelsdorfer Straße oder auch in Hugelfing zwischen der Tankstelle und dem Gasthaus. Im Polling in der Hugelfinger Straße und B472 Bad Heilbronn ortseinwärts, wenn ihr von Tölz auskommt. Habt ihr noch was gesehen? Sagt gerne Bescheid, ruft an, schreibt eine WhatsApp, die Nummer gibt's auf radiooberland.de.
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3: Tja, und gleich gibt's das geheime Geräusch für heute Morgen. Also dranbleiben. Dann sage ich euch auch, was ihr gewinnen könnt.

0: 7 Minuten vor 7 Uhr an diesem Donnerstagmorgen. Servus zusammen. Und jetzt brauchen wir eure Ohren.
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0: Ja, heute spielen wir wieder. Gestern haben wir euch in den Peppa Pig Park nach Günzburg geschickt. Ich finde es immer noch unfassbar, dass es sowas gibt. Aber hey, warum nicht? Bei uns im Oberland gibt es viele Freibäder und viele Bäder, unter anderem auch das Piorama Familienbad in Penzberg. 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Wenn ihr das tut, schreibt mir eine kurze WhatsApp. Und wenn ihr recht habt, dann rufe ich euch mit viel Glück vielleicht dann auch schon in ein paar Stunden, in ein paar Minuten an. Jetzt kommen wir zum geheimen Geräusch. Achtung! Ja, es ist so sehr offensichtlich. Es geht aber nicht nur darum, was da gerade passiert. Also, man hört es ja platschen und klatschen. Sondern es geht möglicherweise auch um die Figur, wie man es genau ausübt. Ich hoffe, ihr wisst, was ich meine. Also es geht nicht nur um den reinen Sound, sondern wie könnte, also sagen wir mal so, ist es eine Person involviert bei diesem Geräusch. Hören wir nochmal rein. Und wie könnte diese Person dieses Geräusch zustande bringen? Mit welcher Figur, mit welcher Haltung? Darum geht's. Ich hoffe, es ist nicht allzu kompliziert. Einfach her damit. Gerne per WhatsApp schreiben, was suchen wir, und ein bisschen Glück seid ihr schon, ja, vielleicht sogar schon heute Nachmittag im Familienbad Piorama in Penzberg.
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Guten Morgen, liebes Oberland. Kurzer Blick auf unsere Straßen, vor allem auf die Blitzer. Kleines Update, wenn ihr gleich in die Arbeit fahrt. In Penzberg, da steht in der Sindelsdorfer Straße im Blitzer oder auch in Hugelfing zwischen der Tankstelle und dem Gasthaus, genauso wie auf der B472 Bad Heilbrunn. Wenn ihr aus Richtung Bad Hölz kommt, noch mehr Blitzer, jederzeit aktuell, up to date, nur für euch bei uns im Internet auf radiooberland.de. Und jetzt gibt's das hier. Billy Joel. 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
3: Mit Max Strowitzki, guten Morgen. Und mit uns gibt's das Wichtigste aus dem Oberland immer zuerst. Temperaturen über 30 Grad und kaum Regen. Die anhaltende Hitze und Trockenheit macht sich im Oberland auch in den Gewässern bemerkbar. Viele Bäche und Flüsse führen derzeit wenig Wasser oder sind sogar schon ausgetrocknet. Auch die Grundwasserpegel sinken. Dazu Andreas Kolbinger vom Wasserwirtschaftsamt Weilheim.
4: Die meisten Gewässer im Oberland zeigen niedrige oder sehr niedrige Wasserstände bei einem fallenden Trend auf. Die Gewitter der vergangenen Wochen haben immer wieder nur lokal und vor allem nur für kurze Zeit Entspannung gebracht.
3: Hält die Trockenheit noch länger an, könnten laut Kolbinger auch Tiere sterben. Vor allem in kleinen Bächen hätte die Trockenheit entsprechende Folgen für die Fische. Der Blick auf Bayern, Deutschland und

0: Euro erbeutet, fast 20 Millionen mehr als im Vorjahr. Forscher sagen, die Täter setzen gezielt auf Zeitdruck und Geheimhaltung, damit Opfer nicht nachdenken oder Hilfe holen können. Bildung schützt davor nicht. Der Mutterkonzern des fränkischen Spielzeugherstellers Playmobil steckt weiter tief in der Krise. Im Geschäftsjahr 2024/25 hat HBG mehr als 115 Millionen Euro Verlust gemacht. Der Umsatz sank um 9%, vor allem wegen einbrechender Playmobil-Verkäufe. Mitarbeiter berichteten laut Spiegel von einer toxischen Unternehmenskultur. HBG hatte zuvor die Schließung des Werks in Dietenhofen im Landkreis Ansbach angekündigt. Das war alles Wichtige aus der Heimat, Bayern, Deutschland und der Welt um kurz nach 7.
1: Das Oberland, es ist bewölkt heute hier in unserer Heimat. Temperaturen bis maximal 26 Grad. Heute ist es ein bisschen kühler. Hoffen wir mal, dass es nicht allzu schwül ist. Aber ich glaube, das geht schon ganz klar. Regenwahrscheinlichkeit, das ist von Ort zu Ort natürlich komplett unterschiedlich. Hier und da mal 80% Regenwahrscheinlichkeit, dann gibt es Ortschaften. Da ist es heute Nacht deutlich gesunken, weil es eben sehr viel geregnet hat heute im Oberland. Oder was heißt sehr viel geregnet hat, ordentlich gewittert hat und ein bisschen geregnet. Heißt, es gibt auch Ortschaften, da gibt es eben nur 20-30% Regenwahrscheinlichkeit, je nachdem wo man ist. Morgen ist es dann ähnlich wie heute. Ab dem Wochenende, Samstag und Sonntag, wird es wieder deutlich wärmer, über 30 Grad. Und aktuell auch keine große Gefahr, was Regenschauer und Wärmegewitter angeht.
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1: Guten Morgen, lieber Autofahrer. Das sieht gut aus. Alles frei. Ihr kommt ohne Probleme ans Ziel um kurz nach 7. Blitzer, es gibt zwei neue. Der Oliver hat gleich zwei neue gemeldet. Einmal in Wolfratshausen, der Pfaffenrieder Straße. Und dann noch einer in Icking, Mittenwalder Straße. Hier Ortsdurchfahrt, also beidseitig. Dankeschön an den Oliver. Und weitere Blitzer findet ihr jederzeit bei uns im Internet. Einer steht auch noch in Polling in der Hugelfingerstraße oder auf der B17 Höhe Lamprecht, wenn es für euch von Peiting aus Richtung Füssen geht. Habt ihr noch einen gesehen? Nummer auf radiooberland.de oder gerne auch in der Bayerischen Oberland, der Bohr-App, durchschicken.
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1: Heute Morgen haben wir schon über das Thema Wasserknappheit beim Bierbrauen gesprochen. Wir waren bei der Klosterbrauerei Andex zu Gast. Es gibt aber verschiedene Sorten von Wasser, beziehungsweise wo das Wasser herkommt, für verschiedene Dinge, die man in der Brauerei so braucht. Einerseits fürs Bierbrauen, aber für alles andere, für das das Wasser in der Brauerei benötigt wird, da gibt es das sogenannte Brauchwasser. Was es damit genau auf sich hat, wo das herkommt und für was das alles verwendet wird, nicht fürs Bier, das kann ich schon mal sagen, das hören wir gleich hier bei Radio Oberland.

0: Ja, das ist so ein leichter Headbanger, würde ich sagen. So ganz entspannt schwufen mit während der Autofahrt oder vielleicht bei euch zu Hause an der Kaffeetheke hier bei Radio Oberland. Es ist heiß. Es war heiß und es wird heiß. Wir sind mittendrin im Hochsommer und geregnet hat es jetzt bis auf heute Nacht zwar in den letzten Tagen auch nicht wirklich viel. Das merkt man vor allem an den Flüssen und den Seen. Und jetzt haben wir uns hier bei Radio Oberland gefragt, wie machen das eigentlich die Brauereien? Die brauchen ja viel Wasser, klar fürs Bier, aber auch für die Reinigung der Flaschen und der Anlagen an sich. Das sagt Johannes Hartwig. Er ist Braumeister der Klosterbrauerei Andex. Beim sogenannten Brauchwasser wird schon geschaut, dass kein Tropfen unnötig verschwendet wird.
1: Da geht schon was durch. Wir haben aber zum Beispiel auf jedem Trinkwasserschlauch ein Wassersparmodul, wo man wirklich am Schlauch vorne zudrängen kann, dass nicht ständig der Schlauch läuft, wenn man irgendwo was zusammenspritzt und schnell den Schlauch weghängt. Das sind so Kleinigkeiten, wo halt extremes Sparpotenzial drin ist. Modernste Anlagen, die wirklich sehr wassersparsam sind, da sind wir schon gut aufgestellt. Ja.
0: Grundsätzlich hängt die Andexer Brauerei an der Wasserversorgung der Gemeinde. Das Wasser für die Reinigungsarbeiten kommt aber aus einem eigenen Brunnen. Wasser ist extrem wertvoll, das merken wir vor allem auch in dieser Zeit wieder.

Guten Morgen, liebes Oberland. Es ist ein Sommer, der auch so ein bisschen geprägt ist von sehr vielen Baustellen. Nicht nur auf dem Gleis, da wissen die Bahnfahrer Bescheid. Vor allem die Woche eine Riesentortur. Gefühlt 20.000 Schienenersatzverkehre, da muss man erst mal durchsteigen. Infos findet übrigens alles bei uns auf radiooberland.de, auch die Dauerbaustellen. Eine unter anderem in Polling, da wird gerade richtig gewerkelt. Und es ist auch eine Umleitung ausgeschrieben. Liebe Autofahrer, tut uns doch den Gefallen, nehmt diese Umleitung. Wenn das so ein rundes Verkehrsschild ist, was innen weiß ist und außenrum rot, ein runder Kreis, innen weiß, bedeutet das, da solltet ihr nicht langfahren, außer ihr seid Anlieger. Bedeutet Anlieger, Polling. Alle Pollinger dürfen da fahren, alle, die woanders hin wollen, nach Peißenberg, Kugelfing oder Oberhausen, einfach die Umleitung nehmen. Ist mal vor allem auch im Moment schneller, denn in Polling ist gerade so viel los, da staut sich 15 bis 30 Minuten durch die Ortsdurchfahrt, weil jeder meint, er ist gescheiter als die Umleitung und fahrt durch Polling durch. Deshalb Umleitung nehmen, Stress sparen, Zeit sparen, hat jeder was davon, sind nicht nur die Pollinger nicht genervt, sondern auch die Autofahrer deutlich weniger Nerven, die man da braucht am Morgen.

0: Radio Oberland hier, und wer an diesen Tagen Richtung Wang schaut, dem dürfte was aufgefallen sein, was man da sonst nicht sieht. Eine große leuchtende 100, knapp unterhalb der Gipfelstation. Warum da die 100 leuchtet, gleich in den Nachrichten um halb.
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1: Um 7.30 Uhr mit Max Strowitzki. Guten Morgen. Die Wasserpegel im Oberland sind auf einem historischen Niedrigstand. Grund dafür ist die anhaltende Hitze und Trockenheit. Die Auswirkungen sind in sämtlichen Gewässern zu spüren, sagt Andreas Kolbinger vom Wasserwirtschaftsamt Weilheim.
2: Generell leiden alle Gewässer unter der anhaltenden Trockenheit. Beispielsweise wurde am Rieksee ein neuer niedrigster Wasserstand gemessen, der nochmals 17 cm tiefer liegt als der vorherige Niedrigstwert aus dem Jahr 2023.
1: Auch für die Gewässerökologie ist die Situation angespannt, sagt Kolbinger. Größere Fischsterben hat es bislang aber noch nicht gegeben. Es ist ein Thema, das das Oberland seit Jahren beschäftigt, so auch bei der 79. Hauptalmbegehung gestern bei Lenkries. Der Wolf. Insgesamt waren rund 900 Teilnehmer vor Ort, unter anderem Bundeslandwirtschaftsminister Alois Rainer, der bayerische Wirtschafts- und Jagdminister Hubert Aiwanger und Agrarministerin Michaela Kanibar. Sie forderte eine schnelle und praxistaugliche Umsetzung des neuen Wolfsmanagements. Der Bund habe die notwendige Voraussetzung geschaffen. Jetzt müsse die zuständige oberste Jagdbehörde in Bayern die neuen Möglichkeiten konsequent nutzen, so Kanibar. Entscheidend sei nun, im Alpenraum zügig Weidegebiete auszuweisen, in denen ein wirksames Wolfsmanagement möglich ist. Die Oberlandregionen Pfaffenwinkel und Zugspitze wollen den Fahrradtourismus stärken. Dazu haben sie ein gemeinsames Freizeitradelkonzept entwickelt. Damit werde der Fahrradtourismus in beiden Regionen nachhaltig gefördert und das Angebot für verschiedene Radlertypen, von Tourenradlern über Rennradler und Gravelbiker bis hin zu Mountainbikern, weiter ausgebaut. Am Nachmittag wird das neue Konzept mit einer Sternradtour von Steingarten und Wildsteig zur Wieskirche offiziell eröffnet. Start ist jeweils um 16 Uhr. Wer in diesen Tagen Richtung Wank schaut, dem dürfte es wahrscheinlich schon aufgefallen sein. Eine große, leuchtende 100 knapp unterhalb der Gipfelstation. Grund für die Aktion ist ein großes Jubiläum der Gebirgsschützenkompanie Partenkirchen. Die wurde im Jahr 1926 wieder gegründet, also vor genau 100 Jahren. Insgesamt gibt es aktuell rund 12.000 Gebirgsschützen in Bayern, aufgeteilt in 48 Kompanien entlang der Alpenkette zwischen Garmisch-Partenkirchen und Bad Reichenhall. Das waren die Oberland-Nachrichten. 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
3: Wolken, Wolken, Wolken. Das ist heute so das Tagesmotto. Viele Wolken, Temperaturen maximal 26, 27 Grad. Es kann regnen bei euch, es muss heute aber auch nicht regnen. Das ist Oberland sehr zwiegespalten. Auf der einen Seite gibt's eine hohe Regenwahrscheinlichkeit, auf der anderen Seite eine sehr geringe. Morgen am Freitag ist es ähnlich wie heute. Am Samstag und Sonntag Sonne und Wolken im Mix. Das Ganze trocken bei bis zu, ja, oder teilweise eigentlich eher über 30 Grad, muss man sagen.
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3: Gar kein Problem. Ihr kommt da ganz easy an euer Ziel. Wir müssen aber natürlich ganz kurz mal auf die Straße, auf die Kreisstraße WM1 schauen, Höhe Schillersberg zwischen Weilheim und Antdorf, in beide Richtungen Gefahr durch Rinder auf der Fahrbahn. Da bitte besonders aufpassen. Kommt gut ans Ziel. Schauen wir auf unsere Blitzer. Da sind ein paar unterwegs. Hugelfing zwischen der Tankstelle und dem Gasthaus. Die aktuellsten stehen aber in Krün am Friedhof und in Ickingen Ortsdurchfahrt, wie auch Wolfratshausen. Dort in der Pfaffenrieder Straße. Habt ihr noch einen Blitzer gesehen? Bescheid geben, anrufen. Nummer gibt's auf radiooberland.de.
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3: Da schauen wir doch drauf, was denn das geheime Geräusch heute ist hier bei Radio Oberland. Gleich habe ich das für euch. Davor aber Mike Oldfield und Maggie Rayleigh, und das hier ist der Start hinein in diesem Morgen hier bei Radio Oberland. The Corners 74, 75. Eine Nummer, da kann man schon mal auch im Auto sitzend laut mitschreien.

0: der Morgen hier im Oberland, mittendrin in den Sommerferien. Und wir haben natürlich auch hier bei uns im Oberland ganz viele tolle Seen und Schwimmbäder. Vielleicht hilft das gleich beim geheimen Geräusch.
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0: Ja, es geht ins Piorama nach Penzberg Familienbad für euch. Auch das vielleicht so ein kleiner Hinweis auf unser geheimes Geräusch. Das ist es. Sowas, das könnte das sein. Also natürlich, es ist recht klar, was da passiert. Ich will aber haben, was genau passiert. Also welche Figur muss man machen, um so ein Geräusch zu erzeugen, dass es wirklich so, also wirklich scheppert. Genau, schreibt mir das gerne bei WhatsApp und mit ein bisschen Glück rufe ich euch dann an und schon seid ihr vielleicht schon heute Nachmittag im Piorama in Penzberg beim Baden, vielleicht auch morgen, je nach wann ihr wollt einfach. Sind wir mal ganz ehrlich, die Ferien sind lang.
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Guten Morgen, liebe Autofahrer. Wir schauen kurz auf die Straße zwischen Weilheim und Andorf für Schillersberg. Da sind Rinder auf der Fahrbahn. Da bitte besonders vorsichtig sein. Wir melden, sobald die Gefahr vorüber ist.

0: Die Scorpions, sensationelle Nummer, Wind of Change.
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0: Der Tölzer Paradiesspaziergang, ja, paradiesische Plätze der Kurstadt sind das Ziel dieses wirklich anregenden Spaziergangs mit Geschichte, Geschichten und Musik. Das Ganze am 15. August und 16. August, also kommende Woche in Bad Tölz. 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Das gibt's bereits übermorgen, also am Samstag, schön am Wochenende von 10 bis 22 Uhr in Benried und jede Menge Musik bei Musik im Park mit Walter Köbelmeiers Jazz Concord heute Abend 19 Uhr in der Muschel im Kulturpark in Murnau. 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
3: Mit Max Strowitzki, guten Morgen. Und mit uns gibt's das Wichtigste aus dem Oberland immer zuerst. Es ist heiß, es regnet kaum. Das trockene Wetter der letzten Zeit hat dafür gesorgt, dass die Pegelstände der Oberlandgewässer historische Niedrigstände erreicht haben. Laut Andreas Kolbinger vom Wasserwirtschaftsamt Weilheim wurde beispielsweise am Rieksee der bisherige Rekordwert um 17 cm unterschritten. Die Gesamtsituation macht vor allem der Ökologie zu schaffen.
4: Für die Gewässerökologie ist die Gesamtsituation angespannt, wenngleich größere Fischsterben bislang im Oberland nicht bekannt sind. Trotzdem wirkt sich der trockene Winter, das trockenste Frühjahr seit Beginn der Wetteraufzeichnungen, verbunden mit den aktuellen heißen Lufttemperaturen auf die Gewässer und das Grundwasser stark aus.
3: In dieser Trockenphase ist es besonders wichtig, sorgsam mit den wertvollen Wasserressourcen umzugehen, mahnt Kolbinger. Die Aufrufe der Wasserversorger zum Wassersparen sollten unbedingt beachtet werden. Der Blick auf Bayern, Deutschland und die Welt. In München soll heute das Urteil gegen den mutmaßlichen Attentäter fallen, der im Februar letzten Jahres in eine Verdi-Demo fuhr. Eine Mutter und ihr 2 Jahre altes Kind starben, 45 Menschen wurden verletzt. Oliver Urbanke berichtet.
5: Die Verteidigung fordert höchstens 15 Jahre Haft und die Unterbringung in einer psychiatrischen Klinik und begründet das unter anderem damit, dass der Angeklagte aus ihrer Sicht an Schizophrenie leide. Ein Gutachter hatte das

0: Minister Dobrindt sprach am Abend von einem Anschlag hochprofessioneller Täter, möglicherweise mit Beteiligung fremder Mächte. Der Sprengstoff soll militärischen Ursprungs sein. Spezialkräfte hatten die Vorrichtung entschärft. Die Führungsspitze des Fußballweltverbandes hat nach einer Notfallsitzung Einigkeit demonstriert. Die Riege um den schwer in die Kritik geratenen FIFA-Chef Infantino sicherte ihm uneingeschränkte Unterstützung zu. Die FIFA räumte allerdings auch Fehler bei den Investorenplänen ein. Der Prozess hätte anders gehandhabt werden sollen, heißt es. Der europäische Verband UEFA hatte Infantino zum Rücktritt aufgefordert. Das war alles Wichtige aus der Heimat, Bayern, Deutschland und der Welt um kurz nach 8.
1: Nur noch zum Kopfschütteln, was da so alles passiert. Wetter ist auch so ein bisschen zum Kopfschütteln. Es ist nämlich super zwiegespalten im Oberland. Auf der einen Seite haben wir so 25, 26 Grad, was dann doch durchaus mal angenehm ist. Und dann haben wir auf der einen Seite auch nochmal so 80% Regenwahrscheinlichkeit. Es gibt aber viele Ortschaften in unserer Heimat im Oberland, da ist die Regenwahrscheinlichkeit sehr gering, 20%. Da könnte es heute auch trocken bleiben. Und morgen ist es genauso wie heute. Was auf jeden Fall heute stark mit dabei ist, sind Wolken. Also die Sonne tut sich sehr schwer gegen die Wolken. Morgen ist gleich. Am Samstag und Sonntag deutlich mehr Sonne, paar weniger Wolken. Und das merkt man sofort an den Temperaturen. Samstag und Sonntag jeweils über 30 Grad und es soll wohl auch trocken sein.
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1: Servus, liebe Autofahrer. Wir schauen auf unsere Straßen, müssen dann nochmal nach Weilheim bzw. auf die Straße zwischen Weilheim und Antorf schauen, Höhe Schillersberg. Achtung hier in beide Richtungen, nach wie vor Gefahr durch Rinder auf der Fahrbahn. 5 Stück sollen da wohl unterwegs sein, noch hat man die nicht einfangen können, beziehungsweise sind die dann noch unterwegs. Wir geben euch Bescheid, sobald da die Gefahr vorüber ist. Kommt gut ans Ziel. Schauen wir auf unsere Blitzer im Oberland. Die neuesten stehen in Grün am Friedhof, in Ickingen in der Ortsdurchfahrt Höhe Bauhof, in Wolfratshausen in der Pfaffenrieder Straße. Ansonsten wird dann auch noch in Hugelfing zwischen Tankstelle und Gasthof geblitzt und Polling in der Hugelfinger Straße steht auch ein Blitzer. Und wenn ihr noch einen Blitzer für uns habt, sagt gerne Bescheid, ruft an, schreibt mir eine WhatsApp. Getan hat das die Nadja und zwar wird in Tutzing in der Lindemannstraße am Ortseingang, wenn ihr da von Diemendorf aus kommt, von Dermadorf, ein Blitzanhänger aufgebaut. Dankeschön an die Nadja fürs Melden und wenn ihr einen habt, macht es wie die Nadja. Oder meldet eure Blitze auch über die Bayerische Oberland, unsere Bohr-App.
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1: Der freut sich, dass ihr dabei seid. Heute suchen wir natürlich auch wieder das geheime Geräusch am Morgen. Das wär's hier. Na, was könnte das sein? Es hat mit Kühle nass zu tun. Ich glaube, da verrate ich nicht so viel. Und es geht auch eher darum, was da passiert. Also klar, man springt da so ein bisschen ins Wasser, gell? Ich verrate mal so viel. Der Sprung ins Wasser ist es nicht. Das lasse ich nicht gelten. Ich will wissen, was macht man denn da, damit es so laut platscht?

0: Das Oberland, auch wenn es heute schon deutlich kühler ist, trotzdem so ein bisschen schwitzen tun wir immer. Und was haben der Rhein, der Starnberger See, die Peitnach und noch viele andere Gewässer aktuell gemeinsam? Ja, leider wenig Wasser. Es ist heiß gewesen, es wird wieder heiß, geregnet hat es auch nicht so wirklich, auch wenn es heute Nacht mal ein bisschen was getan hat. Und das merkt man auch hier im Oberland bei den Brauereien, sagt Johannes Hartwig. Er ist Braumeister der Klosterbrauerei in Andex.
1: Generell fürs Bierbrauen ist das Wasser das A und O, weil es einfach der größte Rohstoff ist. Und wenn das Wasser nicht passt, dann passt das Bier dann auch nicht. Es sind viele Faktoren, die zusammenspielen, aber wenn das Wasser nicht passt, passt es nie. Wenn das Malz nicht passt, passt es auch nicht. Aber das Wasser ist der mengenmäßig größte Anteil und damit einfach auch das Essentielle, ist die Basis.
0: Das Wasser fürs Bier, das kommt über die gemeinliche Wasserversorgung. Und jetzt kommt's: für 100 Liter Bier, da braucht die Brauerei 650 Liter. Also ein sehr wertvoller Rohstoff. Das gilt auch für Hopfen und für Malz.
1: Es gibt immer Nuancen. Bier ist ein Naturprodukt. Das ist jedes Jahr immer ein Ticken anders. Logisch, weil die Rohstoffe jedes Jahr ein bisschen anders sind. Die Rohstoffpreise, klar, die schwanken. Das liegt halt auch nicht nur an der Trockenheit. Da haben wir halt andere Energiekosten. Das ist im Moment, glaube ich, fast sogar schlimmer. Durch die guten Ernten letztes Jahr sind wir aktuell ganz gut mit den Rohstoffpreisen. Allerdings haben sie uns halt die Energiepreise wieder ein bisschen verhagelt.
0: Der Ausweg, die Brauereien in Bayern und eben auch Andex, die legen viel Wert auf nachhaltige Arbeit und auch möglichst im Umgang mit sparsamen Methoden, um ihre Ressourcen zu schonen und damit für uns Bier natürlich auch in Zukunft weiter leistbar bleibt. Ganz wichtig.

Guten Morgen zusammen. Radio Oberland hier. Schön, dass ihr am Start seid. Nach wie vor sind die Kühe unterwegs. Ein bisschen aufpassen, wirklich vorsichtig sein. Weilheim Richtung Arnsdorf, Hirschillersberg. Da sind nach wie vor Rinder, Kälber. Bitte aufpassen, dass nichts passiert.

0: Guten Morgen hier in unserer Heimat Radio Oberland. Schön, dass ihr am Start seid. Wir schauen natürlich auch immer auf die aktuellsten Blitzer in der Magnitzrieder Senke. Da wird gerade geblitzt, wurde ein Blitzer aufgebaut, außer in Penzberg in der Sindelsdorfer Straße. Und viele mehr, alle findet ihr auf radiooberland.de.
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1: Um 8.30 Uhr mit Max Strowetzki. Guten Morgen. Anhaltend hohe Temperaturen und kaum Regen. Das aktuelle Wetter macht sich auch bei den Gewässern im Oberland bemerkbar. Die Pegel sinken und erste Bäche sind schon teilweise trocken. Das kann laut Andreas Kolbinger vom Wasserwirtschaftsamt Weilheim vor allem für Fische und andere Tiere gefährlich werden.
2: Der Lebensraum für die Gewässerorganismen wird aufgrund des Niedrigwassers zunehmend eingeschränkt und die Gewässer erwärmen sich. Mit den aktuellen heißen, trockenen Wetterbedingungen ist es nicht auszuschließen, dass weiter noch größere Abschnitte von Bächen trocken fallen oder die Gewässer sich allgemein zu stark erwärmen.
1: Vor allem in kleinen Bächen hätte das entsprechende Folgen für die Fische, so Kolbinger. Die Gewitter der vergangenen Wochen haben immer nur lokal und für kurze Zeit etwas Entspannung gebracht. In der Nacht sind die nächsten teils heftigen Sommergewitter durch Teile des Oberlands gezogen. Glücklicherweise ist unsere Heimat dabei nochmal mit einem blauen Auge davon gekommen. Laut den integrierten Leitstellen Oberland und Fürstenfeldbruck sind keine größeren Schäden gemeldet worden. Vereinzelt knickten Bäume um und Keller liefen voll. Größere unwetterbedingte Einsätze hat es aber keine gegeben. Sie kommen aus Deutschland, Italien, Ungarn oder auch Taiwan. 71 Jugendliche aus mehreren Ländern und Kulturen haben sich auch in diesem Jahr beim internationalen Jugendcamp in Possenhofen getroffen und dabei unvergessliche Erinnerungen geschaffen. Unter dem Motto Balance the Beat, Find the Breeze setzten sie sich in kreativen Workshops mit mentaler Gesundheit auseinander. Die Ergebnisse aus den unterschiedlichsten Bereichen werden heute beim Festival of Balance in der Jugendherberge Possenhofen präsentiert. Der TÜV schließt eine Lücke im Oberland und zwar mit einem neuen Standort im oberen Ammertal. Mit dem neuen Service Center in Altenau wird die Lücke zwischen den alteingesessenen Standorten Schongau, Murnau und Farchern geschlossen, teilt der TÜV mit. Die neue Prüfeinrichtung verfügt über eine moderne Prüfgasse mit Grube, zwei Hebebühnen und Lichtprüfständen. Geprüft werden können Fahrzeuge bis zu einem Gewicht von 40 Tonnen, also auch schwere LKW sowie Land- und Forstmaschinen. Das waren die Oberland-Nachrichten. 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
3: Da schauen wir auf unser Wetter. Das Wetter aktuell 30 bis 34 Grad. Werden es heute jetzt nicht mehr, sind wir mal ganz ehrlich. Die letzten Tage haben wir genug geschwitzt. Heute maximal 26 Grad. Dazu vielerorts kann es natürlich wieder Regenschauer geben. Teilweise kann es aber auch trocken bleiben, dass alles bei bewölktem Himmel ein paar Sonnenstrahlen könnten rausspitzen. Aber heute und morgen tut es sich da eher schwer. Erst am Samstag und Sonntag wird es wieder deutlich schöner. Sonnenschein über 30 Grad.
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3: Guten Morgen, liebe Autofahrer. Das sieht alles in allem ganz gut aus, wenn wir auf unsere Straßen blicken. Immer noch sind auf der Straße zwischen Weilheim und Andorf, Höhe Schillersberg, in beide Richtungen 5 Kälber unterwegs. Da bitte nach wie vor besonders vorsichtig sein. Wir melden, sobald die Gefahr wieder vorüber ist. Es blitzt in unserer Heimat. Es gibt ganz viele Blitzer heute, die da stehen. In Krün am Friedhof, in Icking in der Ortsdurchfahrt, Höhe Bauhof, dann Wolfratshausen in der Pfaffenrieder Straße und in Penzberg in der Sindelsdorfer Straße. Wenn ihr noch einen Blitzer habt, gibt noch ein paar mehr. Sagt mir gerne Bescheid, ruft an. Die Nummer im Studio findet ihr auf radiooberland.de.
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3: Der sagt Servus zusammen. Schön, dass ihr dabei seid an diesem Donnerstag. Gemeinsam aufstehen. Hier in unserer Heimat.

0: Und das hat heute mit einer schönen Abkühlung zu tun. Wir hören mal kurz nochmal rein. Das ist das geheime Geräusch, das wir suchen und auch gesucht haben. Ihr habt wieder fleißig mitgemacht und unter anderem die Angelika. Die hatte den richtigen Riecher und die rufen wir mal an und von der wollen wir gleich mal wissen, was denn das geheime Geräusch heute ist.
1: Ja, hallo?
0: Hallo, hier ist der Simon von Radio Oberland. Ist da die Angelika?
1: Jawohl.
0: Angelika, du hast mitgemacht bei unserem geheimen Geräusch. Ich sag mal so, du bist sehr, sehr nah dran, vielleicht sogar richtig. Wir hören es ganz kurz nochmal rein und dann sagst du mir, was du denn denkst, dass es ist. So, Angelika, was ist es?
1: Eine Arschbombe.
0: Zu 100% korrekt, Angelika, du hast gewonnen.
1: Ja, das ist ja super.
0: Heißt für dich, für die Kids.
1: Ja, Enkel.
0: Umso besser, dann für die Enkelkinder, dann dürft ihr einen Tag im Familienbad Piorama im Penzberg verbringen.
1: Super, das ist echt toll, freue ich mich.
0: Vor allem aktuell bei den Temperaturen, bei der Hitze, vielleicht nicht das Allerschlechteste.
1: Nein, kann man gut brauchen.
0: Was wäre denn so der Bade-Hotspot, den du uns verraten kannst, wo man auf jeden Fall hingehen muss, wo es richtig schön ist?
1: Also wir gehen Lauterstee, wir sind 15 Minuten oben durchs Leintal und gleich rein in die Fluten.
0: Und genauso macht es ja auch im Familienbad Piorama im Penzberg, Angelika. Ganz, ganz, ganz viel Spaß.
1: Super, vielen, vielen Dank.
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Radio Oberland hier und es gibt Entwarnung und zwar von der Straße zwischen Weilheim und Antorf, Höhe Schillersberg. Da waren ja Kälber unterwegs, die sind mittlerweile nicht mehr da. Heißt, ihr könnt da wieder ohne Sorge fahren.

0: Und die Saskia, die ist also sehr, sehr fleißig unterwegs, Radio Oberland-Hörerin Saskia, die hat heute Morgen jetzt schon den dritten Blitzer gemeldet. Bei manchen von euch denke ich mir, ihr seid einfach nur für uns, für Radio Oberland da, fahrt rum und meldet Blitzer. Vielen Dank an dieser Stelle, liebe Saskia, aber du hast bestimmt auch noch was anderes, was Besseres zu tun. Aber sie hat gesagt, Ortsdurchfahrt Bad Heilbrunn, Ortsausgang Richtung Bad Tölz, ist einer, hat sie recht, da steht er, blitzt sogar beidseitig.
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3: Mit Max Strowitzki, guten Morgen. Und mit uns gibt's das Wichtigste aus dem Oberland immer zuerst. Die Wasserpegel im Oberland sind auf einem historischen Niedrigstand. Grund dafür ist die anhaltende Hitze und Trockenheit. Die Auswirkungen sind in sämtlichen Gewässern zu spüren, sagt Andreas Kolbinger vom Wasserwirtschaftsamt Weilheim.
4: Generell leiden alle Gewässer unter der anhaltenden Trockenheit. Beispielsweise wurde am Rieksee ein neuer niedrigster Wasserstand gemessen, der nochmals 17 cm tiefer liegt als der vorherige Niedrigstwert aus dem Jahr 2023.
3: Auch für die Gewässerökologie ist die Situation angespannt, sagt Kolbinger. Größere Fischsterben hat es bislang aber noch nicht gegeben. Der Blick auf Bayern, Deutschland und die Welt. Deutschland ist im internationalen Vergleich dicker als der Durchschnitt, raucht mehr und bewegt sich weniger. Das kritisiert Kassenärztechef Gassen und fordert vom neuen Gesundheitsminister Linnemann einen Neustart bei der Vorsorge. Die jüngste Steuererhöhung auf Tabak und Alkohol reiche nicht. Bei einer Flasche Wodka könnte der Staat laut Gassen ruhig 5 bis 10 Euro mehr draufschlagen. Ein Anschlag, der letztes Jahr für Fassungslosigkeit sorgte, war der im Februar in München. Ein Mann war mit seinem Auto in einen Verdi-Demonstrationszug gefahren. 2 Menschen kamen ums Leben, über 40 wurden verletzt. Heute wird das Urteil erwartet. Die Bundesanwaltschaft geht von einem religiös motivierten politischen Anschlag aus. Sie fordert lebenslange Haftstrafe und die besondere Schwere der Schuld. Der Waldbrand im Berchtesgadener Land beschäftigt die Einsatzkräfte weiterhin. Am Kranzbergkogel sind noch

0: Es ist heute, ja, sagen wir mal so, wechselbar, wechselhaft. Wir haben Sonne dabei, manchmal auch Wolken, eigentlich mehr Wolken. Dazu kann es später auch Regenschauer geben, muss es aber nicht. Kann genauso gut trocken bleiben. Es ist, wie gesagt, ich kann mal in eine Glaskugel gucken und ich sehe eigentlich nichts. Sind wir mal ehrlich. Morgen ist es ähnlich wie heute. Aber was ich sagen kann, Samstag und Sonntag, da soll es richtig schön werden. Über 30 Grad und dazu soll es auch trocken bleiben.
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0: Servus, liebe Autofahrer. Aktuell alles frei. Ihr kommt gut ans Ziel. Anständig fahren. Schauen wir auf unsere Blitzer, die wir haben hier bei Radio Oberland. In Grün wird am Friedhof geblitzt, in Icking in der Ortsdurchfahrthöhe Bauhof oder auch Penzberg in der Sindelsdorfer Straße. Und wenn ihr noch einen habt, sagt gerne Bescheid. Ruft an, schreibt eine WhatsApp. Die Nummer gibt's auf radiooberland.de.
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0: Servus zusammen, schön, dass ihr am Start seid. Ja, ist gerade viel los, auch auf unseren Straßen, vor allem am Wochenende. Wie das denn in anderen Ländern so aussieht, das hören wir gleich hier bei Radio Oberland.

Guten Morgen zusammen, Radio Oberland hier und die ganzen Sommerferien spielen wir mit euch das geheime Geräusch. Heute Morgen war es die Arschbombe. Die Angelika hat gewonnen, darf mit ihren Enkelkindern ins Piorama nach Penzberg gehen zum Baden. Das ist doch schön. Das ist auch wieder die richtigen getroffen, muss man sagen. Außerdem hat sie es richtig gehabt. Viele von euch hatten es richtig, muss man sagen. Es war dann auch nicht allzu schwer. Und wenn ihr sagt, Mensch, jetzt, ich hätte schon gerne gewonnen. Kein Problem, wir spielen heute. Noch zweimal mindestens gibt es tolle Gewinne für euch. Gleich ab 10 geht es weiter mit der nächsten großen Spielrunde bei das geheime Geräusch in diesen Sommerferien. Die ganzen Sommerferien hier bei Radio Oberland.

Wir haben nochmal Blitzerzuwachs bekommen, Tutzing ortseinwärts von Diemendorf auskommend. Auch da jetzt mittlerweile ein Blitzer. Viel los, alles dazu bei radiooberland.de.

0: Die Oberlandregionen Pfaffenwinkel und Zugspitze, die wollen den Fahrradtourismus stärken. Wie sie das machen wollen, das gleich in den Nachrichten um 9:30.
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1: Um 9.30 Uhr mit Max Strowitzki. Guten Morgen. Temperaturen über 30 Grad und kaum Regen. Die anhaltende Hitze und Trockenheit macht sich im Oberland auch in den Gewässern bemerkbar. Viele Bäche und Flüsse führen derzeit wenig Wasser oder sind sogar schon ausgetrocknet. Auch die Grundwasserpegel sinken. Dazu Andreas Kolbinger vom Wasserwirtschaftsamt Weilheim.
2: Die meisten Gewässer im Oberland zeigen niedrige oder sehr niedrige Wasserstände bei einem fallenden Trend auf. Die Gewitter der vergangenen Wochen haben immer wieder nur lokal und vor allem nur für kurze Zeit Entspannung gebracht.
1: Hält die Trockenheit noch länger an, könnten laut Kolbinger auch Tiere sterben. Vor allem in kleinen Bächen hätte die Trockenheit entsprechende Folgen für die Fische. Es ist ein Thema, das Oberland seit Jahren beschäftigt. So auch bei der 79. Hauptalmbegehung gestern bei Lenggries. Der Wolf. Bayerns Landwirtschaftsministerin Michaela Karniber forderte eine schnelle und praxistaugliche Umsetzung des neuen Wolfsmanagements. Der Bund habe die notwendigen Voraussetzungen geschaffen. Jetzt müsse die zuständige oberste Jagdbehörde in Bayern die neuen Möglichkeiten konsequent nutzen, so Karniber. Entscheidend sei nun, im Alpenraum zügig Weidegebiete auszuweisen, in denen ein wirksames Wolfsmanagement möglich ist. Die Oberlandregionen Pfaffenwinkel und Zugspitze wollen den Fahrradtourismus stärken. Dazu haben sie ein gemeinsames Freizeitradelkonzept entwickelt. Damit werde der Fahrradtourismus in beiden Regionen nachhaltig gefördert und das Angebot für verschiedene Radlertypen, von Tourenradlern über Rennradler und Gravelbiker bis hin zu Mountainbikern, weiter ausgebaut. Am Nachmittag wird das neue Konzept mit einer Sternradtour von Steingarten und Wildsteig zur Wieskirche offiziell eröffnet. Start ist jeweils um 16 Uhr. Wer in diesen Tagen Richtung Wank schaut, dem dürfte es wahrscheinlich schon aufgefallen sein. Eine große, leuchtende 100 knapp unterhalb der Gipfelstation. Grund für die Aktion ist ein großes Jubiläum der Gebirgsschützenkompanie Partenkirchen. Die wurde im Jahr 1926 wieder gegründet, also vor genau 100 Jahren. Insgesamt gibt es aktuell rund 12.000 Gebirgsschützen in Bayern, aufgeteilt in 48 Kompanien entlang der Alpenkette zwischen Garmisch-Partenkirchen und Bad Reichenhall. Das waren die Oberland-Nachrichten. 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
3: Grad heute in der Spitze. Heute mal so ein kleiner, was heißt Durchhänger. Zum Glück ist es mal nicht so heiß wie die letzten Tage. Aber es kann doch sehr schwül sein. Teilweise später Schauer bei uns im Oberland. Teilweise kann es aber auch trocken bleiben. Bei vielen Wolken heute. Sonne tut sich schwer. Morgen ist es ähnlich wie heute. Am Samstag und Sonntag wieder über 30 Grad. Sonne pur. Und es bleibt trocken.
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3: Servus, liebe Autofahrer. Aktuell alles frei. Kommt gut ans Ziel. Wir schauen auf die Bahnstrecke. Deutsche Bahn, gibt viel Schienenersatzverkehr. Teilweise liegen von gestern auch noch ein paar Bäume drin Richtung Erwald zum Beispiel. Gibt es massive Probleme. Schaut gerne in der DB-App nach, wenn ihr unterwegs sein müsst heute, wo und wann eure Züge fahren. Wenn wir jetzt damit anfangen würden, euch alles zu erzählen, wo überall Schienenersatzverkehr ist, dann wären wir morgen noch da. Deshalb schaut gerne selbst nach. Ihr findet bei radiooberland.de übrigens auch immer aktuellen Meldungen zur Bahn, könnt ihr auch da reinklicken und sagt uns gerne auch Bescheid, solltet ihr im Zug sitzen, der gerade nicht fährt oder Probleme haben, vielleicht können wir die gemeinsam ja lösen. Schauen wir auf unsere Blitzer, da seid ihr heute sehr fleißig, sehr aktiv, Dankeschön an dieser Stelle. In Tutzing, ortseinwärts von Diemendorf kommend, wird geblitzt, dann B2 nach dem Tunnel Pöcking Richtung Weilheim, in Grün am Friedhof oder auch in Icking in der Ortsdurchfahrt, gibt noch mehr. Sagt gerne Bescheid, ruft an, schreibt eine WhatsApp-Nummer, gibt's bei radiooberland.de oder ihr meldet euren Blitzer über die bayerische Oberland-App.
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3: Ach, Luft heute einfach genießen. Ich war eben noch mal draußen, tief durchgeatmet. Es tut mir gut, wenn es nicht allzu heiß, allzu schwül ist. Heute können wir das wirklich genießen. Mit Radio Oberland zusammen tut er das sowieso. Servus, Bernd.

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1: Es ist einiges los in unserer Heimat. 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Wie auch zum Sommerferienprogramm im Freilichtmuseum Glendleiten, das natürlich mittlerweile schon stark begonnen hat. Die ganzen Ferien über tolle Aktionen. 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

0: Das ist Radio Oberland an diesem Donnerstagvormittag. Auch heute wieder tolle Gewinne beim geheimen Geräusch. Ich bin schon sehr gespannt, was da gleich ab 10 Uhr auf euch wartet beim geheimen Geräusch.
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3: Ich bin Justin Hamm. Leere Regentonnen im Garten, Niedrigwasser in den Flüssen. Der Bund für Umwelt- und Naturschutz Deutschland fordert einen grundlegenden Wechsel in der Wasserpolitik. Die Experten sprechen vor einem Spitzentreffen der Wirtschaftsverbände mit Verkehrsminister Bilger von einem nationalen Plan für Wasserknappheit. Die Hitzewellen sorgen nicht nur für Austrocknung. Laut RKI sind in der extrem heißen Woche im Juni etwa 9.600 Menschen in Deutschland hitzebedingt gestorben. In München soll heute das Urteil gegen den mutmaßlichen Attentäter fallen, der im Februar letzten Jahres in eine Verdi-Demo fuhr. Eine Mutter und ihr 2 Jahre altes Kind starben, 45 Menschen wurden verletzt. Oliver Urbanke berichtet.
4: Die Verteidigung fordert höchstens 15 Jahre Haft und die Unterbringung in einer psychiatrischen Klinik und begründet das unter anderem damit, dass der Angeklagte aus ihrer Sicht an Schizophrenie leide. Ein Gutachter hatte das ausgeschlossen. Die Bundesanwaltschaft fordert lebenslange Haft und die Feststellung der besonderen Schwere der Schuld. Damit wäre eine Entlassung nach 15 Jahren nicht möglich.
3: Schwerer Unfall am Morgen auf der A3 im Landkreis Regensburg. Ein Auto mit 3 Insassen war von der Fahrbahn nach rechts abgekommen und schleuderte auf eine Bahnstrecke. Dabei kamen die 3 Männer ums Leben. Sowohl die Autobahn bei Nittendorf in Richtung Nürnberg wurde gesperrt, als auch die Bahnstrecke zwischen Regensburg und Nürnberg. Wie es zu dem Unfall kommen konnte, ist bisher noch unklar. Iran und Oman stehen offenbar kurz vor der Einigung über eine neue Schifffahrtsroute durch die Straße von Hormuz. Das könnte auch für uns wichtig sein. Durch die Meerenge wird rund ein Fünftel des weltweit gehandelten Öls transportiert. Seit Kriegsbeginn blockiert der Iran die Route weitgehend. Eine Lösung könnte die Ölpreise wieder sinken lassen.
5: Dankeschön, soweit die Nachrichten. Schauen wir zum Wetter. Heute Sonne und dichte Wolken im Mix. Zwischendrin teils starke Schauer und Gewitter. Die Höchstwerte heute, ja, verglichen zu den letzten Tagen, kühl würde ich sagen. Ja, nee, ganz so ist es nicht. Bis 27 Grad, abends und nachts dann 19 bis 13 und ziemlich wolkig. Und der 3-Tage-Trend, Freitag, Samstag und Sonntag. Immer Sonne und Wolken. Ja, morgen ist auch noch ein bisschen Regen mit dabei, aber dann wird es immer trockener. Die Temperaturen steigen dann schrittweise jeden Tag wieder bis auf die 34 Grad.
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5: 3 nach 10, Servus Autofahrer. Achtung, gerade viel los im Bereich Starnberg, Weilheimer bis Hauptstraße und in Garmisch-Partenkirchen, Zugspitzstraße bis Fürstenstraße. Wo es geht, gute Fahrt.

B17, Peiting, Fürsten beim Lamprecht und Griesen in der Ortsdurchfahrt. Das wär's für den Moment. Habt ihr mehr? Dann ruft ihr einfach an. WhatsApp geht natürlich auch. Auch die Nummer findet ihr bei uns online. Radiooberland.de. Ich bin Simon Fritzenschaft. Servus, grüß euch. So, legen wir gleich mal richtig los mit AC/DC. You shook me all night long. Schön, dass ihr da seid.

0: Das ist Sound von den Eurythmics. 10 nach 10 haben wir's.
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0: Tag 4, Freunde. Ohrenspitzengeräusch erkennen und gewinnen. Unter anderem die Angelika, die Andrea, die Marina oder der Chris und der Lukas haben schon abgeräumt. Ins Piorama Penzberg geht's zum Beispiel. Zum Kartfahren nach Kaufbeuren oder Landsberg oder ins Bergbaumuseum Peißenberg.
2: Vielen Dank, das freut mich sehr. Ich habe noch nie was gewonnen.
3: Sehr schön, da freuen wir uns sehr drüber. Dankeschön.
4: Oh wow, vielen, vielen Dank.
0: Und heute Nachmittag haben wir schon das nächste frische Geräusch für euch und den nächsten Gewinn. Was ist das hier? Tja, wenn ihr es wisst, dann geht's für euch zum Alpincoaster Nesselwang. Heute Nachmittag wird's wieder spannend.
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0: Das ist Queen hier bei Radio Oberland an diesem Donnerstag, kurz vor 11:30 und das heißt, der Countdown läuft. Gleich gibt's wieder die Oberland-Nachrichten um 11:30 von und mit dem Kollegen Max Strowitzki. Alles, was heute wichtig ist und noch wichtig wird, kurz und kompakt zusammengefasst.
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1: Um 10.30 Uhr mit Max Strowitzki. Grüß Gott. Es ist eine besorgniserregende Zwischenbilanz. Laut der Deutschen Lebensrettungsgesellschaft DLRG sind bis Ende Juli mindestens 54 Menschen in Bayern ertrunken. Drei mehr als im Vorjahr und mehr als in jedem anderen Bundesland. Die meisten Badetoten gab es in Oberbayern, und zwar im südlichen Oberbayern und damit auch bei uns im Oberland. Allein hier kamen bisher 16 Menschen bei Badeunfällen ums Leben. Die meisten Badetoten waren laut Statistik Männer zwischen 20 und 30 Jahren oder Senioren. Anhaltend hohe Temperaturen und kaum Regen. Das aktuelle Wetter macht sich auch bei den Gewässern im Oberland bemerkbar. Die Pegel sinken und erste Bäche sind schon teilweise trocken. Das kann laut Andreas Kolbinger vom Wasserwirtschaftsamt Weilheim vor allem für Fische und andere Tiere gefährlich werden.
2: Der Lebensraum für die Gewässerorganismen wird aufgrund des Niedrigwassers zunehmend eingeschränkt und die Gewässer erwärmen sich. Mit den aktuellen heißen, trockenen Wetterbedingungen ist es nicht auszuschließen, dass weiterhin auch größere Abschnitte von Bächen trocken fallen oder die Gewässer sich allgemein zu stark erwärmen.
1: Vor allem in kleinen Bächen hätte das entsprechende Folgen für die Fische, so Kolbinger. Die Gewitter der vergangenen Wochen haben immer nur lokal und für kurze Zeit etwas Entspannung gebracht. In der Nacht sind die nächsten teils heftigen Sommergewitter durch Teile des Oberlands gezogen. Glücklicherweise ist unsere Heimat dabei nochmal mit einem blauen Auge davongekommen. Laut den integrierten Leitstellen Oberland und Fürstenfeldbruck sind keine größeren Schäden gemeldet worden. Vereinzelt knickten Bäume um und Keller liefen voll. Größere unwetterbedingte Einsätze hat es aber keine gegeben. Sie kommen aus Deutschland, Italien, Ungarn oder auch Taiwan. 71 Jugendliche aus mehreren Ländern und Kulturen haben sich auch in diesem Jahr beim internationalen Jugendcamp in Possenhofen getroffen und dabei unvergessliche Erinnerungen geschaffen. Unter dem Motto Balance the Beat, Find the Breeze setzten sie sich in kreativen Workshops mit mentaler Gesundheit auseinander. Die Ergebnisse aus den unterschiedlichsten Bereichen werden heute beim Festival of Balance in der Jugendherberge Possenhofen präsentiert. Das waren die Oberland-Nachrichten. 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
3: Danke dir, Max. Ab zum Wetter. Heute insgesamt Sonne und dichte Wolken im Mix. Zwischendrin teils Schauer und Gewitter. Die Höchstwerte dementsprechend nur in Anführungszeichen 22 bis 27 Grad. Heute Abend und heute Nacht 19 bis 13 und generell wolkig. Der 3-Tage-Trend, Freitag, Samstag und Sonntag immer Sonne und Wolken. Es wird auch wieder trockener und die Temperaturen steigen jetzt schrittweise jeden Tag wieder auf die 34 Grad.
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3: Gleich 3:30, servus Autofahrer, Achtung auf der B472 bzw. B13 zwischen der Abzweigung Geisach und Bad Tölz. Knapp 2 Kilometer Stau und zäh, und dann haben wir noch im Ortsbereich von Garmisch-Partenkirchen rote Pfeile, viel los, Zugspitz bis Fürstenstraße. Wo es geht, gute Fahrt, der Rest ist okay. 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Fototermine im Moment Tutzing, einwärts aus Diemendorf. B2 nach Pöckinger Tunnel Richtung Weilheim. Krün am Friedhof, Icking, Höhe Bauhof. Wolfratshausen, Pfaffenrieder Straße. Penzberg, Sindelsdorfer Straße. Hugelfing zwischen Tankstelle und Moosmühle. Bad Heilbrunn einwärts aus Richtung Tölz. Polling, hier ist es die Hugelfinger Straße. In Winkel in der Ortsdurchfahrt und B17. Peiting, Füssen, Höhe Lamprecht. Das wär's gewesen. Updates gerne, gerne. Dankeschön.
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3: Ich bin Simon Fritzenschaft. Servus, grüße euch, freue mich, dass ihr da seid. Wir treten wieder drauf aufs Gas mit Roxette, Sleeping in My Car. Schönen Donnerstag wünsche ich euch.

0: Donnerstag, Kinotag, gleich 10:45 und in dieser Kinowoche ist für fast alle was mit dabei. Für hoffnungslose Romantiker, für Horrorfans und für alle Kids. Die freuen sich auf den dritten Teil eines echten Animationsphänomens. Kollege Thomas Bremser mit den Highlights der Woche. Was ist neu?
1: Alles klar, Fellfreunde. Egal, was uns in diesem Dschungel erwartet, wir sind bereit.
2: Die Welpen der Paw Patrol landen in ihrem dritten Kinoabenteuer auf einer geheimnisvollen Tropeninsel zusammen mit ihrem menschlichen Freund Ryder.
1: Die Dino-Insel, die gigantischste Entdeckung der Welt.
2: Dinosaurier aller Art leben auf der Insel, auf der auch der Erzfeind der Rettungshunde landet. Der sorgt unbeabsichtigt für eine Katastrophe.
3: Das ist ein Vulkan! Sie werden die Insel zerstören!
2: Paw Patrol, der Dino-Film mit neuer Musik der Backstreet Boys, ein Ferienmuss für viele Kinder.
4: Ich bin ein Bulldog und ich kann ja gar nicht schneller laufen!
5: Habt ihr heute den weirden Eismann gesehen?
6: Was meinst du mit weird?
5: Der war überall, als ob er mich verfolgen würde.
2: Horrorregisseur Eli Roth überschreitet gerne Grenzen. In seinem neuen Werk Ice Cream Man essen Kinder ein Eis und die Erwachsenen zahlen dafür mit ihrem Leben.
7: Was zur Hölle ist hier los?
8: Das ist nicht witzig!
2: Die Kinder in der idyllischen US-Kleinstadt Balen Bay werden zu mörderischen Bestien.
9: Um Himmels Willen, was habt ihr getan?
2: Die Horrorhits Weapons und Terrifier scheinen Eli Roth inspiriert zu haben. Zu dem vielleicht blutigsten Film des Jahres. Ice Cream Man, freigegeben ab 18.
10: Dieses Eis ist teuflisch.
11: Wie jetzt? Du triffst irgendeinen reichen, weißen Typ. Er ist Italiener.
2: Wer's kitschig und seicht mag, ist bei der Romanze You, Me and Italy gut aufgehoben. Die New Yorker Haussitterin Anna lernt zufällig Matteo kennen, der sie zu sich nach Italien einlädt. In seiner Villa findet sie statt Matteo einen Ring.
12: Er legt einen Verlobungsring in eine Krimskrams-Schublade.
2: Matteos Mutter gegenüber gibt sie sich als Verlobte aus, verliebt sich dann aber in Matteos Cousin Michael.
13: Gabriella will, dass ich dir das Weingut zeige.
12: Wieso?
13: Weil du dort heiraten wirst?
2: You, Me and Italy ist eine typische Rom-Com vor der wunderschönen Kulisse der Toskana und mit einem attraktiven Pärchen.
12: Matteo, ich werd's dir erklären.
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0: Das ist Radio Oberland am Donnerstagvormittag, kurz vor 11 haben wir es mit U2 und gleich gibt's noch was von Paul McCartney und Michael Jackson.
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3: Ich bin Stefan Schütz. Wir sind mitten in der zweiten großen Hitzewelle des Jahres. Die erste im Juni hat rund 9.600 Menschen das Leben gekostet, so schätzt es das Robert-Koch-Institut. In Bonn beraten Wirtschaft und Politik heute über die Wasserknappheit in den großen Flüssen wie Rhein und Donau. Und auch die Landwirtinnen und Landwirte sind verzweifelt. Beim Getreide zum Beispiel wird deutlich weniger Ertrag erwartet. Der Vorfall mit einer Sprengstoffdrohne am Flughafen Halle-Leipzig alarmiert nicht nur die Sicherheitsbehörden. Innenminister Dobrindt sprach von einer neuen Gefahrenqualität und viele Menschen fragen sich, sind wir ausreichend geschützt? Sicherheitsexperte Nico Lange sieht noch zu wenige Maßnahmen.
4: Es ist ja nicht unsere Abwehr gewesen, sondern im Grunde ein technischer Defekt und ein Zufall, dass es zu der Explosion und zu einer Katastrophe in Leipzig nicht gekommen ist.
3: Die Drohne war nahe einer ukrainischen Transportmaschine gefunden worden. Zum Ferienstart in Bayern wird der Urlaub teurer, egal ob daheim oder im Ausland. Das zeigen aktuelle Zahlen des Statistischen Landesamts. Pauschalreisen ins Ausland kosten gut 5% mehr als im Vorjahr, internationale Flüge über 7%. Aber auch in Bayern selbst müssen Urlauber tiefer in die Tasche greifen. Hotelübernachtungen und Restaurantbesuche sind etwas teurer geworden. Am größten ist der Preisanstieg im Vergleich zum letzten Jahr beim Sprit. Bei den aktuell sehr warmen Temperaturen treibt es viele von uns in Seen und Flüsse. Wie gefährlich das sein kann, zeigt eine Statistik der Deutschen Lebensrettungsgesellschaft. Sie geht davon aus, dass in diesem Sommer bisher mehr als 260 Menschen in den Gewässern ums Leben gekommen sind. Die meisten Verunglückten sind Männer, oft waren sie betrunken oder standen unter Drogen. Jetzt ist auch Meta dran. Die KI des Facebook-Konzerns hat sich in die Computersysteme einer fremden Firma gehackt. Wegen einer falschen Einstellung hatte sie anders als gewollt Internetzugang. Schon vorher waren KI-Systeme von OpenAI und Anthropic bei Tests ausgebrochen. Die Vorfälle verstärken die Sorge vor KI-gestützten Cyberangriffen. Gleichzeitig sprechen immer mehr Branchenkenner von Werbemaßnahmen.
5: Ah, wer hat doch gleich nochmal Terminator gemacht? 1984? James Cameron, oder? Dankeschön für die Nachrichten. Schauen wir aufs Wetter. Heute Sonne und dichte Wolken im Mix. Zwischendrin teils starke Schauer und Gewitter. Höchstwerte heute bis 27 Grad. Abends und nachts dann 19 bis 13 Grad und ziemlich wolkig. Und der 3-Tage-Trend fürs Oberland. Morgen am Samstag und am Sonntag immer Sonne und Wolken. Es wird immer trockener und die Temperaturen steigen schrittweise wieder über 30 Grad bis auf 34.
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5: 3 nach 11, Servus Autofahrer. Achtung B13 bzw. B472 zwischen Bad Tölz Zentrum und Tölz Ost. Stau und stockender Verkehr. Und zwischen der Abzweigung Geisach und Bad Tölz Ost. Auch hier ein guter Kilometer Stau, dauert da gerade knapp 10 Minuten länger. B2 Weilheim auswärts Richtung Starnberg bzw. München in beiden Fahrtrichtungen. Stau und stockend. Dann haben wir noch Garmisch-Partenkirchen. Viel los, Bereich Burgstraße bis Marienplatz. Und nicht vergessen, die Verbindung Hohenpeißenberg. Peißenberg, also hinten rum über den Schlag, da geht nichts, da ist gesperrt. Umleitung über Paterzell. Wo es geht, gute Fahrt, alles weitere. Details, Dauerbaustellen etc. findet ihr wie immer bei uns online. Sauber durchsortiert unter radiooberland.de. Fototermine. Tutzing, einwärts von Diemendorf kommend. B2 nach dem Pöckinger Tunnel Richtung Weilheim, Krün am Friedhof, Wolfratshausen, Pfaffenriederstraße, Penzberg-Sindelsdorfer Straße, Hugelfingen, immer noch zwischen Tankstelle und Moosmühle, Bad Heilbrunn einwärts aus Richtung Bad Tölz, Pauling-Hugelfinger Straße und B17 Peiting-Füssenhöhe Lamprecht. Das wär's, Updates, gerne, gerne. Dankeschön.

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1: Der Bozner Markt läuft noch, und zwar bis zum 9. August. Mittenwald taucht ab in seine Geschichte. Handwerk, Gaukler, Essen, Trinken, Zeit genießen, das ist ein echtes Spektakel. Es geht zurück ins Jahr 1487 und das Mittenwalder Ortszentrum verwandelt sich in einen historischen Handels- und Handwerkermarkt, so wie es damals eben war, inklusive historischen Gewändern, Musik und Theater. Wer will, der könnte ja auch mal Richtung München fahren. Da findet ihr die Bavaria Filmstadt und da wurden große Werke wie die unendliche Geschichte Enemy Mine oder das Boot gedreht. 300.000 Quadratmeter Film und Fernsehen, echt spannend. Schaut doch mal vorbei, gibt's eine Menge neue Kulissen auch. Und noch was zum Vorplanen, die Klassiktage Ammergauer Alpen steigen in gut zwei Wochen, 21. und 22. August. Was erwartet euch da? Musikerinnen und Musiker aus Litauen, Österreich und Deutschland verschmelzen in den Konzerten zu einer wirklich harmonischen Einheit und verkörpern die Grenzenlosigkeit der Musik. Wo? In Bad Kohlgrub. 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

0: Das ist Radio Oberland an diesem Donnerstag, kurz vor 12 mit den Bangles. Und gleich widmen wir uns einem der ganz Großen, hat leider die Bühne dieser Welt schon verlassen, aber ist unvergessen. Ozzy Osbourne, der Dreamer, gleich.
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1: Um 11.30 Uhr mit Max Strowitzki. Grüß Gott. Die Deutsche Lebensrettungsgesellschaft DLRG zieht eine besorgniserregende Zwischenbilanz zur bisherigen Badesaison in Bayern. Bis Ende Juli haben bereits mindestens 54 Menschen bei Badeunfällen im Freistaat ihr Leben verloren. Die meisten davon bei uns im südlichen Oberbayern. Hier ertranken bisher schon 16 Menschen. Die meisten Badetoten waren laut Statistik Männer zwischen 20 und 30 Jahren oder Senioren. Aber auch 4 Kinder waren darunter. Deswegen appelliert die DLRG Bayern an die Eltern. Behaltet eure Kinder immer im Blick, solange sie noch nicht sicher schwimmen können. Es ist ein Thema, das das Oberland seit Jahren beschäftigt. So auch bei der 79. Hauptalmbegehung gestern bei Lenggries. Der Wolf. Bayerns Landwirtschaftsministerin Michaela Karniber forderte eine schnelle und praxistaugliche Umsetzung des neuen Wolfsmanagements. Der Bund habe die notwendigen Voraussetzungen geschaffen. Jetzt müsse die zuständige oberste Jagdbehörde in Bayern die neuen Möglichkeiten konsequent nutzen, so Karniber. Entscheidend sei nun, im Alpenraum zügig Weidegebiete auszuweisen, in denen ein wirksames Wolfsmanagement möglich ist. Die Türen des Kainzenbad in Garmisch-Partenkirchen blieben gestern früh verschlossen. Grund war ein Einbruch in der Nacht auf Mittwoch. Wie die Polizei mitgeteilt hat, hatten Unbekannte zunächst die Tür zum Kassenbereich aufgehebelt und sich dann in den Tresorraum durchgearbeitet. Dort versuchten sie, diesen zu knacken, allerdings vergeblich. Zudem versuchten sie, in den Kiosk und an die dortige Kasse zu gelangen, ebenfalls erfolglos. Die Polizei ermittelt und sucht Zeugen. Die Oberlandregionen Pfaffenwinkel und Zugspitze wollen den Fahrradtourismus stärken. Dazu haben sie ein gemeinsames Freizeitradelkonzept entwickelt. Damit werde der Fahrradtourismus in beiden Regionen nachhaltig gefördert und das Angebot für verschiedene Radlertypen von Tourenradlern über Rennradler und Gravelbiker bis hin zu Mountainbiker weiter ausgebaut. Am Nachmittag wird das neue Konzept mit einer Sternradtour von Steingaden und Wildsteig zur Wieskirche offiziell eröffnet. Start ist jeweils um 16 Uhr. Das waren die Oberland-Nachrichten. 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
2: Danke dir, Max. Schau mal wieder aufs Wetter heute. Sonne und dichte Wolken im Mix. Zwischendrin teils starke Schauer und Gewitter. Die Höchstwerte heute in dem Korridor 22 bis 27 Grad. Wir können ein bisschen durchschnaufen. Heute Abend und heute Nacht 19 bis 13 Grad und ziemlich wolkig. Und der 3-Tage-Trend. Morgen am Freitag, am Samstag und am Sonntag. Immer Sonne und Wolken im Mix. Aber es wird wieder trockener und die Temperaturen, die steigen schrittweise wieder auf über 30 Grad und zwar satt. In der Spitze haben wir am Sonntag 34 Grad.
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2: 11:35, Servus Autofahrer. Achtung, viel los in Starnberg, Münchner und Hauptstraße. Weilheim, Alpen bis Pütrichstraße und dann nehmen wir auch gleich noch die Olympiastraße mit rein. Und in Garmisch-Partenkirchen Linksrot, Burgstraße bis Marienplatz. Dann schauen wir auf die Verbindung Hohenpeißenberg-Peißenberg. Der Schlag ist gemeint und der ist gesperrt. Umleitung über Paterzell. So, das wär's für den Moment. Der Rest ist okay. Gute Fahrt wünsche ich euch. 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Auch Fototermine stehen da. Weiter Tutzing, einwärts aus Diemendorf. B2 nach dem Pöckinger Tunnel Richtung Weilheim. Krün am Friedhof, Icking am Bauhof. Wolfratshausen, Pfaffenrieder Straße. Penzberg-Sindelsdorfer Straße. Hugelfing zwischen Tankstelle und Moosmühle. Winkel in der Ortsdurchfahrt und B17 Peiting-Füssen beim Lamprecht. Das wär's gewesen. Updates freuen uns immer. Einfach durchrufen oder WhatsAppen. Dankeschön.
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2: 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Ich bin Simon Fritzenschaft. Servus, grüß euch. Ja, es ist Hochsommer hier bei uns im Oberland. Jetzt hat es ja die letzten Tage abends und nachts mal ein bisschen geregnet, aber nicht wirklich viel. Wasser ist überall knapp, ist ein hohes Gut. Auch für die Brauereien bei uns in der Region. Und darüber reden wir gleich nach John Miles und Limp Bizkit. Gänsehautnummer von Fred Durst und Co. Behind Blue Eyes. Ist aber auch ein Cover, ehrlicherweise. Im Original nicht von Limp Bizkit. Aber die Version ist einfach richtig gut.

0: Was für eine Hymne von John Miles bei Radio Oberland. Viertel vor zwölf haben wir es und es ist ja heiß, Klammer auf, gewesen, Klammer zu, die letzten Tage und Wochen. Heißt, wenig Wasser. Geregnet hat jetzt auch nicht so wirklich zuletzt. Gut, gestern und vorgestern Abend ist was runtergekommen, Stichwort Gewitter. Aber so wirklich viel war es nicht und lang anhaltend, zumindest bei uns im nördlichen Oberland. Ich bin ja Peitinger. Heißt, Bäche trocknen aus, unsere Seen haben weniger Wasser, Grundwasser wird generell zum Thema. Und das merken auch die Brauereien hier, sagt Johannes Hartwig, das ist der Braumeister der Klosterbrauerei Andex.
1: Generell fürs Bierbrauen ist das Wasser das A und O, weil es einfach der größte Rohstoff ist. Und wenn das Wasser nicht passt, dann passt das Bier dann auch nicht.
0: Und jetzt kommt's. Für 100 Liter Bier braucht die Brauerei 650 Liter Wasser im kompletten Produktionsprozess. Also wirklich ein sehr wertvoller Rohstoff. Und deswegen setzen die Andexer und nicht nur die, so ehrlich müssen wir auch sein, auf wassersparende Arbeitsprozesse. Also zum Beispiel bei der Reinigung der Leitungen und Flaschen. Brauereien brauchen viel Wasser. Sein Wert wird uns aktuell dank der Hitze nochmal ganz besonders vor Augen geführt.
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3: Ich bin Stefan Schütz. In München ist das Urteil gegen den Attentäter gefallen, der im Februar 2025 in eine Verdi-Demo fuhr. Eine Mutter und ihr 2 Jahre altes Kind starben, 45 Menschen wurden verletzt. Für die Tat kassierte der heute 25 Jahre alte Mann aus Afghanistan eine lebenslange Haftstrafe. Die Anklage sah ein islamistisches Motiv für die Tat. Eine Freilassung nach 15 Jahren ist so gut wie ausgeschlossen. In den ersten 7 Monaten des Jahres sind mehr als 260 Menschen hierzulande ertrunken. Die Deutsche Lebensrettungsgesellschaft teilte mit, dass es vor allem im Juni und Juli zahlreiche Badetote gab. Simon Müller berichtet.
4: Durch immer länger werdende und stärkere Hitzeperioden suchen mehr Menschen Abkühlung in Gewässern. Und das verläuft immer wieder tödlich. Vor allem Flüsse und Seen sind besonders gefährlich. Viele Menschen überschätzen dort ihre Schwimmfähigkeiten und unterschätzen Gefahren wie Strömungen oder Kälteschocks. Vor allem Männer. 80% aller Badetoten sind Männer, denn die würden eher alkoholisiert baden gehen und seien insgesamt leichtsinniger.
3: 4 von 5 Krankenhäuser und andere Gesundheitseinrichtungen sind eigenen Angaben nach auf Cyberangriffe vorbereitet. Das teilte ein IT-Sicherheitshersteller mit. Ein Großteil der für eine Studie befragten Krankenhäuser will in den nächsten Monaten noch stärker in diesen Bereich investieren. Mehr als die Hälfte der Krankenhäuser war innerhalb der vergangenen 12 Monate von einem Cyberangriff betroffen, heißt es. Immer mehr Menschen werden Opfer von Betrügern, die sich als Polizisten ausgeben. Der Schaden aus solchen Delikten ist deutlich gestiegen, meldet das BKA. Vergangenes Jahr betrug der Schaden in der Kategorie falscher Polizist fast 50 Millionen Euro. Im Vorjahr waren es rund 30 Millionen Euro. In der Oberpfalz kommt es derzeit zu Verzögerungen auf der Straße und bei der Bahn. Grund ist ein schwerer Unfall am Morgen auf der A3 bei Nittendorf. Ein Auto kam von der Fahrbahn ab und stürzte auf die Bahnstrecke. Die 3 Insassen des Wagens kamen dabei ums Leben. Sowohl die Autobahn Richtung Nürnberg als auch die Zugstrecke Regensburg-Nürnberg musste gesperrt werden.
5: Soweit die Nachrichten, ab zum Wetter. Heute insgesamt Sonne und dichte Wolken im Mix. Zwischendrin auch mal Schauer und Gewitter. Die Höchstwerte bis 27 Grad. Heute Abend und heute Nacht ganz ähnlich wie gestern und vorgestern, 19 bis 13, ein bisschen drunter, also vielleicht mal durchlüften und generell wolkig heute im Laufe der Nacht. Der 3-Tage-Trend, Freitag, Samstag und Sonntag, immer Sonne und Wolken im Mix, es wird aber immer trocken und die Temperaturen steigen schrittweise wieder auf 34 Grad. Die kriegen wir am Sonntag.
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5: 3 nach 12, Servus Autofahrer. Achtung auf der B2 Weilheim auswärts Richtung München und andersrum in beiden Fahrtrichtungen. Stau und stockender Verkehr. Starnberg blinkt rot momentan, Weilheimer bis Münchner Straße. B13 zwischen Bad Tölz und der Abzweigung Reichersbeuern. Knapp 3 Kilometer stockender Verkehr, dauert 5 Minuten länger. Und nicht vergessen die Verbindung Hohenpeißenberg-Peißenberg. Also hintenrum, der Schlag ist gemeint und gesperrt. Umleitung über Paterzell. Fotos nach wie vor Turzing einwärts von Diemendorf kommend. B2 nach dem Pöckinger Tunnel Richtung Weilheim. Krün am Friedhof, Icking Höhe Bauhof, Wolfratshausen Pfaffenrieder Straße, Penzberg Sindelsdorfer Straße, Polling Hugelfinger Straße, Heilbrunn, Bad Heilbrunn ortseinwärts aus Richtung Bad Tölz. B13 Winkel in der Ortsdurchfahrt und B17 Peiting Füssen beim Lamprecht. Updates? Gerne, freue ich mich immer drüber. Geht per Telefon, geht per WhatsApp. Dankeschön. Schöne Mittagspause wünsche ich euch. Ich bin Simon Fritzenschaft. Servus, grüß euch. Und das hier ist Michael Cimbello, Maniac.

0: Das ist eure Mittagspause hier bei Radio Oberland mit Maggie Riley, gleich 11:45.
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0: Donnerstag, Tag 4, Runde 4, Freunde. Ja, Ohrenspitzen, Geräusch erkennen und gewinnen. So schlimm ist es gar nicht. Schlimm sowieso nicht, schwer auch nicht. Ja gut, manchmal ein bisschen leichter, manchmal dann doch ein bisschen größer die Herausforderung. Unter anderem die Angelika, die Andrea, die Marina oder der Chris und der Lukas und der Manfred haben schon abgeräumt. Es geht zum Beispiel ins Piorama nach Penzberg oder zum Kartfahren nach Landsberg oder ins Bergbaumuseum Peißenberg.
2: Vielen Dank, das freut mich sehr. Ich habe noch nie was gewonnen.
3: Sehr schön, da freuen wir uns sehr drüber. Dankeschön.
2: Oh wow, vielen, vielen Dank.
0: Und heute Nachmittag haben wir schon das nächste Geräusch und den nächsten Gewinn für euch. Wenn ihr es wisst, tja, dann schnell WhatsAppen hier direkt zu uns ins Studio. Dann braucht ihr nur noch ein bisschen Glück und mit Glück geht's für euch heute Nachmittag ab zum, also ihr könnt es gewinnen, wann auch immer ihr dahin geht, ist ja eure Entscheidung. Also auf jeden Fall gibt's heute Nachmittag Karten für den Alpine Coaster Nesselwang. Heute Nachmittag wird's also wieder spannend.
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0: Radio Oberland, kurz vor 12:30. So, Achtung, Freunde, der Volker hat gerade hier angerufen bei mir im Studio und hat einen frischen Blitzer gemeldet. Dankeschön dafür. Steht Wessobrunn einwärts von Zellsee kommend.
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1: Um 12.30 Uhr mit Max Strowitzki. Grüß Gott. Es ist eine besorgniserregende Zwischenbilanz. Laut der Deutschen Lebensrettungsgesellschaft DLRG sind bis Ende Juli mindestens 54 Menschen in Bayern ertrunken. 3 mehr als im Vorjahr und mehr als in jedem anderen Bundesland. Die meisten Badetoten gab es in Oberbayern, und zwar im südlichen Oberbayern und damit auch bei uns im Oberland. Allein hier kamen bisher 16 Menschen bei Badeunfällen ums Leben. Die meisten Badetoten waren laut Statistik Männer zwischen 20 und 30 Jahren oder Senioren. In der Nacht sind die nächsten teils heftigen Sommergewitter durch Teile des Oberlands gezogen. Glücklicherweise ist unsere Heimat dabei nochmal mit einem blauen Auge davongekommen. Laut den integrierten Leitstellen Oberland und Fürstenfeldbruck sind keine größeren Schäden gemeldet worden. Vereinzelt knickten Bäume um und Keller liefen voll. Größere unwetterbedingte Einsätze hat es aber keine gegeben. Der Polizei Geretsried ist ein Einbrecherpärchen ins Netz gegangen. Die beiden hatten sich in einem Gasthaus in Dietramszell eingemietet und dort mehrere Diebstähle im Wert von rund 3000 Euro begangen. Als der Vermieter das bemerkte und das Pärchen zur Rede stellen wollte, flüchteten sie. Im Rahmen einer Fahndung, bei der auch ein Hubschrauber zum Einsatz kam, konnte das Pärchen am Mittwochmorgen schließlich festgenommen werden. Später stellte sich heraus, dass sie wohl auch für Einbrüche in Gaststätten im Bereich Eurasburg und Penzberg sowie weitere Diebstähle verantwortlich sind. Die Ermittlungen laufen. Der TÜV Süd schließt eine Lücke im Oberland. Und zwar mit einem neuen Standort im oberen Ammertal. Mit dem neuen Service Center in Altenau wird die Lücke zwischen den alteingesessenen Standorten Schongau, Murnau und Farchand geschlossen, teilt der TÜV mit. Die neue Prüfeinrichtung verfügt über eine moderne Prüfgasse mit Grube, 2 Hebebühnen und Lichtprüfständen. Geprüft werden können Fahrzeuge bis zu einem Gewicht von 20 Tonnen, also auch LKW sowie Land- und Forstmaschinen. Das waren die Oberland-Nachrichten. 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
2: Von den Nachrichten ab zum Wetter. Weiter Sonne und dichte Wolken im Mix. Zwischendrin mal Schauer und Gewitter. Die Höchstwerte bis 27 Grad heute. Heute Abend und im Laufe der Nacht sind es dann 19 bis 13 Grad und generell wolkig. Der 3-Tage-Trend. Morgen am Freitag, übermorgen und überübermorgen, also Freitag, Samstag und Sonntag, immer Sonne und Wolken im Mix. Kann noch ein bisschen Regen mit dabei sein morgen am Freitag, aber dann wird es wieder trockener und die Temperaturen steigen schrittweise wieder am Sonntag auf satte 34 Grad.
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2: 3:30 genau jetzt. Servus Autofahrer. Achtung, in Starnberg, es blinkt rot, viel los. Münchner bis Weilheimer Straße. In Garmisch-Partenkirchen gleiches Problem. Burgstraße bis Marienplatz. Genauso in Weilheim. Hier ist es Olympia bis Püttrichstraße. Und die Verbindung Hohenpeißenberg-Peißenberg. Also hintenrum der Schlag gesperrt. Umleitung über Paterzell. Wo es geht, gute Fahrt. Dauerbaustellen immer online. Radiooberland.de. Wessobrunn einwärts wird geblitzt, und zwar von Zelsi kommend. Tutzing einwärts aus Diemendorf. B2 immer noch nach dem Pöckinger Tunnel Richtung Weilheim. Krün am Friedhof, Ickinghöhe Bauhof, Wolfratshausen-Pfaffenrieder Straße, Penzberg-Sindelsdorfer Straße, Hugelfing zwischen Tankstelle und Moosmühle. Bad Heilbrunn einwärts aus Richtung Tölz, B13 Winkel Ortsdurchfahrt und B17 Peiting-Füssen beim Lamprecht. Habt ihr mehr? Gerne durchrufen oder WhatsAppen.
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2: Und ich bin Simon Fritzenschaft. Servus, grüß euch. Ah, schöne Nummer. Mag ich. Dankeschön an unsere Musikredaktion. Melissa Etheridge, Like the Way I Do.

0: Gute Musik, schöne Klänge aus Bella Italia, Gianna Nannini, Bello Impossibile. Ich hoffe, das war richtig so. Kurz vor 1:15 mit uns von Radio Oberland seid ihr immer bestens informiert unterwegs. Und zwar hier in der Region, aber eben auch in eurem Urlaub. Ihr fahrt ja immer brav. Das ist ganz klar, setzen wir mal voraus. Aber trotzdem gibt es in einigen Ländern sehr kuriose Regeln für den Straßenverkehr, die viele nicht so auf dem Schirm haben vielleicht. Kollege Patrick Hoffmann, in Slowenien braucht man zum Beispiel den Warnblinker deutlich öfter als sonst, oder?
1: Das stimmt, Simon. Und zwar, wenn man da rückwärts fährt, muss man den Warnblinker immer anhaben. Wenn wir nach Spanien schauen, da ist es wiederum verboten, ein Privatfahrzeug abzuschleppen. Und in Griechenland, da gelten Halteverbotsschilder mit einer senkrechten Linie in der Mitte an ungeraden Monaten. Die, die mit zwei geraden Strichen versehen sind, die gelten an den geraden Monaten. Das ist ein bisschen kompliziert. Und in Italien, da ist es richtig streng, wenn es um Alkohol geht. Mehr als 1,5 Promille, der verliert sein Fahrzeug, das kann dann nämlich zwangsversteigert werden.
0: Okay, damit sollte ja auch wirklich keiner mehr hinterm Steuer sitzen, so ehrlich müssen wir auch sein. Würde auch garantiert niemand aus dem Oberland machen. Also, kuriose Regeln, aber gibt's auch welche, die richtig teuer werden können?
1: Definitiv, in der Schweiz zum Beispiel, da gibt es bei schweren Verkehrsverstößen Geldbußen von umgerechnet über 10.000 Euro, Entschuldigung. Und in Griechenland, da kostet es bis zu 1.500 Euro, wenn im Auto Kinder unter 12 Jahren sitzen und gleichzeitig darin geraucht wird. Und in Österreich, da können gut 2.100 Euro fällig werden, wenn Einsatzfahrzeuge behindert werden.
0: Alter Schwede. Boah, das geht ganz schön ins Geld. Danke dir.
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3: Ich bin Stefan Schütz. Anfang 2025 sorgte dieser Anschlag für Fassungslosigkeit. Nun ist der Mann, der in München ein Auto in einen Verdi-Demonstrationszug gesteuert hat, zu lebenslanger Haft verurteilt worden. Wegen der besonderen Schwere der Schuld ist eine Freilassung auf Bewährung nach 15 Jahren fast ausgeschlossen. Der 25-Jährige aus Afghanistan hatte eine Mutter und ihre 2 Jahre alte Tochter getötet. 45 Menschen wurden verletzt. Möglicherweise dürfen bald für einen bestimmten Zeitraum auch an Sonn- und Feiertagen Lkw auf den Autobahnen fahren. Der neue Verkehrsminister Bilger denkt angesichts des Niedrigwassers auf den Flüssen über eine Aufhebung des bisherigen Fahrverbots nach. Aktuell fließt zum Beispiel in Rhein und Donau so wenig Wasser, dass die Schiffe deutlich weniger Waren transportieren können. Trotz Hitze und Trockenheit müssen Verbraucherinnen und Verbraucher nicht auf Mineralwasser verzichten. Das hat der Verband der Mineralbrunnen der Rheinischen Post gesagt. Die größte Herausforderung sei die Logistik. Damit genug Flaschen zur Verfügung stehen, komme es auf den schnellen Rücklauf des Leerguts an. Verbraucher sollten Flaschen und Kisten deshalb zügig zurückbringen. Der Absatz von Elektroautos in Deutschland ist im Juli vor allem dank der E-Auto-Prämie deutlich gestiegen. Mehr als 78.600 reine E-Pkw kamen im vergangenen Monat neu auf die Straße. Laut dem Kraftfahrtbundesamt waren das fast 62% mehr als im Juli des Vorjahres. Fachleuten zufolge profitieren von dem Elektroboom vor allem chinesische Konzerne. Die bayerischen Sozialgerichte sind genervt wegen einer Klageflut durch künstliche Intelligenz. Kläger nutzen diese häufig und stellen dadurch mehr unsinnige Anträge, heißt es. Diese müssten aber trotzdem bearbeitet werden und das blockiert die Gerichte bei der Bearbeitung der anderen Fälle. Wer klagt, muss deswegen mit spürbaren Verzögerungen rechnen.
4: Dankeschön, soweit die Nachrichten. Wieder ab zum Wetter. Weiter Sonne und dichte Wolken. Mix zwischendrin, mal Schauer und Gewitter. Die Höchstwerte trotzdem bei 27 Grad. Das ist echt in Ordnung. Heute Abend und heute Nacht 19 bis 13 Grad und generell wolkig. Und der 3-Tage-Trend fürs Oberland. Morgen am Freitag, Samstag und Sonntag immer Sonne und Wolken im Wechsel. Es wird aber wieder schrittweise trockener und schrittweise auch wieder wärmer bzw. heißer. Am Sonntag haben wir schon wieder 34 Grad.
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4: 13 Uhr und 3 Minuten ganz genau jetzt. Servus auf die Straßen. Achtung, viel los in Garmisch-Partenkirchen. Aktuell Zugspitz bis Fürstenstraße in Weilheim. Hier blinkt's rot. Olympia bis Pütrichstraße und der Schlag, also die Verbindung Hohenpeißenberg, Peißenberg hintenrum, ist gesperrt. Umleitung über Paterzell. Wo es geht, gute Fahrt. Dauerbaustellen jederzeit online. Egal ob Straße oder Schiene. 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Fototermine im Moment Wessobrunn einwärts von Zellsee kommend, Tutzing einwärts aus Diemendorf kommend, Penzberg-Sindelsdorfer Straße, Hugelfing immer noch zwischen Tankstelle und Moosmühle, B472 Bartheilbrunn einwärts aus Richtung Tölz, Polling-Hugelfinger Straße, B13 Winkel in der Ortsdurchfahrt und B17 Peiting-Fürsten beim Lamprecht. Das wäre es gewesen meinerseits. Habt ihr mehr? Dann gerne durchrufen oder WhatsAppen. Dankeschön, wollte ich noch sagen.
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4: Ich bin Simon Fritzenschaft. Servus, grüße euch, schön, dass ihr da seid. Donnerstag, 6. August, kurz nach 1. Und wir schauen gleich mal rein, was ihr heute, die kommenden Tage und Wochen so machen könnt. Stichwort Veranstaltungen bei uns im Oberland. Aber erstmal gibt es die Scorpions und Berlin. Das ist auch Top Gun Soundtrack. Nicht nur Kenny Loggins. Aber das ist halt die gefühlvolle Nummer. Take My Breath Away. Mit Kelly McGillis und Tom Cruise.

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1: Es ist Zeit für Musik im Park, heute Abend im Murnauer Kulturpark. Dieses Mal mit Walter Kögelmeyers Jazz Concord. Die Jazz-Kombo um den Murnauer Gitarristen schlägt einen brillanten Bogen von bekannten Jazz-Standards wie The Lady is a Tramp bis hin zu jüngeren Songs aus dem Bereich des Traditional Pop wie Just the Way You Are. Wird ein pures Klangerlebnis, kann ich euch sagen. Dann ist wieder Zeit für den Innenstadtfreitag. Die Gemeinden hier bei uns im Oberland zeigen, was in den Fußgängerzonen und Ortskernen so alles los ist. Das ist nämlich mehr als nur Online-Shop. Echte Geschäfte mit echten Menschen, echte Gespräche, echt schöne Momente. Darum geht's, unter anderem in Murnau. Da ist übrigens auch Entenangeln für Kinder in den Brunnen der Fußgängerzone. Und noch was für den Kalender. Am 12. September kommt das Trio Schleudergang zum Strubbelwirt nach Oberhausen. Nur, dass ihr es schon mal gehört habt. Alle Infos dazu und vieles mehr, wie immer bei uns online. 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
1: Mit Max Strowitzki und den Oberland-Nachrichten des Tages. Anhaltend hohe Temperaturen und kaum Regen. Das aktuelle Wetter macht sich auch bei den Gewässern im Oberland bemerkbar. Die Pegel sinken und erste Bäche sind schon teilweise trocken. Das kann laut Andreas Kolbinger vom Wasserwirtschaftsamt Weilheim vor allem für Fische und andere Tiere gefährlich werden.
2: Der Lebensraum für die Gewässerorganismen wird aufgrund des Niedrigwassers zunehmend eingeschränkt und die Gewässer erwärmen sich. Mit den aktuellen heißen, trockenen Wetterbedingungen ist es nicht auszuschließen, dass weiter noch größere Abschnitte von Bächen trocken fallen oder die Gewässer sich allgemein zu stark erwärmen.
1: Vor allem in kleinen Bächen hätte das entsprechende Folgen für die Fische, so Kolbinger. Die Gewitter der vergangenen Wochen haben immer nur lokal und für kurze Zeit etwas Entspannung gebracht. Vergangene Nacht sind die nächsten teils heftigen Sommergewitter durch Teile des Oberlands gezogen. Glücklicherweise ist unsere Heimat nochmal mit einem blauen Auge davon gekommen. Laut den integrierten Leitstellen Oberland und Fürstenfeldbruck sind keine größeren Schäden gemeldet worden. Vereinzelt knickten Bäume um und Keller liefen voll. Größere unwetterbedingte Einsätze hat es aber keine gegeben. Die Türen des Kainzenbad in Garmisch-Partenkirchen blieben gestern früh verschlossen. Grund war ein Einbruch in der Nacht auf Mittwoch. Wie die Polizei mitgeteilt hat, hatten Unbekannte zunächst die Tür zum Kassenbereich aufgehebelt und sich dann in den Tresorraum durchgearbeitet. Dort versuchten sie diesen zu knacken, allerdings vergeblich. Zudem versuchten sie in den Kiosk und an die dortige Kasse zu gelangen, ebenfalls erfolglos. Die Polizei ermittelt und sucht Zeugen. Der TÜV Süd schließt eine Lücke im Oberland, und zwar mit einem neuen Standort im oberen Ammertal. Mit dem neuen Service Center in Altenau wird die Lücke zwischen den alteingesessenen Standorten Schongau, Murnau und Farchand geschlossen, teilt der TÜV mit. Die neue Prüfeinrichtung verfügt über eine moderne Prüfgasse mit Grube, zwei Hebebühnen und Lichtprüfständen. Geprüft werden können Fahrzeuge bis zu einem Gewicht von 20 Tonnen, also auch LKW sowie Land- und Forstmaschinen. Das waren die Oberland-Nachrichten. 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
3: Dankeschön, Kollege Max Strowitzki. Schau mal wieder aufs Wetter. Weiter Sonne und dichte Wolken im Mix. Zwischendrin auch mal Schauer oder Gewitter. Die Höchstwerte trotzdem eigentlich hochsommerlich, ja, bis 27 Grad. Heute Abend und heute Nacht 19 bis 13 Grad und wolkig und der 3-Tage-Trend. Morgen, Samstag und Sonntag immer Sonne und Wolken im Wechsel. Pardon, aber es wird wieder schrittweise trockener. Morgen können noch ein paar Tropfen mit dabei sein, aber dann, wie gesagt, trockener und auch die Temperaturen steigen schrittweise weiter. Bis auf 34 Grad und das haben wir dann am Sonntag.
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3: Was sagt die Uhr? 13:33, 3 nach halb 2. Servus, Autofahrer, Achtung, B11. Zwischen Urfeld und Walchensee, 2 Kilometer Stau und zäh. B472 bzw. B13 zwischen der Abzweigung Geisach und Bad Tölz, 1,5 Kilometer stockender Verkehr. Dann haben wir noch rote Pfeile in Garmisch-Partenkirchen, Grad Zugspitzstraße bis Fürstenstraße und in Weilheim, hier ist es Olympia bis Püdrichstraße. Wo es geht, gute Fahrt, Dauerbaustellen wie gewohnt online. Radio-Oberland.de. So, Blitzer, was haben wir da? Wessobrunn einwärts von Zelsee kommend. Tutzing einwärts aus Diemendorf kommend. Penzberg-Sindelsdorfer Straße. Hugelfing zwischen Tankstelle und Moosmühle. Bad Heilbrunn einwärts aus Richtung Tölz. Polling-Hugelfinger Straße. B13 Winkel Ortsdurchfahrt und B17 immer noch. Peiting-Füssen beim Lamprecht. Habt ihr mehr? Gerne durchrufen oder WhatsAppen. Danke euch.
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3: Ich bin Simon Fritzenschaft. Servus, grüß euch. Das war unser Abi-Song. Tatsächlich damals. 2000, Bon Jovi, It's My Life.

0: Das ist Radio Oberland. Mit Cock Robin, Just Around the Corner. 20 vor 2 an diesem Donnerstag. Donnerstag ist Kinotag und pünktlich zum Ferienstart kommt ein richtig klasse Familienfilm in die Kinos. Paw Patrol 3, der Dino-Film. Da landet die berühmte Hundetruppe durch einen Zufall auf einer Insel mit echten Dinos. Kollege Sebastian Will hat sich diesen Animationskracher schon vorab mal ein bisschen angesehen. Für euch das mal genau unter die Lupe genommen.
1: Die Paw Patrol hat schon Abermillionen Kids auf der ganzen Welt begeistert. Chase, Marshall, Sky und die anderen Welpen landen diesmal auf einer geheimnisvollen Insel.
2: Egal, was uns in diesem Dschungel erwartet, wir sind bereit.
1: Und dann noch die große Überraschung. Auf der Insel leben tatsächlich noch Dinosaurier.
2: Wir sind absolut nicht bereit. Hans, aber ich renne ja. Ich bin ein Bulldogger und ich kann ja gar nicht schneller laufen.
1: Aber dann stellt sich heraus, die Dinos sind Freunde und führen ein friedliches Leben, bis plötzlich gierige Schatzjäger auftauchen.
3: Auf dieser Insel gibt es das weltgrößte Diamantenvorkommen.
4: Komm her, du Prachtstück.
3: Nicht verzagen, einfach in die Luft jagen.
1: Durch die ganzen Explosionen droht dann auch noch der große Vulkan auf der Insel auszubrechen.
5: Sie werden die Insel zerstören.
1: Da hilft nur eins.
5: Wir müssen alle mithelfen.
1: Die Paw Patrol und die Dinos gemeinsam gegen gierige Schatzjäger. Das funktioniert super. Die Dinos sind für Kids auch nicht zu gruselig gemacht. Also viel Spaß mit der Paw Patrol.
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3: Ich bin Stefan Schütz. Nach einer Ausbildung übernommen zu werden, ist längst nicht garantiert. Bundesweit ist die Übernahmequote im vergangenen Jahr auf 75% gesunken, ein Minus von 4%. Die besten Übernahmechancen gab es in den Bereichen Bergbau, Energie- und Wasserversorgung, in der Abfallbehandlung, im Finanz- und Versicherungswesen und in der öffentlichen Verwaltung. Nach dem Fund einer mit Sprengstoff bestückten Drohne am Flughafen Halle-Leipzig gibt es neue Einzelheiten. Wie unter anderem die Süddeutsche Zeitung berichtet, war ein ukrainisches Frachtflugzeug mit Munition beladen. Das geht aus einem vertraulichen Bericht der Polizei hervor. Exakt neben dieser Maschine war die Drohne gelandet. Wer für den mutmaßlichen Anschlagsversuch verantwortlich ist, ist noch unklar. In München ist das Urteil gegen den Attentäter gefallen, der im Februar 2025 in eine Verdi-Demo fuhr. Eine Mutter und ihr 2 Jahre altes Kind starben, 45 Menschen wurden verletzt. Der Täter, ein 25 Jahre alter Mann aus Afghanistan, bekam eine lebenslange Haftstrafe. Dominik Schweiger.
4: Unter anderem wegen zweifachen Mordes und versuchten Mordes in 23 Fällen ist der 25-Jährige verurteilt worden. Das Gericht ist sich sicher, der Täter wollte Menschen töten und hat dafür die Situation der Demo ausgenutzt, weil die Menschen dort mit einer solchen Tat nicht rechnen. Als Motiv wird Wut über die Lage in islamischen Ländern genannt. Außerdem habe sich der Mann als guter Moslem beweisen wollen.
3: Die Hausärzte gehen die Bundesregierung beim Thema Hitzeschutz scharf an. Verbandschefin Buhlinger-Göpfert sagt, passiert sei praktisch nichts. Kaum wird's im Herbst kühler, verschwindet das Thema von der Tagesordnung. Allein in einer Woche im Juni gab es den Angaben nach fast 10.000 Hitzetote. Besonders Pflegeheime müssten ihre Bewohner besser schützen können, so die Forderung. Wegen eines Schadens an der Oberleitung musste in der Oberpfalz ein Zug mit rund 80 Fahrgästen evakuiert werden. Die Oberleitung wurde beschädigt, als am Morgen ein Auto auf der A3 bei Nittendorf verunglückte und ins Gleisbett schleuderte. Bei dem Unfall starben 3 Männer. Die Bahnstrecke Regensburg-Nürnberg sowie die A3 in Fahrtrichtung Nürnberg wurden gesperrt.
5: So, dann schauen wir mal aufs Wetter. Kurz nach 2, genau gesagt, haben wir es 14:03. Heute Sonne und dichte Wolken im Mix. Ja, den ganzen Tag lang bleibt das so. Zwischendrin Schauer und Gewitter. Teils auch etwas kräftiger. Höchstwerte bis 27 Grad. Heute Abend und heute Nacht 19 bis 13 Grad und ziemlich wolkig. Und der 3-Tage-Trend fürs Oberland. Morgen am Freitag, Samstag und Sonntag immer Sonne und Wolken im Wechsel. Es wird aber wieder trockener. Also morgen noch ein bisschen Regen, danach ist es wieder rum quasi und die Temperaturen steigen schrittweise jeden Tag. Bis Sonntag wieder auf die 34 Grad Marke.
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5: So, 2:04. Servus auf die Straßen. Aktuell viel los in Garmisch-Partenkirchen, Burgstraße bis Marienplatz. B11 zwischen Walchensee und Kirchelwandtunnel. Auch hier Stau und stockender Verkehr momentan. Dann gehen wir nochmal nach Garmisch-Partenkirchen. Hätte ich euch auch gleich verraten können, mein Fehler. Also, Burgstraße bis Marienplatz kennt ihr schon und Zugspitz bis Fürstenstraße, auch da blinkt's rot. Und immer noch die Verbindung Hohenpeißenberg. Peißenberg, der Schlag, also hintenrum gesperrt. Umleitung über Paterzell. Fototermine Wessobrunn einwärts aus Richtung Zellsee. Tutzing einwärts von Diemendorf kommend. Penzberg, Sindelsdorfer Straße, Hugelfing zwischen Tankstelle und Moosmühle. Heilbrunn, Bad Heilbrunn einwärts aus Richtung Bad Tölz. Polling, Hugelfinger Straße und B17 Peiting Richtung Füssen. Auf Höhe vom Lamprecht. Das war's für den Moment. Updates gerne, gerne. Dankeschön. Ich bin Simon Fritzenschaft. Servus, grüß euch. Es ist Donnerstag, 2:04. Hab was von Phil Collins dabei. Entspannte Nummer für den Restart. 2. Hälfte für den heutigen Arbeitstag. Another Day in Paradise.

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1: Mit Max Strowitzki und den Oberland-Nachrichten des Tages. Es ist eine besorgniserregende Zwischenbilanz. Laut der Deutschen Lebensrettungsgesellschaft DLRG sind bis Ende Juli mindestens 54 Menschen in Bayern ertrunken. 3 mehr als im Vorjahr und mehr als in jedem anderen Bundesland. Die meisten davon bei uns im südlichen Oberbayern. Hier ertranken bisher schon 16 Menschen. Die meisten Badetoten waren laut Statistik Männer zwischen 20 und 30 Jahren oder Senioren. Aber auch 4 Kinder waren darunter. Deswegen appelliert die DLRG Bayern an die Eltern. Behaltet eure Kinder immer im Blick, solange sie noch nicht sicher schwimmen können. Es ist ein Thema, das das Oberland seit Jahren beschäftigt. So auch bei der 79. Hauptalmbegehung gestern bei Lenggries. Der Wolf. Bayerns Landwirtschaftsministerin Michaela Karniber forderte eine schnelle und praxistaugliche Umsetzung des neuen Wolfsmanagements. Der Bund habe die notwendigen Voraussetzungen geschaffen. Jetzt müsse die zuständige oberste Jagdbehörde in Bayern die neuen Möglichkeiten konsequent nutzen, so Karniber. Entscheidend sei nun, im Alpenraum zügig Weidegebiete auszuweisen, in denen ein wirksames Wolfsmanagement möglich ist. Der Polizei Geretsried ist ein Einbrecherpärchen ins Netz gegangen. Die beiden hatten sich in einem Gasthaus in Dietramszell eingemietet und dort mehrere Diebstähle im Wert von rund 3000 Euro begangen. Als der Vermieter das bemerkte und das Pärchen zur Rede stellen wollte, flüchteten sie. Im Rahmen einer Fahndung, bei der auch ein Hubschrauber zum Einsatz kam, konnte das Pärchen am Mittwochmorgen schließlich festgenommen werden. Später stellte sich heraus, dass sie wohl auch für Einbrüche in Gaststätten im Bereich Eurasburg und Penzberg sowie weitere Diebstähle verantwortlich sind. Die Ermittlungen laufen. Wer in diesen Tagen Richtung Wank schaut, dem dürfte es wahrscheinlich schon aufgefallen sein. Eine große, leuchtende 100 knapp unterhalb der Gipfelstation. Grund für die Aktion ist ein großes Jubiläum der Gebirgsschützenkompanie Partenkirchen. Die wurde im Jahr 1926 wieder gegründet, also vor genau 100 Jahren. Insgesamt gibt es aktuell rund 12.000 Gebirgsschützen in Bayern, aufgeteilt in 48 Kompanien entlang der Alpenkette zwischen Garmisch-Partenkirchen und Bad Reichenhall. Das waren die Oberland-Nachrichten. 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
2: Danke dir, Max. Schau mal wieder aufs Wetter. Weiter Sonne und dichte Wolken im Mix. Zwischendrin auch mal stellenweise Schauer und Gewitter. Die Höchstwerte okay, trotzdem hochsommerlich. Bis 27 Grad heute Abend und heute Nacht 19 bis 13 und generell wolkig. Und der 3-Tage-Trend? Morgen, Samstag und Sonntag dann immer Sonne und Wolken im Wechsel. Ganz ähnlich wie heute, aber es wird immer trockener. Morgen kann es nochmal tröpfeln, aber dann wieder Hochsommer quasi. Und die Temperaturen steigen schrittweise wieder auf die 34 Grad Marke. Die haben wir dann am Sonntag.
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2: 3:30, Servus auf die Straßen. Achtung, B2 Weilheim auswärts Richtung Starnberg bzw. München. Hier in beiden Fahrtrichtungen Stau und stockender Verkehr auf 1,5 Kilometern. Und dann blinkt's rot in Garmisch-Partenkirchen, Fürstenstraße bis Marienplatz und Zugspitzstraße bis Promenadestraße. Also da ist viel los, ansonsten sieht's im Moment gut aus. Dauerbaustellen wie immer online, radiooberland.de. Fototermine, Wessobrunn einwärts aus Richtung Zellsee kommend, Tutzing einwärts von Diemendorf her, Penzberg, Sindelsdorfer Straße, Hugelfing zwischen Tankstelle und Moosmühle, Bad Heilbrunn einwärts aus Richtung Tölz, Polling auf der Hugelfinger Straße, Winkel in der Ortsdurchfahrt und B17 gerade nochmal bestätigt. Dankeschön dafür. Wer war's? Ich guck nochmal gerade schnell. Der Gerhard war es, ganz genau. Der hat gerade nochmal bestätigt, B17 Höhe Lamprecht, das ist die Verbindung Peiting Richtung Füssen. Wo es geht, auch hier gute Fahrt. Und gerne melden, wenn noch was fehlt. Wenn sich was tut, einfach durchrufen oder WhatsAppen. Dankeschön.
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2: Ich bin Simon Fritzenschaft. Servus, grüß euch. Schönen Donnerstagnachmittag jetzt mit Kinosound. James Bond war's. GoldenEye von Tina Turner.

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3: Ich bin Stefan Schütz. Das Sonn- und Feiertagsverbot von Lkw auf Autobahnen aufzuheben, wird wohl nichts bringen. Dieser Ansicht ist der Bundesverband Güterkraftverkehr und Logistik. Der Vorschlag stammt von Verkehrsminister Bilger angesichts der niedrigen Pegelstände wichtiger Handelsrouten wie Rhein und Donau. Die Lkw-Branche weist darauf hin, dass die Lenk- und Ruhezeiten eingehalten werden müssten und schon jetzt mehr als 100.000 Fahrerinnen und Fahrer fehlen. In München ist das Urteil gegen den Attentäter gefallen, der im Februar 2025 in eine Verdi-Demo fuhr. Eine Mutter und ihr 2 Jahre altes Kind starben, 45 Menschen wurden verletzt. Für die Tat kassierte der 25 Jahre alte Mann aus Afghanistan eine lebenslange Haftstrafe. Die Anklage sah ein islamistisches Motiv für die Tat, eine Freilassung nach 15 Jahren ist so gut wie ausgeschlossen. Zum Ferienstart in Bayern werden es einige bemerkt haben. Urlaub ist teurer geworden, egal ob daheim oder im Ausland. Laut Statistik kosten Pauschalreisen ins Ausland gut 5% mehr als im Vorjahr, internationale Flüge über 7%. Aber auch in Bayern selbst müssen Urlauber tiefer in die Tasche greifen. Hotelübernachtungen und Restaurantbesuche sind leicht teurer geworden. In den ersten 7 Monaten des Jahres sind mehr als 260 Menschen hierzulande ertrunken. Die Deutsche Lebensrettungsgesellschaft teilte mit, dass es vor allem im Juni und Juli zahlreiche Badetote gab. Simon Müller berichtet.
4: Durch immer länger werdende und stärkere Hitzeperioden suchen mehr Menschen Abkühlung in Gewässern. Und das verläuft immer wieder tödlich. Vor allem Flüsse und Seen sind besonders gefährlich. Viele Menschen überschätzen dort ihre Schwimmfähigkeiten und unterschätzen Gefahren wie Strömungen oder Kälteschocks. Vor allem Männer. 80% aller Badetoten sind Männer, denn die würden eher alkoholisiert baden gehen und seien insgesamt leichtsinniger.
3: Der Verkauf von Elektroautos in Deutschland ist im Juli vor allem dank der E-Auto-Prämie deutlich gestiegen. Mehr als 78.600 reine E-Pkw kamen im vergangenen Monat neu auf die Straße, plus knapp 62% zum Vorjahr. Vom Elektroboom profitieren vor allem chinesische Konzerne.
5: Dankeschön für den Nachrichtenüberblick. Jetzt um 3, wenn wir weiterschauen aufs Oberlandwetter, das sich heute von einer, sagen wir mal, etwas entspannteren Seite präsentiert. Es ist nicht ganz so heiß wie in den letzten Tagen. Die Sonne ist aber trotzdem weiterhin unterwegs, auch wenn sie sich durch die ein oder andere Wolke vielleicht mal durchkämpfen muss. Die Temperaturen maximal bei bis zu 27 Grad. Heute Nacht wird es dann relativ frisch wieder im Vergleich zu den letzten Tagen. Die Temperaturen gehen runter auf bis zu 13 Grad. Dazu sind viele Wolken unterwegs und stellenweise kann es auch mal kurz gewittern bzw. einen kleinen Schauer geben. Und das ist im Prinzip auch der Trend für die nächsten Tage. Das zeigt uns nämlich der 3-Tage-Trend fürs Oberland. Von morgen bis zum Sonntag insgesamt wieder wärmer und sonniger bei bis zu 34 Grad. Zwischendrin sind aber immer wieder mal Schauer und hitzige Gewitter möglich.
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5: 3:03, Servus auf die Straßen. Es ist gut was los auf der B2 in Murnau und auch in Starnberg. Ganz egal, wo ihr da unterwegs seid, bitte plant jeweils gute 5 Minuten mehr Zeit ein. Das gleiche gilt übrigens auch für die B472 rund um Bad Tölz und die B11 zwischen Urfeld und Walchensee. Auch da immer wieder mal stockender Verkehr, kann ebenfalls bis zu 5 Minuten länger dauern. Die aktuellsten Blitzer in Wessobrunn, wenn ihr von Zellsee her kommt. Dann in Penzberg auf der Sindelsdorfer Straße, Hugelfing zwischen der Tankstelle und Moosmühle, B472 Bad Heilbrunn am Ortseingang von Bad Tölz kommend. Polling, die Hugelfinger Straße, B13 Winkel in der Ortsdurchfahrt und auf der B17 zwischen Peiting und Steingaden auf Höhe Lamprecht. Hat sich da was geändert? Habt ihr noch was entdeckt? Dann sagt's uns. Ruft an oder schickt eine Nachricht durch per WhatsApp oder auch gern über die Bayerische Oberland-App. Dankeschön und euch eine gute und sichere Fahrt.
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5: Servus beinand, gleich in wenigen Minuten, um genau zu sein in 8 Minuten, schauen wir wieder auf die besten Veranstaltungen hier bei uns in der Heimat. Damit ihr eben wisst, was ihr vor der eigenen Haustür alles erleben könnt, denn ich sage euch eins, es ist so viel und so viel Unterschiedliches auch, dass man da relativ zügig den Überblick verlieren könnte, wenn man eben nicht Radio Oberland hört. Deswegen habt ihr alles richtig gemacht und wir belohnen euch dafür mit großartiger Musik. Jetzt von Roxette und Queen. It's a hard life. Euch einen schönen Nachmittag.

0: Hier ist Radio Oberland an diesem Donnerstag. Schön, dass ihr mit dabei seid, dass wir gemeinsam jetzt wieder schauen, was in den nächsten Tagen alles los ist, was ihr alles erleben könnt.
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0: Jazz in der Villa Rheinherz. Darauf dürfen wir uns am 7. August freuen. In Murnau steigt dann nämlich ein Benefizkonzert und eine Vernissage mit dem Johannes Enders Trio. Der international renommierte Saxophonist nimmt uns mit in einen ganz besonderen musikalischen Abend. Seid mit dabei, lasst euch das nicht entgehen für den guten Zweck am 7. August in Murnau. Paradiesische Plätze rund um Bad Tölz. Die können wir entdecken beim Tölzer Paradiesspaziergang. Geschichte, Musik und schöne Orte. Das alles wird es hier zu sehen geben. 2 Stunden für alle Sinne, samt kleiner kulinarischer Überraschung. Seid auf jeden Fall gespannt und mit dabei am 15. August in Bad Tölz. Und der König-Ludwig-Lauf, der steigt wieder in der Sommeredition. Am 26. September könnt ihr auf den verschiedenen Distanzen mitlaufen. Es ist ein Erlebnis zwischen Panorama, Natur und klarer Bergluft. Nutzt noch die Zeit bis zum Event, trainiert fleißig, lauft ein paar Runden, bis es dann eben losgeht. Am 26. September beim König-Ludwig-Lauf in Ettal. 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

Ich sag danke an den Manni und den Daniel, denn beide haben sich gerade bei mir im Radio Oberland Studio gemeldet mit einem frischen Blitzer. Und zwar in Peißenbeck steht er auf der Böblinger Straße. Dankeschön an die beiden für die Meldung. Und wenn ihr noch was gesehen habt, dann macht's einfach genauso wie die beiden. Ruft an bei mir im Studio oder schickt eine Nachricht durch per WhatsApp oder auch gern über die Bayerische Oberland App. Ganz egal, wie ihr es macht. Ich sag vielen Dank, wünsche euch eine gute und sichere Fahrt und einen schönen Donnerstagnachmittag.

0: Hier ist Radio Oberland an diesem Donnerstag, ganz genau 15.24 Uhr haben wir es jetzt. Servus benannt. Ja, es sind ja gerade immer wieder mal so ein paar Hitzegewitter unterwegs im Oberland. Da haben wir uns inzwischen schon fast dran gewöhnt, aber letzte Nacht sind die doch ein bisschen, sagen wir mal, stärker ausgefallen. Es waren auf jeden Fall ein paar umgestürzte Bäume mit dabei und was sonst noch alles im Laufe dieser Nacht passiert ist und wie die Einsatzkräfte auf diese Nacht zurückblicken, das besprechen wir gleich in den Oberland-Nachrichten um 15.30 Uhr.
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1: Mit Max Strowitzki und den Oberland-Nachrichten des Tages. Anhaltend hohe Temperaturen und kaum Regen. Das aktuelle Wetter macht sich auch bei den Gewässern im Oberland bemerkbar. Die Pegel sinken und erste Bäche sind schon teilweise trocken. Das kann laut Andreas Kolbinger vom Wasserwirtschaftsamt Weilheim vor allem für Fische und andere Tiere gefährlich werden.
2: Der Lebensraum für die Gewässerorganismen wird aufgrund des Niedrigwassers zunehmend eingeschränkt und die Gewässer erwärmen sich. Mit den aktuellen heißen, trockenen Wetterbedingungen ist es nicht auszuschließen, dass weiter noch größere Abschnitte von Bächen trocken fallen oder die Gewässer sich allgemein zu stark erwärmen.
1: Vor allem in kleinen Bächen hätte das entsprechende Folgen für die Fische, so Kolbinger. Die Gewitter der vergangenen Wochen haben immer nur lokal und für kurze Zeit etwas Entspannung gebracht. Vergangene Nacht sind die nächsten teils heftigen Sommergewitter durch Teile des Oberlands gezogen. Glücklicherweise ist unsere Heimat nochmal mit einem blauen Auge davon gekommen. Laut den integrierten Leitstellen Oberland und Fürstenfeldbruck sind keine größeren Schäden gemeldet worden. Vereinzelt knickten Bäume um und Keller liefen voll. Größere unwetterbedingte Einsätze hat es aber keine gegeben. Die Türen des Kainzenbad in Garmisch-Partenkirchen blieben gestern früh verschlossen. Grund war ein Einbruch in der Nacht auf Mittwoch. Wie die Polizei mitgeteilt hat, hatten Unbekannte zunächst die Tür zum Kassenbereich aufgehebelt und sich dann in den Tresorraum durchgearbeitet. Dort versuchten sie, diesen zu knacken, allerdings vergeblich. Zudem versuchten sie, in den Kiosk und an die dortige Kasse zu gelangen, ebenfalls erfolglos. Die Polizei ermittelt und sucht Zeugen. Der TÜV Süd schließt eine Lücke im Oberland, und zwar mit einem neuen Standort im oberen Ammertal. Mit dem neuen Service Center in Altenau wird die Lücke zwischen den alteingesessenen Standorten Schongau, Murnau und Farchand geschlossen, teilt der TÜV mit. Die neue Prüfeinrichtung verfügt über eine moderne Prüfgasse mit Grube, zwei Hebebühnen und Lichtprüfständen. Geprüft werden können Fahrzeuge bis zu einem Gewicht von 20 Tonnen, also auch Lkw sowie Land- und Forstmaschinen. Das waren die Oberland-Nachrichten. 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
3: Danke dir, Max. Wir schauen weiter von den Nachrichten hin zum Oberlandwetter. Die Temperaturen heute bei maximal 27 Grad. Es ist ein kleines bisschen frischer als in den letzten Tagen. Aber sind wir ehrlich, die Temperaturen reichen eigentlich auch locker aus. Das Blöde ist nur, so richtig dran gewöhnen sollten wir uns nicht, denn die Temperaturen der nächsten Tage sind wieder deutlich oberhalb der 30er-Marke unterwegs. Das zeigt uns der 3-Tage-Trend fürs Oberland. Von morgen bis zum Sonntag wird es wieder wärmer, bis zu 34 Grad sind drin. Insgesamt zieht ein Mix aus Sonne und Wolken durchs Oberland, aber zwischendrin, und da müssen wir aufpassen, sind immer wieder mal kurze Schauer und Gewitter mit dabei.
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3: 3:30, Servus auf die Straßen. Es ist gut was los auf der B472 rund um Bad Tölz, auf der B2 in Weilheim, in Starnberg und auch in Murnau und auf der B23 im Raum Garmisch-Partenkirchen. Ganz egal, wo ihr da unterwegs seid, bitte plant jeweils gute 5 Minuten mehr Zeit ein. Außerdem wird geblitzt in Peißenberg auf der Böbinger Straße, Wessobrunn einwärts, wenn ihr aus Richtung Zellsee kommt, dann in Penzberg auf der Sindelsdorfer Straße, Hugelfing zwischen der Tankstelle und Moosmühle, in Polling auf der Hugelfinger Straße, B13 Winkel in der Ortsdurchfahrt und auf der B17 zwischen Peiting und Steingaden auf Höhe vom Lamprecht. Hat sich da was geändert? Habt ihr noch was entdeckt? Dann sagt's uns, ruft an oder schickt eine Nachricht durch per WhatsApp oder auch gern über die Bayerische Oberland-App. Dankeschön und euch eine gute und sichere Fahrt.
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3: Servus benannt. Wie wir hier auf den Straßen im Oberland unterwegs sein sollten, das haben wir eigentlich alle mal in der Fahrschule gelernt. Das sollten auch alle wissen, sollte alles passen. Aber gerade jetzt in der Sommerferienzeit sind wir ja nicht nur hier im Oberland unterwegs. Nein, auch in anderen Ländern, da werden aber auch andere Regeln verlangt. Von denen, glaube ich, viele von uns ehrlich gesagt keine Ahnung haben. Damit ihr aber bestens Bescheid wisst, auf dem Weg Richtung Sommerurlaub, haben wir für euch die wichtigsten Regeln zusammengefasst. Und die kuriosesten bekommt ihr gleich nach Musik von George Michael und Joshua Caddison.

Cause I gotta have faith. 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Because I gotta have faith. 15.42 Uhr, hier ist Radio Oberland an diesem Donnerstag. Euch einen schönen Nachmittag, wenn ich euch jetzt mitnehme mit dem Auto ins EU-Ausland. Wir schauen zum Beispiel jetzt nach Slowenien, denn da gibt's unter anderem eine Verkehrsregel, die haben, glaube ich, sehr viele nicht auf dem Schirm. Sollten wir aber, denn es ist auf jeden Fall was sehr Kurioses, wer in Slowenien rückwärts fährt, der sollte unbedingt den Warnblinker anmachen, beziehungsweise muss es sogar, das ist da tatsächlich vorgeschrieben, so wollte ich sagen. Und wenn wir nach Spanien schauen, da ist es wiederum verboten, ein Privatfahrzeug abzuschleppen, sollten wir da nicht machen. In Griechenland wiederum, da gelten Halteverbotsschilder mit einer, Achtung, senkrechten Linie in der Mitte, in ungeraden Monaten, die mit zwei Linien in geraden Monaten. Na, zum Glück ist das eine sehr einfache Regel, die kann jeder verstehen. Und wenn wir nach Italien schauen, dann ist es da streng verboten, wenn jemand mit 1,5 Promille oder mehr erwischt wird, da wird richtig zugelangt, da kann das eigene Fahrzeug sogar zwangsversteigert werden. Ja, und so ein paar Geldstrafen gibt's auch. Zum Beispiel kann das in der Schweiz teilweise über 10.000 Euro kosten bei groben Verkehrsverstößen. In Griechenland 1.500 Euro, wenn im Auto Kinder sind und gleichzeitig geraucht wird. Und in Österreich könntet ihr sogar bis zu 2.100 Euro zahlen müssen, wenn ihr Einsatzfahrzeuge behindert. Also das unbedingt bleiben lassen. Und mit diesen Tipps seid ihr eigentlich bestens gewappnet für den Sommerurlaub 2026. Nicht nur bei uns im Oberland, sondern eben auch in Slowenien, Spanien, Italien oder unseren Nachbarn in Österreich. Euch weiterhin eine gute und sichere Fahrt mit uns.

One Republic. Stop and Stare. Hier ist Radio Oberland an diesem Donnerstag, ganz genau 10 Minuten vor 4. Wir schauen kurz auf die Straßen, denn es ist weiterhin gut was los. Auf der B2 in Weilheim und auch in Starnberg, jeweils in der Stadtdurchfahrt. Ja, ein Zeitverlust von bis zu 5 Minuten, die soll man auf jeden Fall mit einplanen. Und die neuesten Blitzer stehen weiterhin in Peißenberg auf der Böbinger Straße und in Wessobrunn, wenn ihr von Zellsee herkommt. War das nicht alles? Habt ihr noch was gesehen? Dann sagt uns gern Bescheid. Ruft an oder schickt eine Nachricht durch. Direkt zu mir ins Radio Oberland Studio per WhatsApp oder auch gern über die Bayerische Oberland App. Euch eine gute und sichere Fahrt mit uns.

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3: Ich bin Stefan Schütz. Verkehrsminister Bilger will kurzfristig das Lkw-Fahrverbot an Sonn- und Feiertagen aufheben. Außerdem soll mehr Ware auf die Schiene verlegt werden. Die Regierung reagiert damit auf die niedrigen Wasserpegel in großen Flüssen wie Rhein, Donau oder Main. Dort kann weniger transportiert werden. Die Logistikbranche ist skeptisch und weist auf Zehntausende fehlende Lkw-Fahrer hin und auf Ruhezeiten, die eingehalten werden müssten. Die Zahl der Drohnensichtungen an deutschen Flughäfen ist im ersten Halbjahr gestiegen. Insgesamt wurden an den 15 internationalen Verkehrsflughäfen 166 der Flugobjekte gemeldet. Zuletzt passierte das am Mittwoch in Halle-Leipzig. Die dort mit Sprengstoff bestückte Drohne hätte möglicherweise bei einer Detonation schweren Schaden anrichten können, denn sie landete neben einer Frachtmaschine, die laut Medienberichten Munition geladen hatte. Auf der A3 in der Oberpfalz sind drei Menschen bei einem Unfall gestorben. Bei Nittendorf war ein Auto von der Fahrbahn abgekommen und auf die Bahngleise gerutscht. Wegen der Bergungsarbeiten waren die Bahnstrecke Regensburg-Nürnberg und die A3 Richtung Nürnberg vorübergehend gesperrt. Inzwischen ist die Autobahn wieder frei. Unter anderem die Hausärzte gehen die Bundesregierung beim Thema Hitzeschutz scharf an. Verbandschefin Buhlinger-Göpfert sagt, passiert sei praktisch nichts, kaum wird's im Herbst kühler, verschwindet das Thema von der Tagesordnung. Allein in einer Woche im Juni gab es den Angaben nach fast 10.000 Hitzetote. Besonders Pflegeheime müssten ihre Bewohner besser schützen können, so die Forderung. Sie stehen seit Jahren für umweltschädlichen Tourismus, Kreuzfahrten. Im Umweltranking des Naturschutzbundes NABU schneiden die norwegischen Reedereien Havila und Hurtigruten erneut am besten ab, erreichten aber nicht einmal die Hälfte der möglichen Punkte. Zoe Tasovali berichtet.
4: Die Umweltschützer haben unter anderem geprüft, ob die Schiffe ohne Schweröl fahren, Landstrom im Hafen nutzen und ihre Abgase reinigen. Gleichzeitig boomt die Branche weiter. Weltweit waren im vergangenen Jahr so viele Menschen auf einer Kreuzfahrt wie noch nie. Deutschland gilt nach den USA als der zweitwichtigste Kreuzfahrtmarkt weltweit.
5: Dankeschön für den Nachrichtenüberblick jetzt um 4. Wenn wir weiterschauen aufs Oberlandwetter, das sich gerade teilweise von einer recht dampfigen, recht nassen Seite präsentiert. Hier in Murnau sind gerade einige Regenschirme unterwegs, denn es sind einige Regentropfen mit dabei. Und das ist nicht nur in Murnau so. Nee, das kann an ganz vielen Orten bei uns im Oberland heute Nachmittag der Fall sein. Immer wieder sind kurze Schauer und auch Gewitter möglich. Und das nicht nur heute, sondern auch in den nächsten Tagen. Das zeigt uns der 3-Tage-Trend fürs Oberland. Bis zum Sonntag wird's nochmal wärmer. Zwischendrin sind aber immer wieder Schauer und Gewitter mit dabei bei 28 bis 34 Grad.
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5: 3 Minuten nach 4, Servus auf die Straßen. Es ist gut was los auf der B2 in Murnau, in Weilheim und auch in Starnberg. Ganz egal, wo ihr da gerade unterwegs seid, bitte plant jeweils gute 5 Minuten mehr Zeit ein. Übrigens, das gleiche gilt auch für die B23 in Garmisch-Partenkirchen und auch für die B472 rund um Bad Tölz. Es dauert ein bisschen länger, aber kommt mit uns weiterhin sicher ans Ziel. Die aktuellsten Blitzer Peißenberg in der Böbinger Straße, dann in Wessobrunn, wenn ihr von Zellsee herkommt, Penzberg, die Sindelsdorfer Straße, Hugelfeng zwischen der Tankstelle und Moosmühle, B472 Bad Heilbrunn am Ortseingang, wenn ihr von Bad Tölz herkommt, Polling, die Hugelfinger Straße und B17 zwischen Steingaden und Peiting auf Höhe vom Lamprecht, ebenfalls noch ein Blitzer-Anhänger. Sollte sich da irgendwas geändert haben, habt ihr noch was entdeckt? Dann sagt's uns, ruft an oder schickt eine Nachricht durch per WhatsApp oder auch gern über die Bayerische Oberland-App. Dankeschön und euch eine gute und sichere Fahrt.
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5: Hi, ich sag's euch, ich freue mich jetzt schon wieder, denn es geht gleich wieder los mit unserem geheimen Geräusch hier bei Radio Oberland. Die ganzen Sommerferien über sollt ihr die Chance haben, großartige Preise, großartige Ausflüge zu gewinnen. Und alles, was ihr dafür machen müsst, ist, das geheime Geräusch zu erkennen. Welches Geräusch heute Nachmittag bei mir in der Sendung gesucht wird, klären wir gleich nach Musik von Tom Petty und Starship. Das ist Nothing's Gonna Stop Us Now. Euch einen wunderbaren Nachmittag hier bei uns in der Heimat. Ganz genau 5 Minuten nach 4.

0: Zusammen mit Tom Petty und uns von Radio Oberland geht's durch euren Donnerstagnachmittag. Hier ist Radio Oberland mit mir Flo Kern und vor allem auch mit dieser Aktion hier.
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0: 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Deswegen jetzt ganz genau hinhören. Was könnte das hier sein? Na, habt ihr schon eine Idee? Wenn ja, dann schickt jetzt eure Antwort ganz schnell zu mir ins Radio Oberland Studio. Einfach per WhatsApp, geht ganz simpel. Und wenn ihr die richtige Antwort habt, dann seid ihr schon direkt bei uns mit dem Lostopf drin. Ich drücke euch ganz fleißig die Daumen. Bin sehr gespannt, wie viele richtige Antworten reinkommen. Und dann werden wir nachher gleich mal schauen, wer sich freuen darf, für wen es zum Alpspitzcoaster nach Nesselwang geht. Ganz viel Spaß beim Miträtseln.
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Das Oberland rätselt wieder ganz, ganz fleißig mit. Das geheime Geräusch, wir suchen es wieder gemeinsam mit euch. Und es sind schon einige Antworten reingekommen, vielen Dank dafür. Allerdings sind auch noch so ein paar nicht ganz auf dem richtigen Weg unterwegs. Ich habe schon was gelesen von einem Edding-Stift, das stimmt nicht ganz. Und witzigerweise die Andrea und die Tanja sagen beide, das Geräusch, das muss doch eine Eieruhr sein. Nein! Auch das ist es leider nicht. Hört nochmal ganz genau hin. Das ist unser geheimes Geräusch heute Nachmittag, jetzt um 20 nach 4. Na, jetzt eine Idee? Wie gesagt, Eddingstift und Eieruhr ist es beides nicht. Schickt nochmal gern eure Tipps als WhatsApp-Nachricht direkt zu mir ins Radio Oberland Studio. Rätselt weiterhin mit und sichert euch eure Chance auf unsere großartigen Events, wie zum Beispiel eben den Alpspitz-Coaster in Nesselwang. Also schnell ans Handy, reintippen und weiterhin miträtseln. Ganz viel Spaß dabei!

0: Bei warmen Temperaturen baden gehen kann sowas wunderschön Erfrischendes sein. Aber die erste Halbzeitbilanz in diesem Jahr, die zeigt, dass es auch was sehr Gefährliches sein kann. Und die Rettungskräfte, die warnen jetzt nochmal ganz eindrücklich. Was die aktuellen Zahlen sagen und wie wir uns bestmöglich verhalten sollten, klären wir gleich um 16.30 Uhr in den Oberland-Nachrichten.
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1: Mit Max Strowitzki und den Oberland-Nachrichten des Tages. Es ist eine besorgniserregende Zwischenbilanz. Laut der Deutschen Lebensrettungsgesellschaft DLRG sind bis Ende Juli mindestens 54 Menschen in Bayern ertrunken. 3 mehr als im Vorjahr und mehr als in jedem anderen Bundesland. Die meisten davon bei uns im südlichen Oberbayern. Hier ertranken bisher schon 16 Menschen. Die meisten Badetoten waren laut Statistik Männer zwischen 20 und 30 Jahren oder Senioren. Aber auch 4 Kinder waren darunter. Deswegen appelliert die DLRG Bayern an die Eltern. Behaltet eure Kinder immer im Blick, solange sie noch nicht sicher schwimmen können. Es ist ein Thema, das das Oberland seit Jahren beschäftigt. So auch bei der 79. Hauptalmbegehung gestern bei Lenggries. Der Wolf. Bayerns Landwirtschaftsministerin Michaela Karniber forderte eine schnelle und praxistaugliche Umsetzung des neuen Wolfsmanagements. Der Bund habe die notwendigen Voraussetzungen geschaffen. Jetzt müsse die zuständige oberste Jagdbehörde in Bayern die neuen Möglichkeiten konsequent nutzen, so Karniber. Entscheidend sei nun, im Alpenraum zügig Weidegebiete auszuweisen, in denen ein wirksames Wolfsmanagement möglich ist. Der Polizei Geretsried ist ein Einbrecherpärchen ins Netz gegangen. Die beiden hatten sich in einem Gasthaus in Dietramszell eingemietet und dort mehrere Diebstähle im Wert von rund 3.000 Euro begangen. Als der Vermieter das bemerkte und das Pärchen zur Rede stellen wollte, flüchteten sie. Im Rahmen einer Fahndung, bei der auch ein Hubschrauber zum Einsatz kam, konnte das Pärchen am Mittwochmorgen schließlich festgenommen werden. Später stellte sich heraus, dass sie wohl auch für Einbrüche in Gaststätten im Bereich Eurasburg und Penzberg sowie weitere Diebstähle verantwortlich sind. Die Ermittlungen laufen. Wer in diesen Tagen Richtung Wank schaut, dem dürfte es wahrscheinlich schon aufgefallen sein. Eine große, leuchtende 100 knapp unterhalb der Gipfelstation. Grund für die Aktion ist ein großes Jubiläum der Gebirgsschützenkompanie Partenkirchen. Die wurde im Jahr 1926 wieder gegründet, also vor genau 100 Jahren. Insgesamt gibt es aktuell rund 12.000 Gebirgsschützen in Bayern, aufgeteilt in 48 Kompanien entlang der Alpenkette zwischen Garmisch-Partenkirchen und Bad Reichenhall. Das waren die Oberland-Nachrichten. 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
2: Na, da müssen wir heute Abend mal ganz genau hinschauen. Danke dir, Max, auf jeden Fall. Wir schauen weiter aufs Oberlandwetter, auf die aktuellen Temperaturen im Oberland. In Unterammergau messen wir 20 Grad, in Hobelfing sogar 22. Aber ihr merkt schon, es ist deutlich frischer als in den letzten Tagen. Stellenweise aber dafür auch recht dampfig, denn es sind immer wieder kurze Schauer mit dabei. Hier in Murnau zum Beispiel gerade vorhin erst. Da ist es dann einfach ungemütlich, einfach so dampfig und klamm. Das ist irgendwie auch nicht so richtig das Wahre. Aber damit müssen wir klarkommen. Es sind immer wieder mal Schauer mit dabei und das nicht nur heute, sondern auch in den nächsten Tagen. Das zeigt uns der 3-Tage-Trend fürs Oberland. Von morgen bis zum Sonntag insgesamt nochmal wärmer bei bis zu 34 Grad. Aber auch da sind zwischendrin immer wieder mal Schauer und Gewitter mit dabei.
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2: 2 Minuten nach 4:30, Servus auf die Straßen. Es ist gut was los auf den Hauptverkehrsachsen bei uns im Oberland. Der B2 in Weilheim, in Starnberg und auch in Murnau. Auf der B23 in Garmisch-Partenkirchen und auf der B472 rund um Bad Tölz. Ganz egal, wo ihr gerade unterwegs seid, es kann jeweils zwischen 5 und maximal sogar 10 Minuten länger dauern. Bitte plant die Zeit auf jeden Fall mit ein. Die aktuellsten Blitze bei uns in der Heimat. In Peißenberg auf der Böbinger Straße, Wessobrunn, wenn ihr von Zelsee herkommt, Penzberg die Sindelsdorfer Straße, Polling die Hugelfinger Straße, in Hugelfing selbst zwischen der Tankstelle und Moosmühle und auf der B13 Winkel hier in der Ortsdurchfahrt. Sollte sich da was geändert haben, habt ihr noch was entdeckt? Dann sagt's uns. Ruft an oder schickt eine Nachricht durch per WhatsApp oder auch gern über die Bayerische Oberland-App. Dankeschön und euch eine gute und sichere Fahrt.
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2: Ja, auch wenn es jetzt gerade mal so ein kleines bisschen regnet bei uns im Oberland und auch gestern Abend stellenweise ein bisschen mehr mal runterkam, so richtig ausreichend tut es noch nicht, dass die ganzen Wasserspeicher wieder aufgefüllt werden. Die Grundwasserpegel sind sehr niedrig, die Seen haben nicht wahnsinnig viel Wasser drin, es fehlt einfach gerade an allen Ecken und Enden. Deswegen wollten wir mal schauen, wie eigentlich die Brauereien bei uns im Oberland mit der aktuellen Situation klarkommen. Können die ihr Bier gerade brauen wie gewohnt oder sind die auch schon vor Einschränkungen? Das werden wir klären, gleich nach Musik von den Hooters und Sting. Englishman in New York. Euch einen wunderschönen Donnerstagnachmittag.

0: Das sind die Hooters. 500 Miles. Hier ist Radio Oberland an diesem Donnerstag, 16.42 Uhr haben wir es jetzt. Es war die letzten Tage schon heiß bei uns im Oberland. Die nächsten Tage wird's wieder heiß. Bis zu 34 Grad sind drin. Heißt, die Wasserpegel bei uns in der Heimat, die werden sich wohl erstmal nicht so wahnsinnig viel entspannen können. Es ist einfach so, dass Wasser gerade ein bisschen Mangelware ist. Bäche trocknen aus, die Seen haben weniger Wasser. Grundwasser wird generell zum großen Thema, denn auch da sind die Pegel recht niedrig. Und genau das merken auch die Brauereien im Oberland, sagt Johannes Hartwig. Er ist Braumeister der Klosterbrauerei Andex.
1: Generell fürs Bierbrauen ist das Wasser das A und O, weil es einfach der größte Rohstoff ist. Und wenn das Wasser nicht passt, dann passt das Bier dann auch nicht. Es sind viele Faktoren, die zusammenspielen, aber wenn das Wasser nicht passt, passt es nicht. Wenn das Malz nicht passt, passt es auch nicht. Aber das Wasser ist der mengenmäßig größte Anteil und damit einfach auch das Essentielle, ist die Basis.
0: Denn für 100 Liter Bier braucht die Brauerei 650 Liter Wasser. Also es ist ein sehr wertvoller Rohstoff, den man aber auch sehr intensiv braucht. Und genau deswegen setzen die Andexer und nicht nur die auf wassersparende Arbeitsprozesse. Also zum Beispiel bei der Reinigung der Leitungen und der Flaschen. Da soll einfach so wenig Wasser wie möglich verbraucht werden. Das ist heute einfach ganz, ganz wichtig. Und das wird auch in den nächsten Tagen und Wochen bestimmt noch wichtig bleiben. Wir von Radio Oberland bleiben dran, werden das im Blick behalten und begleiten euch rein in diesen Donnerstagnachmittag. Jetzt mit CCR, gleich 4:45.

Das ist die richtige Energie für diesen Donnerstagnachmittag mit den All-American Rejects und Gives You Hell. Ganz genau 10 Minuten vor 5. Wir schauen mit euch kurz auf die Straßen, denn der Feierabendverkehr rollt das SEMA auf ganz verschiedenen Strecken. Auf der B2 in Weilheim, in Starnberg oder auch in Murnau immer wieder ein Zeitverlust von bis zu 5 Minuten. Und das gleiche gilt auch weiterhin für die B472 rund um Bad Tölz. Ganz egal, wo ihr da unterwegs seid, habt ein bisschen Geduld. Es dauert länger, aber mit uns von Radio Oberland kommt ihr bestens informiert und sicher ans Ziel. Das garantiert. Jetzt unter anderem mit Musik, die uns weiterhin ganz entspannt in diesen Donnerstagabend so langsam zumindest reinbegleitet. In Form von Rick Springfield.

0: Was ist wichtig? Worüber spricht das Oberland, Bayern, Deutschland und die Welt? Das erfahrt ihr gleich wieder kurz kompakt bei uns. Natürlich in den Nachrichten. In genau 6 Minuten ist es soweit. Dann ist es Punkt 17 Uhr.
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3: Ich bin Stefan Schütz. Mit zusätzlicher Ware auf der Schiene und einer Lkw-Fahrerlaubnis an Sonntagen reagiert die Regierung auf die niedrigen Flusspegel. Das kündigte Verkehrsminister Bilger an. Thomas Brockt berichtet.
4: Die Lage am Rhein wird immer schwieriger. In Köln etwa wird am Abend ein Pegelstand von 66 Zentimetern erwartet. So wenig Wasser gab es dort noch nie. Experten befürchten dramatische Auswirkungen für viele Unternehmen entlang des Flusses. Etwa für BASF, das 40% seiner Produkte über die Wasserstraße transportiert.
3: Mit einem Tritt hat ein Flughafenmitarbeiter in Leipzig-Halle die am Mittwoch aufgetauchte Drohne zu Boden geholt. Das meldet die deutsche Presseagentur. Er hatte das mit Sprengstoff beladene Flugobjekt gegen 23 Uhr bemerkt, heißt es. Auf dem Vorfeld stand eine ukrainische Transportmaschine ohne Munition an Bord, so das Bundesinnenministerium. In München ist heute das Urteil gegen den Attentäter gefallen, der im Februar 2025 in eine Verdi-Demo fuhr. Eine Mutter und ihr 2 Jahre altes Kind starben, 45 Menschen wurden verletzt. Für die Tat bekam der 25 Jahre alte Mann aus Afghanistan eine lebenslange Haftstrafe. Die Anklage sah ein islamistisches Motiv für die Tat. Eine Freilassung nach 15 Jahren ist so gut wie ausgeschlossen. Der Einzelhändler Woolworth ruft bundesweit 4 Produkte aus seinem Spielzeugsortiment zurück. Bei Stretchy-Spielzeugen könnte es zu einer Verunreinigung mit Asbest gekommen sein, teilen Verbraucherschützer mit. Einzelheiten gibt es auf der Seite lebensmittelwarnung.de. Berichte von Asbestfunden gab es zuerst in Australien und Neuseeland. Auch dort ging es um Sand aus China. Asbest ist krebserregend. Jan Diomande wechselt von RB Leipzig zum spanischen Topclub Real Madrid. Beide Vereine bestätigten den Transfer des 19 Jahre alten Nationalspielers der Elfenbeinküste, der dem Fußball-Bundesligisten eine Ablösesumme von mindestens 125 Millionen Euro einbringen soll.
5: Nicht schlecht. Mit dem Geld wüsste ich auf jeden Fall, was ich mache. Naja, habe ich nicht, kriege ich nicht. Kümmern wir uns um das, was wir haben, nämlich das Oberlandwetter. Die aktuellen Temperaturen bei uns in der Heimat bewegen sich so um die 20 bis 23 Grad. Viel mehr ist heute gar nicht mehr drin, denn die Sonne kommt nur selten durch die Wolken mal durch. Da sind schon eher mal so ein paar Schauer und Gewitter mit dabei. Und das nicht nur jetzt, sondern auch heute Abend und in den nächsten Tagen. Der 3-Tage-Trend fürs Oberland zeigt uns, dass es eben noch mal wärmer wird bis zum Sonntag. Bis zu 34 Grad sind wieder drin, aber wir sollten uns auch nicht täuschen lassen. Gerade zwischendurch sind immer wieder kurze Schauer und Gewitter möglich. Da kann es einfach das gesamte Wochenende durch immer wieder mal scheppern.
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5: 5:03. Servus auf die Straßen. Es ist gut was los auf der B23 in Garmisch-Partenkirchen, auf der B2 in Starnberg, Weilheim und auch in Murnau und auf der B472 rund um Bad Tölz. Ganz egal, wo ihr da gerade unterwegs seid, auf diesen Hauptverkehrsachsen im Oberland, es dauert jeweils zwischen 5 und sogar 10 Minuten länger. Die aktuellsten Blitzer in Peißenberg auf der Böbinger Straße, Wessobrunn, hier wenn ihr von Zellsee herkommt, in Hugelfing zwischen der Tankstelle und Moosmühle, B472 Bad Heilbrunn und zwar am Ortseingang, wenn ihr von Bad Tölz herkommt, in Polling auf der Hugelfinger Straße und auf der B17 zwischen Peiting und Steingarten auf Höhe vom Lamprecht. Sollte sich dabei irgendwas geändert haben, ist ein Blitzer doch mal Richtung Feierabend geschickt worden oder habt ihr noch was Neues entdeckt? Dann sagt's uns, ruft an oder schickt eine Nachricht durch per WhatsApp oder auch gern über die Bayerische Oberland-App. Dankeschön und euch eine gute und sichere Fahrt mit uns.
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5: Und mit jeder Menge tolle Veranstaltungen, die ich für euch wieder rausgesucht habe. Denn es gilt immer noch eins bei uns in der Heimat. Es wird definitiv nie langweilig. Jeden Tag warten neue Events. Zum Beispiel können wir eintauchen in die Welt der Filmprofis oder einfach mal die Kunst von einer ganz besonderen Seite kennenlernen. Alles, was ihr dazu wissen müsst, gleich nach Aerosmith und Styx. Euch einen schönen Start rein in diesen Donnerstag-Feierabend.

0: Hier ist Radio Oberland an diesem Donnerstag. Schön, dass ihr mit dabei seid und wir gemeinsam jetzt schauen, was in den nächsten Tagen alles geboten ist im Oberland.
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0: Wir dürfen uns freuen auf die lange Nacht der Kunst. Die findet statt im Rahmen der Bernrieder Kunstausstellung. Am 8. August können wir als Besucherinnen und Besucher verschiedene Ausstellungsorte und Führungen erleben. Es gibt künstlerische Workshops und musikalische Beiträge. Geschäfte und Cafés vor Ort machen übrigens auch mit. Schaut einfach mal vorbei und habt einen besonderen kulturellen Abend am 8. August in Bernried. Taucht ein in die Welt der Filmprofis. Bei einem Ausflug in die Bavaria

0: der Filmstadt. Jetzt in den Ferien könnt ihr euch da über den Mediencampus führen lassen, in verschiedene Kulissen eintauchen und auch das 4D-Erlebniskino mal besuchen. Auf euch wartet eine ganz andere Welt, die wir unbedingt mal gesehen haben sollten. Also seid mit dabei bei den Filmstadtführungen, die gibt's jetzt in den Sommerferien jeden Tag. Quadropoli, always good drauf, das ist das Motto am 13. September beim Strobelwirt in Oberhausen. Das siebenköpfige Allgäuer Ensemble ist dann mit einer spannenden musikalischen Bandbreite vor Ort. Traditionelle Blasmusik trifft nämlich auf fetzige, moderne Sounds. Schaut vorbei und feiert mit am 13. September in Oberhausen. 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

Zusammen mit Tears for Fears und uns von Radio Oberland geht's rein in euren Donnerstag-Feierabend. Servus beinand. Es kann aber stellenweise doch ein bisschen länger dauern. So ehrlich müssen wir sein, die Straßen sind relativ voll. Zum Beispiel die Hauptverkehrsachsen, die B2, Weilheim, Murnau, Starnberg. Immer wieder Stau und stockender Verkehr. Ganz egal, wo ihr da unterwegs seid, plant bitte gute 5 bis sogar stellenweise 10 Minuten mehr Zeit ein, damit ihr weiterhin pünktlich ans Ziel kommt. Euch weiterhin eine gute und sichere Fahrt. Und ihr bekommt von mir sogar noch eine letzte finale Chance. Und zwar auf unser geheimes Geräusch heute an diesem Donnerstagnachmittag, beziehungsweise inzwischen schon fast Abend, denn ihr könnt nochmal ganz genau hinhören. Was könnte sich hierhinter verstecken? Na, ne Ahnung? Dann einfach jetzt durchschicken per WhatsApp-Nachricht direkt zu mir ins Radio Oberland Studio und um circa 20 Minuten vor 6 werden wir dann reinhören, wer der oder die Glückliche denn ist, wer unseren Preis heute gewinnt. Ich drücke euch ganz fleißig die Daumen.

0: Wer gestern früh in Garmisch-Partenkirchen ins Kainzenbad wollte, der stand vor verschlossenen Türen. Da ging erstmal gar nichts, denn im Laufe der Nacht wollten da Menschen einsteigen und den Tresor knacken. Wie das genau ablief, was da eigentlich genau los war und ob sie es geschafft haben, das klären wir alles gleich um 17.30 Uhr bei uns in den Oberland-Nachrichten.
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1: Mit Max Strowitzki und den Oberland-Nachrichten des Tages. Anhaltend hohe Temperaturen und kaum Regen. Das aktuelle Wetter macht sich auch bei den Gewässern im Oberland bemerkbar. Die Pegel sinken und erste Bäche sind schon teilweise trocken. Das kann laut Andreas Kolbinger vom Wasserwirtschaftsamt Weilheim vor allem für Fische und andere Tiere gefährlich werden.
2: Der Lebensraum für die Gewässerorganismen wird aufgrund des Niedrigwassers zunehmend eingeschränkt und die Gewässer erwärmen sich. Mit den aktuellen heißen, trockenen Wetterbedingungen ist es nicht auszuschließen, dass weiterhin auch größere Abschnitte von Bächen trocken fallen oder die Gewässer sich allgemein zu stark erwärmen.
1: Vor allem in kleinen Bächen hätte das entsprechende Folgen für die Fische, so Kolbinger. Die Gewitter der vergangenen Wochen haben immer nur lokal und für kurze Zeit etwas Entspannung gebracht. Vergangene Nacht sind die nächsten teils heftigen Sommergewitter durch Teile des Oberlands gezogen. Glücklicherweise ist unsere Heimat nochmal mit einem blauen Auge davon gekommen. Laut den integrierten Leitstellen Oberland und Fürstenfeldbruck sind keine größeren Schäden gemeldet worden. Vereinzelt knickten Bäume um und Keller liefen voll. Größere unwetterbedingte Einsätze hat es aber keine gegeben. Die Türen des Kainzenbad in Garmisch-Partenkirchen blieben gestern früh verschlossen. Grund war ein Einbruch in der Nacht auf Mittwoch. Wie die Polizei mitgeteilt hat, hatten Unbekannte zunächst die Tür zum Kassenbereich aufgehebelt und sich dann in den Tresorraum durchgearbeitet. Dort versuchten sie diesen zu knacken, allerdings vergeblich. Zudem versuchten sie in den Kiosk und an die dortige Kasse zu gelangen, ebenfalls erfolglos. Die Polizei ermittelt und sucht Zeugen. Der TÜV Süd schließt eine Lücke im Oberland, und zwar mit einem neuen Standort im oberen Ammertal. Mit dem neuen Service Center in Altenau wird die Lücke zwischen den alteingesessenen Standorten Schongau, Murnau und Farchand geschlossen, teilt der TÜV mit. Die neue Prüfeinrichtung verfügt über eine moderne Prüfgasse mit Grube, zwei Hebebühnen und Lichtprüfständen. Geprüft werden können Fahrzeuge bis zu einem Gewicht von 20 Tonnen, also auch LKW sowie Land- und Forstmaschinen. Das waren die Oberland-Nachrichten. 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
3: Danke dir, Max. Wir schon weiter von den Nachrichten hin zum Oberlandwetter, das sich heute schon von ganz verschiedenen Facetten gezeigt hat. Insgesamt von einer etwas frischeren als die letzten Tage, aber auch insgesamt mal wieder von einer etwas nasseren. Es waren immer wieder Schauer und Gewitter mit dabei und genau das kann heute Abend ebenfalls noch passieren. Es sind ebenfalls so ein paar Hitzegewitter möglich, auch in den nächsten Tagen. Das zeigt uns nämlich jetzt schon der 3-Tage-Trend fürs Oberland. Von morgen bis zum Sonntag wird es nochmal heißer bei bis zu 34 Grad, aber zwischendrin kann es eben immer wieder mal scheppern.
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3: 6:02, Servus auf die Straßen. Es ist gut was los auf der B472 zwischen Greiling und Bad Tölz, dann auf der B23 in Garmisch-Partenkirchen und der B2 in Weilheim und auch in Starnberg. Ganz egal, wo ihr unterwegs seid, plant jeweils gute 5 Minuten mehr Zeit ein. Die aktuellsten Blitzer weiterhin in Peißenberg auf der Böbinger Straße, in Penzberg die Sindelsdorfer Straße, Hugelfing zwischen der Tankstelle und Moosmühle oder auch auf der B472 Bad Heilbrunn am Ortseingang, wenn ihr von Bad Tölz herkommt. Hat sich da was geändert? Habt ihr noch was entdeckt? Dann sagt's uns. Ruft an oder schickt eine Nachricht durch. Das geht ganz einfach per WhatsApp-Nachricht zu mir ins Studio oder ihr nutzt auch hier jederzeit gern die Bayerische Oberland-App. Dankeschön. Und euch eine gute und sichere Fahrt.
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3: Und auch der Auflösung. Was ist unser geheimes Geräusch heute an diesem Donnerstagnachmittag? Ich hab's für euch gerade nochmal parat. Hört nochmal ganz genau hin. Was könnte sich hinter diesem Geräusch verbergen? So viel kann ich sagen. Die ein oder andere richtige Antwort war auf jeden Fall mit dabei. Und wer denn dann der Glückliche ist oder die Glückliche, wer gezogen wurde bei uns im Lostopf, das klären wir alles gleich. Nach Musik von Mike and the Mechanics und Rod Stewart. Rhythm of My Heart begleitet uns rein in den heutigen 6. August in diesen Donnerstag-Feierabend.

0: 17.42 Uhr, hier ist Radio Oberland und gemeinsam mit euch möchte ich jetzt aufklären, was sich unter unserem heutigen geheimen Geräusch versteckt hat. Ihr habt auf jeden Fall wieder sehr fleißig mitgerätselt.
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0: So, dann wollen wir doch jetzt mal schauen, wer denn der oder die Glückliche ist, wer unseren heutigen Nachmittagspreis gewinnt. Es könnte der Stefan sein, denn der hat mitgemacht und bei dem probier es jetzt gleich einmal.
2: Hallo?
0: Hallo, servus, hier ist der Flo von Radio Oberland.
2: Servus, der Stefan.
0: Stefan, grüß dich, schön, dass ich dich erreiche, wunderbar. Du hast nämlich mitgemacht bei unserem heutigen geheimen Geräusch, richtig?
2: Richtig.
0: Weißt du noch, was es war? Kannst du es mir verraten?
2: Die Ratschewalz.
0: Jawohl, richtig, wunderbar. Hast du es gleich rausgehört oder hast kurz überlegen müssen?
2: Sofort rausgehört.
0: Hast du da irgendwie einen Hintergrund oder wie kamst du da drauf, dass es die Ratsche sein könnte?
2: Na, handwerklichen Hintergrund habe ich auf alle Fälle.
0: Schau an, dann war es im Prinzip das perfekte Geräusch für dich heute.
2: Richtig.
0: Perfekt. Sonst bei dir der Sommer gerade relativ entspannt oder gibt es viel zu tun? Wie schaut's aus?
2: Relativ viel zu tun haben wir gerade momentan bei uns.
0: Mhm.
2: Und auch ein bisschen sehr warm ist es auf alle Fälle.
0: Ja, das auf jeden Fall. Jetzt ist auch gerade noch so dampfig geworden. Das ist irgendwie noch unangenehmer, weiß ich nicht.
2: Immer, immer.
0: Stefan, jetzt willst du bestimmt noch wissen, was es für dich heute gibt, was du bei uns gewonnen hast, gell?
2: Ja.
0: Wie schaut es denn bei dir so mit Action ein bisschen aus? Ein bisschen Adrenalin?
2: Ein bisschen schadet nie.
0: Das kriegen wir doch hin, denn für dich wird es zum Alpspitzcoaster Nesselwang gehen. Da kannst du mal richtig Gas geben und den Berg runterrasen.
2: Ja, ist auch cool.
0: 1000 Meter Strecke, habe ich mir sagen lassen, warten da auf dich und über 40 km/h. So schnell kannst du da die Schiene runtersausen. Also ich glaube, da ist auf jeden Fall genug Adrenalin für dich dabei.
2: Ja, auf alle Fälle.
0: Weißt du, wen du mitnehmen wirst?
2: Wahrscheinlich meine Frau.
0: Okay, ja, das ist doch ein Plan. Die wird sich bestimmt auch freuen.
2: Glaube ich auch.
0: Ja, wunderbar. Du, Stefan, dann vielen Dank dir schon mal. Ganz, ganz viel Spaß beim Runtersausen beim Alpspitzcoaster.
2: Ja.
0: Und dir einfach jetzt einen schönen Donnerstag-Feierabend schon mal.
2: Ja, wünsche auch noch einen schönen Donnerstagabend. Ich weiß noch nicht, wann bei euch Feierabend ist.
0: Ah, ein bisschen dauert es noch, aber wir haben ja Zeit.
2: Alles klar.
0: Danke dir. Schönen Abend.
2: Auch so.
0: Ciao.
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0: Avril Lavigne und Complicated. Hier ist Radio Oberland an diesem Donnerstag, 17 Uhr gleich 53. Schön, dass ihr mit dabei seid, dass wir gemeinsam in den heutigen Abend reinstarten und das natürlich auch wieder mit allen wichtigen Informationen aus dem Oberland, aus Bayern, Deutschland und der Welt. Die wichtigsten Nachrichten des heutigen 6. August, kurz kompakt zusammengefasst, gleich um 18 Uhr bei uns in den Nachrichten.
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3: Ich bin Stefan Schütz. Verkehrsminister Bilger will kurzfristig das Lkw-Fahrverbot an Sonn- und Feiertagen aufheben. Außerdem soll mehr Ware auf die Schiene verlegt werden. Die Regierung reagiert damit auf die niedrigen Wasserpegel in großen Flüssen wie Rhein, Donau, Elbe oder Main. Hier kann aktuell weniger transportiert werden. Die Logistikbranche ist skeptisch und weist auf Zehntausende fehlende Lkw-Fahrer hin und auf Ruhezeiten, die eingehalten werden müssten. Nach einer Ausbildung übernommen zu werden, ist längst nicht garantiert. Bundesweit ist laut Umfrage die Übernahmequote im vergangenen Jahr auf 75% gesunken, ein Minus von 4%. Die besten Übernahmechancen gab es in den Bereichen Bergbau, Energie- und Wasserversorgung, in der Abfallbehandlung, im Finanz- und Versicherungswesen und in der öffentlichen Verwaltung. Die Zahl der Drohnensichtungen an deutschen Flughäfen ist im ersten Halbjahr gestiegen. Insgesamt wurden an den 15 internationalen Verkehrsflughäfen 166 der Flugobjekte gemeldet. Zuletzt passierte das am Mittwoch in Halle-Leipzig. Dort war eine mit Sprengstoff bestückte Drohne aufgefallen. Ihr Ziel war wohl eine ukrainische Frachtmaschine. Inzwischen heißt es, es hätte sich darin keine Munition befunden. Sie stehen seit Jahren für umweltschädlichen Tourismus, Kreuzfahrten. Im Umweltranking des Naturschutzbundes NABU schneiden die norwegischen Reedereien Havila und Hurtigruten erneut am besten ab, erreichen aber nicht einmal die Hälfte der möglichen Punkte. Zoe Tasovali berichtet.
4: Die Umweltschützer haben unter anderem geprüft, ob die Schiffe ohne Schweröl fahren, Landstrom im Hafen nutzen und ihre Abgase reinigen. Gleichzeitig boomt die Branche weiter. Weltweit waren im vergangenen Jahr so viele Menschen auf einer Kreuzfahrt wie noch nie. Deutschland gilt nach den USA als der zweitwichtigste Kreuzfahrtmarkt weltweit.
3: Popstar Shakira und Sänger Burner Boy haben mit ihrem WM-Song Die Die den offiziellen Sommerhit des Jahres gelandet. Das hat das Marktforschungsunternehmen GfK Entertainment mitgeteilt. Der Song steht seit 5 Wochen an der Spitze der deutschen Charts und ist hierzulande fast 60 Millionen Mal gestreamt worden.
5: Dankeschön für den Nachrichtenüberblick jetzt um 6, wenn wir weiterschauen aufs Oberlandwetter. Heute mit einer sehr großen Bandbreite. Es ist insgesamt kühler als in den letzten Tagen, aber auch insgesamt unbeständiger. Irgendwie abwechslungsreicher. Es sind immer wieder Schauer und Gewitter mit dabei. Die werden uns auch jetzt in den heutigen Donnerstagabend noch reinbegleiten. Dann bei Temperaturen zwischen 19 bis 13 Grad. Der 3-Tage-Trend fürs Oberland. Von morgen bis zum Sonntag wird's nochmal wärmer. Die Temperaturen klettern weiter auf bis zu 34 Grad und zwischendrin und gerade an den Abenden sind weiterhin wieder Schauer und Gewitter möglich. Damit müssen wir einfach weiterhin rechnen.
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5: 6:03, Servus auf die Straßen. Es ist weiterhin gut was los auf den Hauptverkehrsachsen der B472 und der B13 rund um Bad Tölz, auf der B23 in Garmisch-Partenkirchen und auf der B2 in Starnberg. Hier ebenfalls ein guter Zeitverlust von knappen 5 Minuten. Die aktuellsten Blitzer weiterhin in Penzberg auf der Sindelsdorfer Straße, Peißenberg die Böbinger Straße, B472 Bad Heilbrunn am Ortseingang, wenn ihr von Bad Tölz herkommt. In Polling auf der Hugelfinger Straße, B13 Winkel in der Ortsdurchfahrt und auf der B17. Zwischen Peiting und Steingaden, da wird am Lamprecht fotografiert. Habt ihr noch was gesehen? Hat sich da was geändert? Dann sagt's uns. Ruft an oder schickt eine Nachricht durch per WhatsApp oder auch gern über die Bayerische Oberland-App.
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5: So schaut's aus. Servus benannt. Schön, dass ihr mit dabei seid, dass wir den Donnerstagabend gemeinsam verbringen. Und zwar nicht nur wir, nein, auch großartige Künstler sind mit dabei. Zum Beispiel Deepish Mode. Die warten auf uns. Personal Jesus gibt's nach Richard Marx und Angelia. Habt eine gute Zeit hier bei uns in der Heimat.

0: 13 Minuten nach 6, hier ist Radio Oberland an diesem Donnerstag. Schön, dass ihr mit dabei seid. Wenn ich für euch im Prinzip die beste Möglichkeit habe, die ihr jetzt in den Sommerferien machen könnt. Denn es ist komplett wetterunabhängig. Wenn es draußen regnet, völlig wurscht. Wenn es draußen 30 Grad hat, völlig wurscht. Denn drinnen ist es auf jeden Fall wohltemperiert. Die Rede ist von den Kinos bei uns im Oberland. Da gibt's ganz viele logischerweise. Und was da heute an diesem Donnerstag wieder an neuen Filmen anläuft, das schauen wir uns jetzt mal an. Das sind die Kino-Neustarts in dieser Woche.
1: Alles klar, Fellfreunde. Egal, was uns in diesem Dschungel erwartet, wir sind bereit.
2: Die Welpen der Paw Patrol landen in ihrem dritten Kinoabenteuer auf einer geheimnisvollen Tropeninsel zusammen mit ihrem menschlichen Freund Ryder.
1: Die Dino-Insel, die gigantischste Entdeckung der Welt.
2: Dinosaurier aller Art leben auf der Insel, auf der auch der Erzfeind der Rettungshunde landet. Der sorgt unbeabsichtigt für eine Katastrophe.

0: Paw Patrol, der Dino-Film mit neuer Musik der Backstreet Boys, ein Ferienmuss für viele Kinder.
1: Ich bin der Bulldogger und ich kann ja gar nicht schneller laufen.
2: Habt ihr heute den weirden Eismann gesehen?
3: Was meinst du mit weird?
2: Der war überall, als ob er mich verfolgen würde.
0: Horrorregisseur Eli Roth überschreitet gerne Grenzen. In seinem neuen Werk Ice Cream Man essen Kinder ein Eis und die Erwachsenen zahlen dafür mit ihrem Leben.
4: Was zur Hölle ist hier los?
5: Das ist nicht witzig!
0: Die Kinder in der idyllischen US-Kleinstadt Balen Bay werden zu mörderischen Bestien.
6: Um Himmels Willen, was habt ihr getan?
0: Die Horrorhits Weapons und Terrifier scheinen Eli Roth inspiriert zu haben. Zu dem vielleicht blutigsten Film des Jahres. Ice Cream Man, freigegeben ab 18.
7: Dieses Eis ist teuflisch.
8: Wie jetzt? Du triffst irgendeinen reichen, weißen Typ. Er ist Italiener.
0: Wer's kitschig und seicht mag, ist bei der Romanze You, Me and Italy gut aufgehoben. Die New Yorker Haussitterin Anna lernt zufällig Matteo kennen, der sie zu sich nach Italien einlädt. In seiner Villa findet sie statt Matteo einen Ring.
9: Er legt einen Verlobungsring in eine Krimskrams-Schublade.
0: Matteos Mutter gegenüber gibt sie sich als Verlobte aus, verliebt sich dann aber in Matteos Cousin Michael.
10: Gabriella will, dass ich dir das Weingut zeige.
9: Wieso?
10: Weil du dort heiraten wirst?
0: You, Me and Italy ist eine typische Rom-Com vor der wunderschönen Kulisse der Toskana und mit einem attraktiven Pärchen.
9: Matteo, ich werde es dir erklären.
11: Da ist doch wieder ganz viel spannendes Material mit dabei. Dankeschön für den Überblick rund um die Kino-Neustarts in dieser Woche. Vielleicht ist ja für euch auch was dabei gewesen. Dann nichts wie hin, ab in die Kinosäle der Region. Wir von Radio Oberland, wir begleiten euch auf jeden Fall hin mit großartiger Musik. Jetzt von Bonnie Tyler. Total Eclipse of the Heart.

0: Bis zu 34 Grad sind in den nächsten Tagen wieder drin bei uns im Oberland. Es sind wieder sehr heiße, sehr sonnige Sommertage. Hier ist der Feierabend bei Radio Oberland, ganz genau 18.23 Uhr. Und genau auf diese Tage wollen wir jetzt schon mal vorausblicken. Denn die Deutsche Lebensrettungsgesellschaft, die zieht ein erschreckendes Fazit. Baden gehen kann was wunderbar Schönes sein, aber leider auch immer öfter gefährlich werden. Was wir dazu wissen müssen, gleich um 18.30 Uhr in den Oberland-Nachrichten.
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1: Mit Max Strowitzki und den Oberland-Nachrichten des Tages. Es ist eine besorgniserregende Zwischenbilanz. Laut der Deutschen Lebensrettungsgesellschaft DLRG sind bis Ende Juli mindestens 54 Menschen in Bayern ertrunken. Drei mehr als im Vorjahr und mehr als in jedem anderen Bundesland. Die meisten davon bei uns im südlichen Oberbayern. Hier ertranken bisher schon 16 Menschen. Die meisten Badetoten waren laut Statistik Männer zwischen 20 und 30 Jahren oder Senioren. Aber auch 4 Kinder waren darunter. Deswegen appelliert die DLRG Bayern an die Eltern. Behaltet eure Kinder immer im Blick, solange sie noch nicht sicher schwimmen können. Es ist ein Thema, das das Oberland seit Jahren beschäftigt. So auch bei der 79. Hauptalmbegehung gestern bei Lenggries. Der Wolf. Bayerns Landwirtschaftsministerin Michaela Karniber forderte eine schnelle und praxistaugliche Umsetzung des neuen Wolfsmanagements. Der Bund habe die notwendigen Voraussetzungen geschaffen. Jetzt müsse die zuständige oberste Jagdbehörde in Bayern die neuen Möglichkeiten konsequent nutzen, so Karniber. Entscheidend sei nun, im Alpenraum zügig Weidegebiete auszuweisen, in denen ein wirksames Wolfsmanagement möglich ist. Der Polizei Geretsried ist ein Einbrecherpärchen ins Netz gegangen. Die beiden hatten sich in einem Gasthaus in Dietramszell eingemietet und dort mehrere Diebstähle im Wert von rund 3000 Euro begangen. Als der Vermieter das bemerkte und das Pärchen zur Rede stellen wollte, flüchteten sie. Im Rahmen einer Fahndung, bei der auch ein Hubschrauber zum Einsatz kam, konnte das Pärchen am Mittwochmorgen schließlich festgenommen werden. Später stellte sich heraus, dass sie wohl auch für Einbrüche in Gaststätten im Bereich Eurasburg und Penzberg sowie weitere Diebstähle verantwortlich sind. Die Ermittlungen laufen. Wer in diesen Tagen Richtung Wank schaut, dem dürfte es wahrscheinlich schon aufgefallen sein. Eine große, leuchtende 100 knapp unterhalb der Gipfelstation. Grund für die Aktion ist ein großes Jubiläum der Gebirgsschützenkompanie Partenkirchen. Die wurde im Jahr 1926 wieder gegründet, also vor genau 100 Jahren. Insgesamt gibt es aktuell rund 12.000 Gebirgsschützen in Bayern, aufgeteilt in 48 Kompanien entlang der Alpenkette zwischen Garmisch-Partenkirchen und Bad Reichenhall. Das waren die Oberland-Nachrichten. 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
2: Danke dir, Max. Wir schon weiter von den Nachrichten hin zum Oberlandwetter. Auf die aktuellen Temperaturen. In Mittenwald zum Beispiel steht eine 1 vorne dran. 19 Grad messen wir da noch. In Kinsau sind es immerhin noch 21. Aber wir merken, gerade jetzt um diese Uhrzeit ist es deutlich kühler als noch vor knapp 24 Stunden. Und das wundert mich auch nicht, denn auch die Nachtwerte gehen immer weiter zurück auf 19 bis 13 Grad. Immer wieder sind so ein paar kurze Schauer und auch Gewitter möglich. Der 3-Tage-Trend fürs Oberland. Von morgen bis zum Sonntag wird es wieder sonniger, so wollte ich sagen, bei bis zu 34 Grad. Aber denkt bitte dran, gerade in den Abendstunden und auch zwischendrin sind immer wieder mal kurze Schauer und Gewitter möglich.
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2: 3 Minuten nach 6:30, Servus auf die Straßen. Es ist gut was los auf der B2 in Weilheim, in Starnberg und auf der B13 zwischen Reichersbeuern und Bad Tölz. Ganz egal, wo ihr da gerade unterwegs seid, plant bitte gute 5 Minuten mehr Zeit ein. Die aktuellsten Blitzer: Penzberg in der Sindelsdorfer Straße, in Hugelfingen zwischen der Tankstelle und Moosmühle, B472 Bad Heilbrunn am Ortseingang, wenn ihr von Bad Tölz herkommt. Und auf der B17 zwischen Peiting und Steingaden, da wird auf Höhe vom Lamprecht fotografiert. Hat sich da was geändert? Habt ihr noch was entdeckt? Dann sagt's uns. Ruft an oder schickt eine Nachricht durch per WhatsApp oder auch gern über die Bayerische Oberland-App.
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2: Hier ist der Donnerstag-Feierabend mit mir, Flo Kern. Servus benannt, schön, dass ihr mit dabei seid und wir gemeinsam auf ein ganz wichtiges Thema blicken können, nämlich auf die Wasserknappheit im Oberland. Die Seenschifffahrt haben wir diese Woche schon drüber gesprochen, fährt gewisse Stege nicht mehr an, weil die Seen einfach zu wenig Wasser führen. In Peiting ist die Peitnacht zum Teil trocken gefallen und auch die Brauereien bei uns im Oberland haben mit dem Mangel an Wasser zu kämpfen. Was sie genau sagen und wie sie damit versuchen, bestmöglich umzugehen, besprechen wir gleich nach den Rolling Stones und Michael Jackson. Das ist Dirty Diana. 5 Minuten nach 6:30.

0: Hier ist Radio Oberland an diesem Donnerstag. Schön, dass ihr mit dabei seid, dass wir gemeinsam in diesem Hochsommer auf ein ganz wichtiges Thema blicken. Denn es ist weiterhin heiß, die Temperaturen klettern in den nächsten Tagen wieder über 30 Grad. Und geregnet hat es in den letzten Tagen und Wochen nicht wahnsinnig viel. Merken wir an den Flüssen und Seen und auch beim Grundwasser. Und jetzt haben wir uns bei Radio Oberland gefragt, wie machen das eigentlich dann die Brauereien? Die brauchen ja echt viel Wasser. Klar fürs Bier und die alkoholfreien Getränke natürlich, aber auch für die Reinigung der Flaschen und der Anlagen an sich, sagt Johannes Hartwig, Braumeister der Klosterbrauerei Andex.
1: Wir brauchen aktuell 6,5 Hektoliter, also 650 Liter pro 100 Liter Bier, also Faktor 6,5.
0: Deswegen setzt unter anderem die Andexer Brauerei auf wassersparende Arbeitsabläufe und schaut, dass kein Tropfen unnötig verschwendet wird.
1: Da geht schon was durch. Wir haben aber zum Beispiel auf jedem Trinkwasserschlauch ein Wassersparmodul, wo man wirklich am Schlauch vorne zudrängen kann, dass nicht ständig der Schlauch läuft, wenn man irgendwo was zusammenspritzt und schnell den Schlauch weghängt. Das sind so Kleinigkeiten, wo halt extremes Sparpotenzial drin ist. Modernste Anlagen, die wirklich sehr wassersparsam sind. Da sind wir schon gut aufgestellt. Ja.
0: Grundsätzlich hängt die Andexer Brauerei an der Wasserversorgung der Gemeinde. Das Wasser für die Reinigungsarbeiten kommt aber aus einem eigenen Brunnen, denn Wasser ist extrem wertvoll und das merken wir alle gerade ganz besonders, weil wir einfach alle ein Stück weit sparen sollen. Mit uns von Radio Oberland kommt ihr bestens informiert rein in diesen heutigen Donnerstagabend. Habt eine großartige Zeit bei uns in der Heimat.

0: So klingt er, der Donnerstagabend hier bei uns bei Radio Oberland. Schön, dass ihr mit dabei seid, dass ich Flo Kern euch reinbegleiten darf in den heutigen Abend. Auch jetzt um 7:15. Habt eine möglichst entspannte Zeit.
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3: Ich bin Fabian Schaffer. Die Zahl der Drohnensichtungen an deutschen Flughäfen ist im ersten Halbjahr gestiegen. Insgesamt wurden an den 15 internationalen Verkehrsflughäfen 166 der Flugobjekte gemeldet. Zuletzt passierte das am Mittwoch in Halle-Leipzig. Die dort mit Sprengstoff bestückte Drohne landete neben einer Frachtmaschine, in der wiederum befand sich entgegen vorheriger Berichte keine Munition, hieß es aus dem Bundesinnenministerium. Verkehrsminister Bilger will kurzfristig das Lkw-Fahrverbot an Sonn- und Feiertagen aufheben. Außerdem soll mehr Ware auf die Schiene verlegt werden. Die Regierung reagiert damit auf die niedrigen Wasserpegel in großen Flüssen wie Rhein, Donau, Elbe oder Main. Hier kann aktuell weniger transportiert werden. Die Logistikbranche ist skeptisch, unter anderem wegen fehlender Lkw-Fahrer. Wie umweltfreundlich sind Kreuzfahrten wirklich? Im neuen Umweltranking des Naturschutzbundes NABU schneiden zwei norwegische Reedereien zwar erneut am besten ab, selbst die erreichen aber nicht einmal die Hälfte der möglichen Punkte. Zoe Tassovali berichtet.
4: Wer eine Kreuzfahrt bucht, muss beim Klimaschutz weiter deutliche Abstriche machen. Der NABU sagt, auch die besten Anbieter sind noch weit von einer wirklich umweltfreundlichen Reise entfernt. Die Umweltschützer haben unter anderem geprüft, ob die Schiffe ohne Schweröl fahren, Landstrom im Hafen nutzen und ihre Abgase reinigen. Weltweit waren im vergangenen Jahr so viele Menschen auf einer Kreuzfahrt wie noch nie.
3: Der Transfer von Jan Diomande ist perfekt. RB Leipzig hat den 19-jährigen Fußballnationalspieler der Elfenbeinküste für mindestens 125 Millionen Euro an Real Madrid verkauft. Rekordtransfer für Leipzig und einer der teuersten der Bundesliga-Geschichte. Diomande erhält bei den Madrilenen einen Vertrag bis 2033.
5: Heute Nacht sind viele Wolken im Oberland unterwegs bei Temperaturen zwischen 19 und 13 Grad. Stellenweise sind auch wieder hitzige Gewitter möglich. Damit müssen wir einfach weiterhin rechnen. Und zwar nicht nur heute, sondern auch in den nächsten Tagen. Das zeigt uns der 3-Tage-Trend fürs Oberland. Von morgen bis zum Sonntag wird es wieder ein bisschen wärmer. Die Temperaturen pendeln sich ein bei 28 bis 34 Grad. Außerdem ist ein Mix aus Sonne und Wolken unterwegs und zwischendrin eben auch immer wieder kurze Schauer und Gewitter.

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1: Ich bin Fabian Schaffer. Die Zahl der Drohnensichtungen an deutschen Flughäfen ist im ersten Halbjahr gestiegen. Insgesamt wurden an den 15 internationalen Verkehrsflughäfen 166 der Flugobjekte gemeldet. Zuletzt passierte das am Mittwoch in Halle-Leipzig. Die dort mit Sprengstoff bestückte Drohne landete neben einer Frachtmaschine, in der wiederum befand sich, entgegen vorheriger Berichte, keine Munition, hieß es aus dem Bundesinnenministerium. Verkehrsminister Bilger will kurzfristig das Lkw-Fahrverbot an Sonn- und Feiertagen aufheben. Außerdem soll mehr Ware auf die Schiene verlegt werden. Die Regierung reagiert damit auf die niedrigen Wasserpegel in großen Flüssen wie Rhein, Donau, Elbe oder Main. Hier kann aktuell weniger transportiert werden. Die Logistikbranche ist skeptisch, unter anderem wegen fehlender Lkw-Fahrer.
2: Im Laufe dieser Nacht ist es weitestgehend bewölkt im Oberland. Vereinzelt sind noch kurze Schauer und Gewitter möglich, bei Temperaturen zwischen 19 und 13 Grad. Der 3-Tage-Trend fürs Oberland? Von morgen bis zum Sonntag wird es wieder deutlich wärmer. Es ist ein Mix aus Sonne und Wolken unterwegs. Zwischendrin sind auch kurze Schauer und Gewitter möglich. Damit müssen wir einfach rechnen, bei Temperaturen zwischen 28 und 34 Grad.

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1: Ich bin Fabian Schaffer. Nach dem Fund einer Sprengstoffdrohne am Flughafen Leipzig-Halle hat die Bundesanwaltschaft die Ermittlungen übernommen. Es bestehe der Verdacht des versuchten Herbeiführens einer Sprengstoffexplosion und des gefährlichen Eingriffs in den Luftverkehr, hieß es. Berichte, wonach eine ukrainische Maschine nahe der Drohne mit Munition beladen gewesen sei, wurden mittlerweile zurückgewiesen, unter anderem intern durch das Bundesinnenministerium. Bundesverkehrsminister Bilger will der Wirtschaft beim Niedrigwasser unter anderem auf dem Rhein helfen. Nach einem Spitzentreffen mit Wirtschaftsvertretern hat er angekündigt, mit den Ländern über Ausnahmen vom Lkw-Sonntagsfahrverbot zu sprechen und Schwertransporte schneller zu genehmigen.
2: Klar ist, wir können das Wetter nicht beeinflussen, aber wir können dafür sorgen, dass unsere Wirtschaft besser durch diese schwierigen Wochen kommt. Deshalb werden wir jetzt dort nachsteuern, wo es notwendig ist.
1: Außerdem soll die Autobahngesellschaft vermeidbare Baustellen auch vermeiden und DB Cargo mehr Güter auf die Schiene bringen. Nach dem tödlichen Autoanschlag auf eine Gewerkschaftsdemonstration in München ist ein 25-Jähriger zu einer lebenslangen Haftstrafe verurteilt worden. Das Oberlandesgericht München stellte zudem die besondere Schwere der Schuld fest. Der aus Afghanistan stammende Mann war im vergangenen Jahr in die Demo gefahren. Eine Frau und ihre kleine Tochter starben. Zahlreiche Menschen wurden teils lebensgefährlich verletzt. Das Mittelmeer heizt sich immer weiter auf. An einer Messboje vor Mallorca ist mit 33,02 Grad die höchste je in spanischen Gewässern gemessene Wassertemperatur registriert worden, teilte der spanische Wetterdienst mit. Im westlichen Mittelmeer liegen die Temperaturen derzeit 4 Grad über dem langjährigen Durchschnitt. Forscher sehen den menschengemachten Klimawandel als Haupttreiber.
3: Heute Nacht sind viele Wolken im Oberland unterwegs bei Temperaturen zwischen 19 und 13 Grad. Stellenweise sind auch wieder hitzige Gewitter möglich. Damit müssen wir einfach weiterhin rechnen. Und zwar nicht nur heute, sondern auch in den nächsten Tagen. Das zeigt uns der 3-Tage-Trend fürs Oberland. Von morgen bis zum Sonntag wird es wieder ein bisschen wärmer. Die Temperaturen pendeln sich ein bei 28 bis 34 Grad. Außerdem ist ein Mix aus Sonne und Wolken unterwegs und zwischendrin eben auch immer wieder kurze Schauer und Gewitter. 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
1: Ich bin Fabian Schaffer. Nach dem Fund einer Sprengstoffdrohne am Flughafen Leipzig-Halle hat die Bundesanwaltschaft die Ermittlungen übernommen. Es bestehe der Verdacht des versuchten Herbeiführens einer Sprengstoffexplosion und des gefährlichen Eingriffs in den Luftverkehr, hieß es. Berichte, wonach eine ukrainische Maschine nahe der Drohne mit Munition beladen gewesen sei, wurden mittlerweile zurückgewiesen, unter anderem intern durch das Bundesinnenministerium. Bundesverkehrsminister Bilger will der Wirtschaft beim Niedrigwasser unter anderem auf dem Rhein helfen. Nach einem Spitzentreffen mit Wirtschaftsvertretern hat er angekündigt, mit den Ländern über Ausnahmen vom Lkw-Sonntagsfahrverbot zu sprechen und Schwertransporte schneller zu genehmigen.
2: Klar ist, wir können das Wetter nicht beeinflussen, aber wir können dafür sorgen, dass unsere Wirtschaft besser durch diese schwierigen Wochen kommt. Deshalb werden wir jetzt dort nachsteuern, wo es notwendig ist.
1: Außerdem soll die Autobahngesellschaft vermeidbare Baustellen auch vermeiden und DB Cargo mehr Güter auf die Schiene bringen.
3: Im Laufe dieser Nacht ist es weitestgehend bewölkt im Oberland. Vereinzelt sind noch kurze Schauer und Gewitter möglich, bei Temperaturen zwischen 19 und 13 Grad. Der 3-Tage-Trend fürs Oberland? Von morgen bis zum Sonntag wird's wieder deutlich wärmer. Es ist ein Mix aus Sonne und Wolken unterwegs. Zwischendrin sind auch kurze Schauer und Gewitter möglich. Damit müssen wir einfach rechnen, bei Temperaturen zwischen 28 und 34 Grad.

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1: Ich bin Fabian Schaffer. Die Bundesanwaltschaft übernimmt die Ermittlungen zum Drohnenvorfall am Flughafen Leipzig-Halle. Dort war eine Drohne mit Sprengstoff entdeckt worden. Eine Frachtmaschine ist mutmaßlich mit einer weiteren Drohne kollidiert. Bundesinnenminister Dobrindt spricht von einem hochprofessionellen hybriden Anschlagsszenario. Auch fremde Mächte schließt er als Drahtzieher nicht aus. Bundesverkehrsminister Bilger hat wegen des Niedrigwassers auf mehreren Wasserstraßen wie dem Rhein mehrere kurzfristige Maßnahmen angekündigt. Sie sollen der Wirtschaft helfen, Lieferketten aufrechtzuerhalten.
2: Wenn Transporte kurzfristig auf die Straße verlagert werden müssen, werden wir mit den Ländern darüber sprechen, dass wir Ausnahmen vom Sonn- und Feiertagsfahrverbot für besonders betroffene Güter vornehmen. Ich habe bereits mit mehreren Länderverkehrsministern darüber gesprochen und große Bereitschaft dazu erkennen können.
1: Auch sollen mehr Güter auf der Schiene transportiert werden, hieß es. Unter anderem die Hausärzte gehen die Bundesregierung beim Thema Hitzeschutz scharf an. Verbandschefin Buhlinger-Göpfert sagt, passiert sei praktisch nichts. Kaum wird's im Herbst kühler, verschwindet das Thema von der Tagesordnung. Allein in einer Woche im Juni gab es den Angaben nach fast 10.000 Hitzetote. Besonders Pflegeheime müssten ihre Bewohner besser schützen können, so die Forderung. Kreuzfahrtschiffe sind weiter oft umwelt- und klimaschädlich. Daran hat sich nach Einschätzung des NABU in den vergangenen Jahren wenig geändert. Zwar werde mehr in Landstromanschlüsse investiert und die Energieeffizienz verbessert. Entscheidend sei aber, dass noch immer 2/3 der Reedereien Schweröl als Treibstoff nutzen. Dadurch gäbe es einen extrem hohen Ausstoß an Schadstoffen und Treibhausgasen.
3: Heute Nacht sind viele Wolken im Oberland unterwegs bei Temperaturen zwischen 19 und 13 Grad. Stellenweise sind auch wieder Hitzegewitter möglich. Damit müssen wir einfach weiterhin rechnen. Und zwar nicht nur heute, sondern auch in den nächsten Tagen. Das zeigt uns der 3-Tage-Trend fürs Oberland. Von morgen bis zum Sonntag wird es wieder ein bisschen wärmer. Die Temperaturen pendeln sich ein bei 28 bis 34 Grad. Außerdem ist ein Mix aus Sonne und Wolken unterwegs und zwischendrin eben auch immer wieder kurze Schauer und Gewitter.
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1: Ich bin Fabian Schaffer. Die Bundesanwaltschaft übernimmt die Ermittlungen zum Drohnenvorfall am Flughafen Leipzig-Halle. Dort war eine Drohne mit Sprengstoff entdeckt worden. Eine Frachtmaschine ist mutmaßlich mit einer weiteren Drohne kollidiert. Bundesinnenminister Dobrindt spricht von einem hochprofessionellen hybriden Anschlagsszenario. Auch fremde Mächte schließt er als Drahtzieher nicht aus. Bundesverkehrsminister Bilger hat wegen des Niedrigwassers auf mehreren Wasserstraßen wie dem Rhein mehrere kurzfristige Maßnahmen angekündigt. Sie sollen der Wirtschaft helfen, Lieferketten aufrechtzuerhalten.
2: Wenn Transporte kurzfristig auf die Straße verlagert werden müssen, werden wir mit den Ländern darüber sprechen, dass wir Ausnahmen vom Sonn- und Feiertagsfahrverbot für besonders betroffene Güter vornehmen. Ich habe bereits mit mehreren Länderverkehrsministern darüber gesprochen und große Bereitschaft dazu erkennen können.
1: Auch sollen mehr Güter auf der Schiene transportiert werden, hieß es.
3: Im Laufe dieser Nacht ist es weitestgehend bewölkt im Oberland. Vereinzelt sind noch kurze Schauer und Gewitter möglich, bei Temperaturen zwischen 19 und 13 Grad. Der 3-Tage-Trend fürs Oberland? Von morgen bis zum Sonntag wird es wieder deutlich wärmer. Es ist ein Mix aus Sonne und Wolken unterwegs. Zwischendrin sind auch kurze Schauer und Gewitter möglich. Damit müssen wir einfach rechnen, bei Temperaturen zwischen 28 und 34 Grad.

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1: Ich bin Yves Simon. Der Drohnenvorfall am Flughafen Leipzig-Halle beschäftigt jetzt die obersten Ermittler in Deutschland. Die Bundesanwaltschaft hat den Fall übernommen und sie spricht von einem Angriff mit besonderer Bedeutung für die Sicherheit des Landes. Soy Tasovali berichtet.
2: Die Ermittler gehen inzwischen davon aus, dass die Täter die Explosion auf dem Flughafengelände ganz gezielt auslösen wollten. An der Drohne befanden sich laut der Bundesanwaltschaft professioneller Sprengstoff und ein Zünder. Außerdem soll eine Frachtmaschine beim Durchstarten mit einer zweiten Drohne zusammengestoßen sein. Auch dazu wird gerade ermittelt.
1: Der neue Bundesverkehrsminister Bilger will kurzfristig das Lkw-Fahrverbot an Sonn- und Feiertagen aufheben. Außerdem soll auch mehr Ware auf die Schiene verlegt werden. Die Regierung reagiert damit auf die niedrigen Wasserpegel in großen Flüssen, wie zum Beispiel im Rhein, in der Donau, an der Elbe oder auch im Main. Hier kann momentan weniger transportiert werden als üblich. Die Logistikbranche ist skeptisch, unter anderem wegen fehlender Lkw-Fahrer, und auf den Schienen ist ja sowieso schon ein ordentlicher Engpass. Das Mittelmeer heizt sich immer weiter auf. An einer Messboje vor Mallorca ist jetzt mit 33,02 Grad die höchste je in spanischen Gewässern gemessene Wassertemperatur registriert worden. Das hat der spanische Wetterdienst heute bekannt gegeben. Im westlichen Mittelmeer liegen die Temperaturen momentan 4 Grad über dem langjährigen Durchschnitt. Forscher sehen den menschengemachten Klimawandel als Haupttreiber. Der Fußballer Jan Diomande wechselt von RB Leipzig zum spanischen Topclub Real Madrid. Beide Vereine haben den Transfer des 19 Jahre alten Nationalspielers der Elfenbeinküste bestätigt. RB Leipzig bekommt dafür eine Ablösesumme von mindestens 125 Millionen Euro.
3: Heute Nacht sind viele Wolken im Oberland unterwegs bei Temperaturen zwischen 19 und 13 Grad. Stellenweise sind auch wieder Hitzegewitter möglich. Damit müssen wir einfach weiterhin rechnen. Und zwar nicht nur heute, sondern auch in den nächsten Tagen. Das zeigt uns der 3-Tage-Trend fürs Oberland. Von morgen bis zum Sonntag wird es wieder ein bisschen wärmer. Die Temperaturen pendeln sich ein bei 28 bis 34 Grad. Außerdem ist ein Mix aus Sonne und Wolken unterwegs und zwischendrin eben auch immer wieder kurze Schauer und Gewitter.

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1: Es ist wieder Zeit für den Innenstadtfreitag. Die Gemeinden hier bei uns im Oberland zeigen, was in den Fußgängerzonen und Ortskernen bei uns so alles los ist. Das ist nämlich deutlich mehr als nur Online-Shopping. Echte Geschäfte mit echten Menschen und echte Gespräche schaffen echt schöne Momente. Darum geht's unter anderem in Murnau. Da ist übrigens Entenangeln für Kinder in

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1: Ich bin Yves Simon. Der Drohnenvorfall am Flughafen Leipzig-Halle beschäftigt jetzt die obersten Ermittler in Deutschland. Die Bundesanwaltschaft hat den Fall übernommen und sie spricht von einem Angriff mit besonderer Bedeutung für die Sicherheit des Landes. Zoyta Sowali berichtet.
2: Die Ermittler gehen inzwischen davon aus, dass die Täter die Explosion auf dem Flughafengelände ganz gezielt auslösen wollten. An der Drohne befanden sich laut der Bundesanwaltschaft professioneller Sprengstoff und ein Zünder. Außerdem soll eine Frachtmaschine beim Durchstarten mit einer zweiten Drohne zusammengestoßen sein. Auch dazu wird gerade ermittelt.
1: Der neue Bundesverkehrsminister Bilger will kurzfristig das Lkw-Fahrverbot an Sonn- und Feiertagen aufheben. Außerdem soll auch mehr Ware auf die Schiene verlegt werden. Die Regierung reagiert damit auf die niedrigen Wasserpegel in großen Flüssen, wie zum Beispiel im Rhein, in der Donau, an der Elbe oder auch im Main. Hier kann momentan weniger transportiert werden als üblich. Die Logistikbranche ist skeptisch, unter anderem wegen fehlender Lkw-Fahrer, und auf den Schienen ist ja sowieso schon ein ordentlicher Engpass.
3: Im Laufe dieser Nacht ist es weitestgehend bewölkt im Oberland. Vereinzelt sind noch kurze Schauer und Gewitter möglich, bei Temperaturen zwischen 19 und 13 Grad. Der 3-Tage-Trend fürs Oberland: Von morgen bis zum Sonntag wird es wieder deutlich wärmer. Es ist ein Mix aus Sonne und Wolken unterwegs. Zwischendrin sind auch kurze Schauer und Gewitter möglich. Damit müssen wir einfach rechnen, bei Temperaturen zwischen 28 und 34 Grad.

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1: Ich bin Yves Simon. Nach dem tödlichen Autoanschlag auf eine Gewerkschaftsdemonstration in München muss der Täter lebenslang ins Gefängnis. Das Oberlandesgericht hat außerdem die besondere Schwere der Schuld festgestellt. Dominik Schweiger berichtet für uns.
2: Unter anderem wegen zweifachen Mordes und versuchten Mordes in 23 Fällen ist der 25-Jährige verurteilt worden. Das Gericht ist sich sicher, der Täter wollte Menschen töten und hat dafür die Situation der Demo ausgenutzt, weil die Menschen dort mit einer solchen Tat nicht rechnen. Als Motiv wird Wut über die Lage in islamischen Ländern genannt. Außerdem habe sich der Mann als guter Moslem beweisen wollen.
1: Nach dem Fund einer Sprengstoffdrohne am Leipziger Flughafen hat die Bundesanwaltschaft jetzt die Ermittlungen übernommen. Der Fall hat eine besondere Bedeutung, heißt es von der Behörde in Karlsruhe. Sie geht davon aus, dass es der Plan war, mit der Drohne Sprengstoffexplosionen am Flughafen herbeizuführen bei laufendem Betrieb. Sie ermittelt wegen des gefährlichen Eingriffs in den Luftverkehr. In Bayern sind seit Jahresbeginn 54 Menschen ertrunken, 3 mehr als im gleichen Zeitraum des Vorjahres. Das meldet die Deutsche Lebensrettungsgesellschaft DLRG. Besonders gefährlich sind Seen und Flüsse. Dort gibt es keine gleichmäßige Tiefe, keine klare Sicht und oft auch keinen Bademeister. Mit der Kampagne Sicher und im Wasser will das Innenministerium deswegen vor allem in Social Media für mehr Vorsicht beim Baden werben. Spanien ist sauer auf FIFA-Boss Infantino. Der hat einem Bericht der Times zufolge Marokko das Finale der Fußball-Weltmeisterschaft 2030 versprochen. Die FIFA hat das zwar umgehend dementiert, trotzdem traut Spanien der FIFA offenbar nicht wirklich. Sportministerin Tolon verweist darauf, dass Spanien ja jetzt amtierender Weltmeister ist bei den Männern und auch schon länger bei den Frauen. Marokko hat sich der Bewerbung für die WM 2030 auch erst nach Spanien und Portugal angeschlossen. Heute Nacht ist es meistens locker bewölkt und im Norden auch sternenklar. An den Alpen verabschieden sich gerade ein paar Regenschauer in Richtung Österreich. Die Temperaturen heute Nacht 17 bis 9 Grad, das sind die Tiefstwerte. Morgen dann wieder viel, viel Sonnenschein, nur harmlose Wolken am Himmel unterwegs. Im Süden startet der Tag aber erstmal noch vereinzelt mit Schauern. Das Ganze dann bei Temperaturen morgen zwischen 24 und 30 Grad.

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1: Ich bin Yves Simon. Nach dem tödlichen Autoanschlag auf eine Gewerkschaftsdemonstration in München muss der Täter lebenslang ins Gefängnis. Das Oberlandesgericht hat außerdem die besondere Schwere der Schuld festgestellt. Dominik Schweiger berichtet für uns.
2: Unter anderem wegen zweifachen Mordes und versuchten Mordes in 23 Fällen ist der 25-Jährige verurteilt worden. Das Gericht ist sich sicher, der Täter wollte Menschen töten und hat dafür die Situation der Demo ausgenutzt, weil die Menschen dort mit einer solchen Tat nicht rechnen. Als Motiv wird Wut über die Lage in islamischen Ländern genannt. Außerdem habe sich der Mann als guter Moslem beweisen wollen.
1: In Bayern sind seit Jahresbeginn 54 Menschen ertrunken, 3 mehr als im gleichen Zeitraum des Vorjahres. Das meldet die Deutsche Lebensrettungsgesellschaft DLRG. Besonders gefährlich sind Seen und Flüsse. Dort gibt es keine gleichmäßige Tiefe, keine klare Sicht und oft auch keinen Bademeister. Mit der Kampagne Sicher und im Wasser will das Innenministerium deswegen vor allem in Social Media für mehr Vorsicht beim Baden werben. Heute Nacht ist es meistens locker bewölkt und im Norden auch sternenklar. An den Alpen verabschieden sich gerade ein paar Regenschauer in Richtung Österreich. Die Temperaturen heute Nacht 17 bis 9 Grad, das sind die Tiefstwerte. Morgen dann wieder viel, viel Sonnenschein, nur harmlose Wolken am Himmel unterwegs. Im Süden startet der Tag aber erstmal noch vereinzelt mit Schauern. Das Ganze dann bei Temperaturen morgen zwischen 24 und 30 Grad.

0: Hier ist Radio Oberland an diesem Donnerstag. Schön, dass ihr mit dabei seid, dass wir gemeinsam jetzt wieder schauen, was in den nächsten Tagen alles los ist, was ihr alles erleben könnt.
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0: Jazz in der Villa Rheinherz. Darauf dürfen wir uns am 7. August freuen. In Murnau steigt dann nämlich ein Benefizkonzert und eine Vernissage mit dem Johannes Enders Trio. Der international renommierte Saxophonist nimmt uns mit in einen ganz besonderen musikalischen Abend. Seid mit dabei, lasst euch das nicht entgehen für den guten Zweck am 7. August in Murnau. Paradiesische Plätze rund um Bad Tölz, die können wir entdecken beim Tölzer Paradiesspaziergang. Geschichte, Musik und schöne Orte. Das alles wird es hier zu sehen geben. 2 Stunden für alle Sinne, samt kleiner kulinarischer Überraschung. Seid auf jeden Fall gespannt und mit dabei am 15. August in Bad Tölz. Und der König-Ludwig-Lauf, der steigt wieder in der Sommeredition. Am 26. September könnt ihr auf den verschiedenen Distanzen mitlaufen. Es ist ein Erlebnis zwischen Panorama, Natur und klarer Bergluft. Nutzt noch die Zeit bis zum Event, trainiert fleißig, lauft ein paar Runden, bis es dann eben losgeht. Am 26. September beim König-Ludwig-Lauf in Ettal. 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
1: Ich bin Yves Simon. Wegen des historischen Niedrigwassers am Rhein will Bundesverkehrsminister Bilger die Fahrrinnen in allen wichtigen Flüssen vertiefen. Dazu hat er jetzt gesagt:
2: Jeder Zentimeter mehr Fahrrinnentiefe bedeutet am Ende mehr Ladung auf dem Schiff. Mehr Ladung auf dem Schiff bedeutet weniger zusätzliche LKWs auf unseren Straßen und es bedeutet vor allem stabile Lieferketten für unsere Wirtschaft. Wir setzen unser Förderprogramm zur nachhaltigen Modernisierung von Binnenschiffen fort, um diese an die Niedrigwasserbedingungen anzupassen.
1: Tiefere Fahrrinnen müssen allerdings erst gebaut werden. Deswegen denkt Bilger übergangsweise darüber nach, das LKW-Fahrverbot an Sonn- und Feiertagen aufzuheben. Dann könnten mehr Güter auf der Straße transportiert werden. Die Sprengstoffdrohne am Flughafen Leipzig-Halle hat jetzt Deutschlands oberste Strafverfolger auf den Plan gerufen. Die Bundesanwaltschaft, die übernimmt den Fall jetzt. Der Verdacht: ein versuchter Sprengstoffanschlag und ein gefährlicher Eingriff in den Luftverkehr. Eine Frachtmaschine soll ja außerdem mit einer zweiten Drohne zusammengestoßen sein. Innenminister Dobrindt spricht von einem hybriden Anschlag und er schließt andere Mächte als Drahtzieher nicht aus. Ferien in Bayern sind deutlich teurer geworden. Restaurantbesuche und Ferienwohnungen kosten im Vergleich zum Juli letztes Jahr rund 1,2% mehr, Hotelübernachtungen sogar 2,8%. Im 10-Jahres-Vergleich, da sind Speisen und Getränke um über 45% teurer geworden, Spritpreise für die Anreise mit dem Auto sogar um mehr als 63%. Noch kostspieliger ist allerdings Urlaub im Ausland. Pauschalreisen liegen seit der Zeit vor Corona um knapp 20% höher. Die Bundesregierung steckt auch weiterhin im Stimmungstief. Laut ARD Deutschlandtrend sind 85% der Menschen im Land mit der Arbeit der schwarz-roten Koalition unzufrieden. Fast genauso schlecht schneidet Bundeskanzler Merz persönlich ab. Von der letzten Kabinettsumbildung erwartet eine Mehrheit der Deutschen von 57% keine Verbesserung. Die Nacht bei uns in Bayern ist meistens locker bewölkt und im Norden auch sternenklar. Der Regen am Alpenrand macht gerade die Biege in Richtung Österreich. Und die Temperaturen gehen heute im Laufe der Nacht noch runter auf 17 bis 9 Grad. Tagsüber haben wir neben harmlosen Wolken auch häufig Sonne. Im Süden, da ist es gleich am Anfang des Tages erstmal noch bewölkt, aber da sind auch vereinzelt Schauer mit dabei. Es wird dann aber im Laufe des Tages auch da sonniger. Die Temperaturen 24 bis 30 Grad.

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1: Ich bin Yves Simon. Wegen des historischen Niedrigwassers am Rhein will Bundesverkehrsminister Bilger die Fahrrinnen in allen wichtigen Flüssen vertiefen. Dazu hat er jetzt gesagt:
2: Jeder Zentimeter mehr Fahrrinnentiefe bedeutet am Ende mehr Ladung auf dem Schiff. Mehr Ladung auf dem Schiff bedeutet weniger zusätzliche LKWs auf unseren Straßen und es bedeutet vor allem stabile Lieferketten für unsere Wirtschaft. Wir setzen unser Förderprogramm zur nachhaltigen Modernisierung von Binnenschiffen fort, um diese an die Niedrigwasserbedingungen anzupassen.
1: Tiefere Fahrrinnen müssen allerdings erst gebaut werden. Deswegen denkt Bilger übergangsweise darüber nach, das LKW-Fahrverbot an Sonn- und Feiertagen aufzuheben. Dann könnten mehr Güter auf der Straße transportiert werden. Ferien in Bayern sind deutlich teurer geworden. Restaurantbesuche und Ferienwohnungen kosten im Vergleich zum Juli letztes Jahr rund 1,2% mehr, Hotelübernachtungen sogar 2,8%. Im 10-Jahres-Vergleich, da sind Speisen und Getränke um über 45% teurer geworden, Spritpreise für die Anreise mit dem Auto sogar um mehr als 63%. Noch kostspieliger ist allerdings Urlaub im Ausland. Pauschalreisen liegen seit der Zeit vor Corona um knapp 20% höher. Die Nacht bei uns in Bayern ist meistens locker bewölkt und im Norden auch sternenklar. Der Regen am Alpenrand macht gerade die Biege in Richtung Österreich. Und die Temperaturen gehen heute im Laufe der Nacht noch runter auf 17 bis 9 Grad. Tagsüber haben wir neben harmlosen Wolken auch häufig Sonne. Im Süden, da ist es gleich am Anfang des Tages erstmal noch bewölkt, aber da sind auch vereinzelt Schauer mit dabei. Es wird dann aber im Laufe des Tages auch da sonniger. Die Temperaturen 24 bis 30 Grad. 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
1: Ich bin Yves Simon. Im Streit um höhere Gebühren für den Regionalverkehr bei der Bahn machen die Bundesländer jetzt Druck. Nach einem Treffen der Verkehrsminister drohen sie dem Bund mit einer Klage. Sie fordern, dass der Bund die gestiegenen Kosten vollständig übernimmt. Ansonsten könnten Verbindungen im Regionalverkehr wegfallen oder die Ticketpreise steigen. Für uns berichtet Zoltar Sovali.
2: Für jeden Regionalzug, der über die Schienen fährt, fällt eine Art Maut an. Und genau die ist nach einem Urteil des Europäischen Gerichtshofs deutlich gestiegen. Allein in diesem Jahr kommen auf die Länder dadurch Mehrkosten von mehreren 100 Millionen Euro zu. Die Länder sagen, diese Rechnung darf nicht bei ihnen hängen bleiben.
1: Die Hitze und Trockenheit in Europa sorgt gerade für große Probleme. In Ungarn und Rumänien ist sogar der Strom knapp geworden. Beide Länder sind stark von Atomkraft abhängig und AKW müssen durch Wasser gekühlt werden, dort durch Flusswasser. In Ungarn werden jetzt Wahrzeichen in Budapest nachts nicht mehr beleuchtet, um Energie zu sparen. Das betrifft berühmte Bauwerke wie zum Beispiel das Parlament, die Buda-Burg oder auch die Kettenbrücke über die Donau. In Rumänien sind 4 Lastkähne mit Steinen beladen versenkt worden, um den Pegel am AKW künstlich zu erhöhen. Feuerinferno im Landkreis Eichach-Friedberg. Dort ist am Abend ein großer Schweinestall komplett abgebrannt. Alle 1600 Tiere sind tot. Das Feuer ist auch jetzt noch nicht gelöscht. Der Hof liegt etwa 16 Kilometer von Augsburg weg. Wegen starker Rauchentwicklung sollten Fenster und Türen nachts zubleiben. Immer wieder sind an der internationalen Raumstation ISS Wartungsarbeiten nötig. Dabei haben jetzt 2 Astronauten die ISS bei einem Außeneinsatz auch für neue Solarpanels fit gemacht. NASA-Astronautin Jessica Meir und ihr Kollege Anil Menon waren dafür fast 7 Stunden draußen im All unterwegs. Für Menon war es der 1. Spacewalk und für Meir schon der insgesamt 6. Fast überall bei uns im Freistaat ist es mittlerweile trocken. Wir haben nur rund um Memmingen noch so ein paar versprenkelte Schauer momentan. Ansonsten ist das Ganze in Richtung Österreich abgezogen. Wir messen in Burgau in Schwaben und Pfarrkirchen in Niederbayern gerade 19 Grad, Niederwerden in Unterfranken 17 und es geht noch ein bisschen weiter runter. Tagsüber meistens freundlich, vor allem in Franken an den Alpen. Da sind wieder mehr Wolken unterwegs und da kann es vor allem dann am Nachmittag auch einzelne Gewitter geben. Die Temperaturen 24 bis 30 Grad.

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1: Ich bin Yves Simon. Im Streit um höhere Gebühren für den Regionalverkehr bei der Bahn machen die Bundesländer jetzt Druck. Nach einem Treffen der Verkehrsminister drohen sie dem Bund mit einer Klage. Sie fordern, dass der Bund die gestiegenen Kosten vollständig übernimmt. Ansonsten könnten Verbindungen im Regionalverkehr wegfallen oder die Ticketpreise steigen. Für uns berichtet Zoltan Sowali.
2: Für jeden Regionalzug, der über die Schienen fährt, fällt eine Art Maut an. Und genau die ist nach einem Urteil des Europäischen Gerichtshofs deutlich gestiegen. Allein in diesem Jahr kommen auf die Länder dadurch Mehrkosten von mehreren 100 Millionen Euro zu. Die Länder sagen, diese Rechnung darf nicht bei ihnen hängen bleiben.
1: Feuerinferno im Landkreis Eichach-Friedberg. Dort ist am Abend ein großer Schweinestall komplett abgebrannt. Alle 1600 Tiere sind tot. Das Feuer ist auch jetzt noch nicht gelöscht. Der Hof liegt etwa 16 Kilometer von Augsburg weg. Wegen starker Rauchentwicklung sollten Fenster und Türen nachts zubleiben. Fast überall bei uns im Freistaat ist es mittlerweile trocken. Wir haben nur rund um Memmingen noch so ein paar versprenkelte Schauer momentan. Ansonsten ist das Ganze in Richtung Österreich abgezogen. Wir messen in Burgau, in Schwaben und Pfarrkirchen in Niederbayern gerade 19 Grad, Niederwerden in Unterfranken 17 und es geht noch ein bisschen weiter runter. Tagsüber meistens freundlich, vor allem in Franken. An den Alpen, da sind wieder mehr Wolken unterwegs und da kann es vor allem dann am Nachmittag auch einzelne Gewitter geben. Die Temperaturen 24 bis 30 Grad.

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1: Ich bin Yves Simon. Wer hat die Drohne auf das Gelände des Leipziger Flughafens geschickt? Bisher gibt es noch keine gesicherten Erkenntnisse. Auf jeden Fall aber hat jetzt die Bundesanwaltschaft die Ermittlungen in der Sache übernommen. Es besteht der Verdacht eines versuchten Sprengstoffanschlags. Die sichergestellte Drohne war mit einem Sprengsatz bestückt, der entschärft werden konnte. Der sächsische Innenminister Schuster weist Berichte zurück, wonach eine ukrainische Frachtmaschine, in deren Nähe die Drohne abgefangen wurde, am Flughafen mit Munition beladen gewesen sein soll. US-Präsident Trump hat wieder einen neuen Versuch gestartet, das Geburtsrecht für bestimmte Gruppen in den USA einzuschränken. Er hat jetzt ein Dekret unterschrieben. Es soll dafür sorgen, dass Babys von Müttern, die nur für die Geburt einreisen, nicht mehr automatisch US-Staatsbürger werden. Beim letzten Versuch, das Gesetz zu ändern, war Trump allerdings vor dem obersten Gericht, dem Supreme Court, gescheitert. Mit Hitzeaktionsplänen sollen sich Städte und Gemeinden bei uns in Bayern gegen Hitzewellen wappnen. Bis jetzt aber machen das nur die wenigsten. Nur 13 von über 2000 Kommunen in Bayern haben einen solchen Plan. Grund ist vor allem das fehlende Geld. In größeren Städten, da sind es gleich mehrere hunderttausend Euro, die es kostet, einen solchen Plan zu machen. Vor allem Obdachlose leiden zum Beispiel massiv unter der Hitze. Für sie gibt es zu wenig schattige Plätze in den Städten. Die SPD im Bayerischen Landtag schlägt deswegen jetzt auch vor, dass Hitze Aktionspläne zur Pflicht werden, allerdings nicht, um die Kommunen zu belasten, sondern dann müsste nämlich der Freistaat die Kosten übernehmen. Im Persischen Golf droht eine Umweltkatastrophe. Vor der Küste des Oman ist offensichtlich ein Öltanker havariert. Satellitenbilder zeigen, wie immer mehr Öl ins Meer läuft. Der 270 Meter lange Frachter soll zur russischen Schattenflotte gehören. Der Ölteppich treibt direkt auf den Oman zu. Richtung Allgäu gibt's noch den ein oder anderen Schauer, ansonsten aber ist es trocken bei uns im Freistaat, oft sogar sternenklar und wir sehen auch den recht schlanken Mond am bayerischen Nachthimmel. Die Temperaturen 12 Grad in Kronach in Oberfranken, Sulzbach-Rosenberg in der Oberpfalz gerade 17 gemessen und Fürstenfeldbruck in Oberbayern 19 Grad. Es geht teilweise auch runter auf bis zu 11 Grad. Tagsüber haben wir vor allem in Franken und der nördlichen Oberpfalz viel Sonnenschein. Da sind nur wenige Wolken am Himmel unterwegs. Der Tag im Süden Bayerns startet dann doch mit ein paar mehr Wolken. Aber da kann es dann vor allem dann am Nachmittag vereinzelt Gewitter geben. Die Temperaturen heute 24 bis 30 Grad.